0: zweiten Europameistertitel gewonnen. Der 24-jährige Wasserspringer aus Halle an der Saale setzte sich nach seinem Erfolg vom 1-Meter-Brett nun auch vom 3-Meter-Brett durch. Der Sieg gibt ihm viel Selbstvertrauen mit Blick auf sein großes Ziel, die Olympischen Spiele 2028.
1: Ich bin unfassbar glücklich. Auch dieses Jahr heißt das für mich noch mal deutlich mehr, als es letztes Jahr war. Von meiner eigenen Leistung das erste Mal über 500 Punkte international, was auch so die Schwelle ist, wo man dann Richtung Medaillen geht in der Weltspitze. Das gibt mir einfach super viel Mut, dass ich damit jetzt in die nächsten 2 Jahre gehen kann, Richtung LA 28. Und ich auch immer noch weiß, woran ich arbeiten kann und immer noch nicht am Ende bin.
0: Und heute am Nachmittag haben Lena Henschel mit Jette Müller im Synchronspringen vom 3-Meter-Brett sowie Jaden Eickermann und Ole Rösler im Einzel vom Turm weitere Podestchancen. Das Wetter für Deutschland: in der Nacht zeigt sich der Himmel mal wolkig, mal klar. Im Osten und Südosten Schauer und Gewitter. Dabei die Tiefstwerte bis zu 12 Grad. Heute bleibt es vor allem im Südosten wechselhaft. Tageshöchstwerte liegen zwischen 21 und 31 Grad. Und noch die Zeit: es ist gleich 2.03 Uhr.
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3: Eine Gefahreninformation für Hessen. Im Rheingau-Taunus-Kreis zwischen Bad Schwalbach und Taunusstein-Seitzenhahn brennt ein größeres Waldstück. In Wiesbaden ist im gesamten Stadtgebiet deutlicher Brandgeruch wahrnehmbar. Anwohner werden gebeten, Fenster und Türen geschlossen zu halten und Lüftungen abzustellen. Vorsicht bitte auf der A5 Kassel Richtung Frankfurt. Zwischen Reiskirchen und Fernwald befindet sich eine ungesicherte Unfallstelle. A7 Hannover Richtung Kassel. Die Ausfahrt in Höhe Göttingen ist bis ca. 6 Uhr gesperrt. Kreis Fulda. Die Lehnerzer Straße ist zwischen Stöckels und dem Abzweig nach Götzenhof wegen Grünpflege gesperrt.
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4: Mit Ben Sträubel, und dann spielen wir gleich um das PPPPP. Das ist das perfekt fantastisch polierte Popnacht-Package. Unter 07221 2011 dürft ihr euch gerne anmelden jetzt. Wer möchte mitspielen um ein Popnacht-Package? 07221 2011. Ich mach's extra schön. Polier's nochmal. Geh drüber. Vielleicht auch nochmal mit dem Lackstift. Vielleicht in die Lackieranlage. Aber ihr werdet ein sehr schönes Paketchen bekommen, wenn ihr euch jetzt äußern möchtet. Das Leben im Raum ist 07221 2011.
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0: Jane Forster um 10 nach 2.
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0: Und schon rasen wir zurück. Am Zeitrad drehen wir. Am Zeitrad des 6.8. Was war denn da so los? Edith aus Geestracht, guten Morgen.
2: Ja, guten Morgen.
0: Und du bist wach, weil du die Nächte an einem Buch schreibst, über dein Leben so ein bisschen. Schreibst mal alles zusammen, ne?
2: Ja, das auch. Ich bin so ein Nachtschwärmer.
0: Okay, und da steht alles drin von Beruf, Männern und Autos.
2: Ja, was ich so erlebt habe.
0: Ja, und was treibt dich dazu, das aufzuschreiben jetzt nochmal?
2: Ja, eben weil ich schon in einem Alter bin, sozusagen. Und es wird mal Zeit, dass man über sein Leben nachdenkt und auch, dass man in ein Buch schreibt, weil sonst ist ja keiner mehr da.
0: Also auch für sich selbst auch mal, dass man alles so rekapituliert,
2: ja,
0: kann ja auch sein.
2: Ich habe auch von Leuten gehört, die haben gesagt, wenn man erstmal anfängt zu schreiben, dann hat das so eine Dynamik und dann kommt man von einem zum anderen und es soll auch ein bisschen kreativ sein, das Ganze.
0: Wenn's
2: und auch interessant.
0: Sehr gut. Wenn es fertig ist, weißt du ja, wo du dich dann meldest. Dann werden wir das hier kundtun, ne, dass du einige Nächte dann dafür verbracht hast und natürlich dann wird das Ergebnis auch mit einem großen Feuerwerk, einem virtuellen Feuerwerk hier auch beklatscht. So, die zwei Fragen zum heutigen 6.8., da sind wir bei Frage Nummer 1. 24 Jahre ist es her, da fand das höchste Rockkonzert Deutschlands statt, von den Toten Hosen. Wo fand denn dieses Konzert statt? War das auf dem Mont Blanc, auf der Zugspitze oder auf dem Pitzmoos?
2: Auf der Zugspitze.
0: Ja, so war das, ne? Höchster Berg Deutschlands. 35 Jahre ist es ja erst. 35 Jahre. Da ist die erste Webseite online gegangen.
2: Ja.
0: Das haben Physiker und Wissenschaftler waren da am Forschungszentrum CERN in der Schweiz. Und dann haben die da rumgefuchtelt, hatten dann auch Programmiersprachen schon und wussten, wie man Daten, Dateien verknüpft und so weiter und wie man es sichtbar macht. Ja, wer war denn derjenige, der als der Erfinder des Internets gilt? Ist das der Herbert Toni Tim Federle, den man auch in der Schule hänselte als HTTP? Oder war es Tim Berners-Lee oder Ilse Cloud, die später als iCloud auch bekannt wurde?
2: Ich glaube, wir hatten den HTTP.
0: Du meinst Herbert Toni Tim?
2: Der zweite.
0: Du meinst Tim Berners-Lee?
2: Ja.
0: Ja, da hast du recht. Das war Tim Berners-Lee. Siehst du, kann man ja auch mal was lernen hier in dieser Show.
2: Interessanter Name. Ich lerne mal noch gern dazu.
0: Siehst du, Ausschlussverfahren funktioniert auch immer. Bei großen Shows geht das immer. Ich wünsche dir eine gute Nacht. Viel Spaß. Große Ideen für deine Biografie.
2: Ja,
0: und
2: danke.
0: Dann bin ich gespannt, wenn es fertig ist. Ja, Grüße nach Geestracht.
2: Ja, okay. Ciao, ciao. Ciao, ciao.

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To Wire. Ich habe Verwandtschaft, die heißt Wire. Mit Nachnamen, ne? Happy Birthday to you. Happy Birthday, liebe Katha. Happy Birthday to you. So, Katharina, die feiert in Köln gerade ihren Geburtstag, 29 Jahre alt. Und die Party ist noch recht groß. Die feiern eigentlich seit 2 Tagen, was ja auch, und 2 Nächten, was ja auch nicht schlecht ist, ne? Also vorgestern schon angefangen da in diesen Geburtstag reinzufeiern. Das ist aber soweit der 6.8. Und Katharina meint, jetzt kommen die Aufräumarbeiten hier so langsam. Die Menschen werden noch immer weniger. Es sind noch 2 da. Die darf sie also nicht vergraulen, weil die sollen helfen, in der Wohnung wieder alles auf Vordermann zu bringen, weil die Eltern kommen irgendwann nach Hause. Die sind da auch noch mit beteiligt an dieser Wohnsituation. Also, dann müssen wir ganz besonders Maggie und Irina grüßen. Die beiden, die sollen unbedingt da bleiben und auch ein bisschen das Geburtstagskind unterstützen. Das machen die bestimmt. Ja, du hast dann nur gute Energie und kriegst dann auch einen Song dazu, den du dir ausgesucht hast von Lucent. Love Bites Back. Hier ist die Popnacht.

0: Herzberg und Loose Sand, hier ist die Popnacht um 2.32 Uhr.
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2: In der Nacht in Deutschland teils wolkig, teils sternenklar. Tagsüber im Südosten stark bewölkt mit teils schauerartigem Regen, teils kräftigen Gewittern. Örtlich Unwettergefahr. Im Nordseeumfeld Schauer. Sonst Sonne und Wolken. Höchstwerte 21 Grad auf Norderney bis 31 Grad in Regensburg.
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3: Eine Gefahreninformation für Hessen. Im Rheingau-Taunus-Kreis zwischen Bad Schwalbach und Taunusstein-Seitzenhahn brennt ein größeres Waldstück. In Wiesbaden ist im gesamten Stadtgebiet deutlicher Brandgeruch wahrnehmbar. Anwohner werden gebeten, Fenster und Türen geschlossen zu halten und Lüftungen abzustellen. Auf der B38 Reichelsheim-Kreuz-Weinheim ist der Saukopftunnel in beiden Richtungen wegen einer Baustelle bis 18 Uhr gesperrt. Eine Umleitung ist eingerichtet. Kreis Fulda. Die Lehnerzer Straße ist zwischen Stöckels und dem Abzweig nach Götzenhof wegen Grünpflege gesperrt.
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0: Und die am meisten unterschätzte Höchsttemperatur in Deutschland heute auf Amrum. Da werden es 21 Grad. Die Popnacht ist hier. Mein Name Ben Sträubel.

Katy Perry unconditionally. Hier ist die Popnacht und wenn ihr noch nichts zu lachen hattet in den vergangenen 2 Stunden und 39 Minuten, wird es gleich lustig werden, weil der Profi naht, der sogenannte selbsternannte Comedian. Das ist Till Reiners heute. Und der erzählt ein bisschen was von einem Persönlichkeitstest. Ist ja auch wichtig, dass man irgendwie mal so ein... Ich mache oft in so irgendwelchen Online-Fragebögen irgendwelche Tests mit, wo dann rauskommt, welche Farbe ich besonders gut finde oder was ich für ein Typ bin oder was ich zum Beispiel persönlich immer beobachte, wie Menschen essen. Also isst man Chicken Wings mit der Hand oder mit Messer und Gabel? Da mache ich mir so mein Bild über die Menschen. Oder eben, wie isst jemand eine Banane? Auch das beobachte ich. Ich habe zum Beispiel einen Bruder gehabt. Der hat die Banane früher als Kind immer so zwischen den Zähnen rausgedrückt. Deswegen habe ich also 14 Jahre keine Banane gegessen. Erst letztes Jahr mit 26 fing ich dann an, nochmal wieder eine Banane zu beißen, weil immer dieses Rausgequetsche durch die Zahnlücke, das vergisst man nicht. Das sind Bilder, die beschäftigen einen und da muss man eben auch dann zur Therapie irgendwann. Oder mal einen Persönlichkeitstest machen, ne? So wie Till Reiners in seiner Comedy in 3 Minuten. Ich hoffe, es wird lustig. Ihr wisst ja, falls es nicht lustig ist, gibt es in dieser Show auch Geld zurück. Die Popnacht mit Post Malone.

0: zum Help. Es ist 2.43 Uhr auf der A2. Bitte aufpassen, Oberhausen Richtung Dortmund. Da steht ein Fahrzeug ohne Licht zwischen Recklinghausen Ost und Henrichenburg.
1: Dieser Test hatte so zwei Teile. Der erste Teil ist ein Selbstauskunftsbogen. Da fragen die dann, sind Sie oft unkonzentriert, verpeilen Sie oft Termine, verlieren Sie viele Sachen. Der zweite Teil war ein Konzentrationstest. Der hat getestet, wie sehr man sich konzentrieren kann bei langweiligen Aufgaben. Eine Stunde lang. Das hat mich wirklich noch nie in meinem Leben so konzentriert. Während des Abi nicht, während des Studiums nicht. Wirklich, ich habe wirklich da, weil das macht man ja selten, oder? Dass man sich netto eine Stunde konzentriert. Mal ehrlich. Also ich habe dann so im Wartezimmer gewartet auf die Auswertung dieses Tests, dieses Gesamtpakets. Und ich habe mir wirklich vorgestellt, wie der Arzt so rauskommt und sagt: Herr Reiners, so etwas haben wir hier noch nie gesehen. Und er kommt raus, macht die Tür auf und, so, und dann hat er gesagt, also Herr Reiners, es ist so, normalerweise kriegen Sie bei einem ADHS-Test nur gesagt, ob Sie es haben oder nicht. Nie wie stark. Bei Ihnen würde ich gerne eine Ausnahme machen. Und dann hat er gesagt, sehen Sie hier die Testergebnisse. Da habe ich gesagt, ja. Also da stand immer hinter den ganzen Aufgabengruppen, standen dann so Prozentzahlen. Hohe Prozentzahlen. 98%, 99%, 99%, 98%. Also habe ich zu ihm gesagt, ja, ich meine, 100% wären noch arrogant. Und er sagt, nein, Herr Reiners, das ist ein Missverständnis. Die Prozentzahlen geben an, wie viel der Leute, die diesen Test auch gemacht haben, besser waren als Sie. Hat meine Freundin wohl eine große Flasche, habe ich doch gesagt, aufgemacht.

eine Einmeldung aus dem Verkehrszentrum. Ein Falschfahrer auf der B93 Schneeberg-Borna zwischen Mosel und der A4 Merane. Da kommt ein Fahrzeug entgegen, ein Falschfahrer. Bitte äußerst rechts fahren, nicht überholen. Wir melden es, wenn die Gefahr vorüber ist. Auf der B93 Schneeberg-Borna zwischen Mosel und A4 Merane ist ein Falschfahrer unterwegs. In beiden Richtungen bitte aufpassen. Da ist ein kultischer Song hier. Englishman in New York, die Popnacht ist hier. Habt ihr der Welt noch was zu sagen oder möchtet ihr auf dem Klavier mir was vorspielen? Dann gerne 07 221 2011.

0: kann man so schön Mundsaxophon spielen. Der Englishman in New York in der Popnacht. Birt, die ist in Hamburg Busfahrerin und ist die Linie 154 gefahren. Wilhelmsburg ist, glaube ich, Endstation oder fängst du an? Guten Morgen, Birte.
1: Beides,
0: ja. Also okay, einmal die Runde, ne? So, da hast du aber einen tollen Fahrgast gehabt heute, dem du helfen konntest. Was ist passiert?
1: Ja, das war eine ganz liebe Frau, die ist Konditormeisterin. Die war ein bisschen verzweifelt, weil sie halt den falschen Bus erwischt hat. Die ist umgezogen und kannte ihre neue Wohnung noch nicht ganz genau, also den Fahrplan des Busses. Und dann hätte sie irgendwie zu Fuß laufen müssen. Sie hatte auch kein Geld dabei, irgendwie für ein Taxi oder so. Und dann habe ich sie nach Feierabend in meinem Privat-Pkw nach Hause gefahren. Und dann hat sich rausgestellt, dass die Konditormeisterin ist. Und dann wollte sie mir eine schöne Torte backen.
0: Oh,
1: als Belohnung.
0: Das war eine tolle Idee.
1: Das ist doch nett, ne?
0: Eine Win-Win-Situation. Aber ist natürlich eine tolle Sache, dass du sowas machst. Also muss ich wirklich sagen. Also super. Und jetzt hast du eine Freundin fürs Leben. Und vor allen Dingen auch im richtigen Bereich. Hat sie die Torte jetzt noch gebacken? Nein. Ne?
1: Nein, die will sie morgen. Aber das Problem ist tatsächlich, dass wir also so ein nettes Gespräch hatten. Und dass es tatsächlich sein kann, dass es jetzt eine Freundin von mir ist, weil wir waren so auf einer Welle. Also das war wirklich toll. Also
0: ja, sonst steht immer nicht mit dem Busfahrer sprechen. Siehst du, manchmal kann es sich auch lohnen. Ne?
1: Ja.
0: Super. Also hast du eine tolle Nacht gehabt. Buslinie 154 ist wohl einfach der Hammer in Hamburg. Ne? Wilhelmsburg. So.
1: Ja, da sind auf alle Fälle viele nette Menschen.
0: Sehr gut. Birte, bekommst als Mitarbeiterin der Stunde, würde ich mal sagen, für diesen Fall jetzt hier einen schönen Hit. Und ich wünsche dir eine gute Nacht. Grüße.
1: Ciao. Dankeschön, dir auch.

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1: Um 3 Uhr mit Marc Geißler. Nach dem Fund einer mit Sprengstoff bestückten Drohne am Flughafen Leipzig-Halle spricht Bundesinnenminister Dobrindt von einem mutmaßlichen Anschlagsversuch. Er bezeichnet den Vorfall als sogenannten hybriden Angriff, also eine Aktion, die gezielt Angst und Verunsicherung auslösen soll. Die Drohne wurde in der vergangenen Nacht in der Nähe ukrainischer Transportmaschinen entdeckt, die Sprengvorrichtung rechtzeitig entschärft. Wer hinter der Tat steckt, ist noch unklar. Baden-Württembergs Ministerpräsident Özdemir hat sich für eine Frau als nächste Bundespräsidentin ausgesprochen. Nach 12 Männern an der Spitze des Staates wäre das aus seiner Sicht ein starkes Zeichen. Deutschland habe viele Frauen, die Erfahrung, Autorität und die nötige Fähigkeit zum Vermitteln für dieses Amt mitbringen, sagte Özdemir den Zeitungen der Funke Mediengruppe. Die Nachfolge von Steinmeier wird Anfang 2027 gewählt und nach 2 Amtszeiten darf er nicht erneut antreten. Der Iran und der Oman haben sich auf eine neue Route für Handelsschiffe durch die Straße von Hormus geeinigt. Der Iran würde dadurch deutlich mehr Kontrolle über die Meerenge bekommen. Aus der Nachrichtenredaktion Klaus Regineck.
2: Frachter könnten auf einer nördlichen Route durch iranische Hoheitsgewässer in die Straße von Hormus einfahren. Nachdem sie Häfen im Iran oder in arabischen Golfstaaten angelaufen haben, könnten sie für die Rückfahrt eine südliche Route durch omanische Hoheitsgewässer nutzen. Was weiter in der gemeinsamen Vereinbarung steht, ist allerdings noch nicht bekannt und auch nicht, ob Gebühren für die Durchfahrt erhoben werden sollen. Die USA waren an den Plänen nicht beteiligt. Ihre Zustimmung gilt als ausgeschlossen.
1: Moritz Wesemann hat bei der Schwimm-EM in Paris seinen 2. Europameistertitel gewonnen. Der 24-Jährige aus Halle an der Saale setzte sich nach seinem Erfolg vom 1-Meter-Brett nun auch vom 3-Meter-Brett durch. Der Sieg gibt ihm viel Selbstvertrauen mit Blick auf sein großes Ziel, die Olympischen Spiele 2028. FIFA-Präsident Gianni Infantino bleibt wohl offenbar trotz der Kritik an seinen Investorenplänen im Amt. Bei einer Krisensitzung in Marokko bekam er von der Führung des Fußballweltverbandes volle Unterstützung. Die FIFA sprach zwar von Fehlern im Umgang mit den umstrittenen Vorhaben, stellte sich aber klar hinter Infantino. Er wollte Teile der Rechte an der Fußball-WM an Investoren verkaufen. Der Plan sorgte für großen Widerstand, vor allem bei der UEFA. Nach der Androhung eines möglichen Boykotts wurde das Projekt inzwischen gestoppt. Das Wetter für Deutschland, mal wolkig, mal klar. So zeigt sich der Nachthimmel bei Tiefstwerten von bis zu 12 Grad. Tagsüber vor allem im Südosten wechselhaft mit schauerartigen Regen und Gewittern. Sonne und Wolken wechseln sich ansonsten ab bei bis zu 31 Grad. Die Zeit, es ist gleich 3.03 Uhr.
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3: Eine Gefahreninformation für Hessen. Im Rheingau-Taunus-Kreis zwischen Bad Schwalbach und Taunusstein-Seitzenhahn brennt ein größeres Waldstück. In Wiesbaden ist im gesamten Stadtgebiet deutlicher Brandgeruch wahrnehmbar. Anwohner werden gebeten, Fenster und Türen geschlossen zu halten und Lüftungen abzustellen. Auf der B38 Reichelsheim-Kreuz-Weinheim ist der Saukopftunnel in beiden Richtungen wegen einer Baustelle bis 18 Uhr gesperrt. Eine Umleitung ist eingerichtet. Kreis Fulda. Die Lehnerzer Straße ist zwischen Stöckels und dem Abzweig nach Götzenhof wegen Grünpflege gesperrt.
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4: Mit Ben Sträubel. Dann hat unser Bäckermeister gleich die Möglichkeit, mich in seine Backstube zu holen. Wenn ich den Titel nicht erkenne, den er spielt auf einem Instrument seiner Wahl. Also unser Bäcker-Musikquiz in 7 Minuten.
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Meldung an Falschfahrer. Auf der A5 Karlsruhe Frankfurt zwischen Bruchsal und Kronau kommt ein Fahrzeug entgegen an Falschfahrer. Bitte äußerst rechts fahren. Nicht überholen, wir melden es, wenn die Gefahr vorüber ist. Auf der A5 Karlsruhe Frankfurt zwischen Bruchsal und Kronau ist ein Falschfahrer unterwegs, in beiden Richtungen aufpassen.

0: Ketchup, Benningfield und Unwritten.
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0: Und da sind wir schon in der Backstube von Eckhart Tolle und Kunz. Ich bin mit dem nachhaltigen Private Jet über Deutschland geflogen und gelandet. Hallo, Ecki, guten Morgen.
3: Ja, guten Morgen, Benny Bär. Ich bin richtig stolz auf mich.
0: Ja, das ist ja mal schön zu hören.
3: Ja, und zwar hat gestern die größte Umsiedlungsaktion in der Geschichte der Menschheit stattgefunden.
0: Ah, so.
3: Ja, passt, kann man sagen. 20.000 innerhalb von einer Stunde umgesiedelt. Mhm. Also das THW wäre, glaube ich, neidisch auf mich.
0: Okay, was hast du gemacht?
3: Wir haben ein Wespennest umgesiedelt.
0: Okay, also Lebewesen umgesiedelt.
3: Ja, ich hatte in meinem Dachstuhl ein Wespennest. Und wenn ich auf meiner kleinen Terrasse saß und kaum war was zu essen und zu trinken auf dem Tisch, dann waren diese kleinen gestreiften Gesellen auch zur Stelle.
0: Mhm.
3: Und ich habe mir gedacht, du musst das Nest einfach verpflanzen.
0: Ja, und dass das geht, dann musst du doch Experten auch holen, oder?
3: Ja, ich hatte einen Kammerjäger mit dabei und dann habe ich auch so einen Anzug gekriegt, wie die Imker immer anhaben.
0: Ja, so. Mit so einer Weltraumkapsel.
3: Ja, genau.
0: Mütze, so,
3: dann haben wir das Nest vorsichtig aus dem Dachstuhl rausgehoben, in eine Kiste und haben das dann oben in einen Schuppen angebracht. Als Ablenkung gab es einen Zitronenkuchen.
0: Oh, und das haben die Wespen genommen. Und
3: den haben wir auch fast vertilgt.
0: Und du hast durchgezählt, keine Wespe ist zu Schaden gekommen.
3: Es ist nicht ein Insekt zu Schaden gekommen.
0: Das ist ja toll. Und ist es für die Wespen ein Upgrade? Also ist es eine Verbesserung auch?
3: Ja, auf jeden Schuppen? Fall.
0: Ja,
3: und dahinter ist eine riesen Blumenwiese. Da
0: ganz
3: können sie sich austoben.
0: Genau. Und bei dir findet man gar nichts Süßes auf dem Körper. Deswegen ist es wesentlich besser. Wenn du immer da hingehst und stellst mal so einen Zitronenkuchen dahin mit viel Zucker, das ist doch in Ordnung, oder? Ich habe gute Erfahrungen mit Schinken gemacht, gekocht im Schinken.
3: Das habe ich noch nicht probiert.
0: Ja, das ist sehr lustig. Da bin ich immer ganz begeistert, wenn die diese riesen Stücke da rauskauen, also rausnagen, ja, und dann wegfliegen, so mit 44 Kreisen erstmal, um Schwung zu holen und dann sitzt sie dann irgendwann im Nest bei dir, ne? Ja, fein.
3: Ich habe jedenfalls das Gefühl, dass sie sich mit ihrem neuen Zuhause arrangieren und alles ist gut.
0: Und du hast auch für dich selbst ein gutes Gefühl, Lebensgefühl, dass du was Gutes getan hast.
3: Ja, ich kann jetzt wieder auf meiner Terrasse sitzen und kann in aller Seelenruhe genießen.
0: Und deine Aura ist verbessert worden. So, welches Instrument hören wir denn gleich?
3: Ja, Donnerstag ist ja meistens der Tag des Horns.
0: Ach, das Horn bringt uns immer wieder nach vorn. Aber erst in 7 Minuten, vorher noch Harry Styles mit American Girls und alle Farben und Graham Candy. Bis gleich.

0: Styles und die American Girls in der Popnacht.
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0: Eckart spielt heute auf dem Horn. Das Horn bringt uns ja immer wieder nach vorn. Ist mir lieber als die Bärblockflöte und die Trumpet. Deswegen bin ich zuversichtlich, das heute zu lösen. Ansonsten habe ich ja euch als Telefonjoker unter 07221 2011. Eckart, leg los.
2: Ja. Übrigens muss ich noch erwähnen, ich hatte gestern Besuch von der Peggy.
0: Peggy
2: fährt für einen Pakethersteller durch deutsche Lande. Und hat den Kuchen abgeholt, ja, den ich leider rausgeben musste. Hat mir aber einen Song dagelassen.
0: Ja, aber der Kuchen war doch für die Wespen. Ja, verstehst du.
2: Ja, nach den vielen Wespen und dem Gestreiften hätte ich eigentlich heute Sting spielen müssen.
0: Genau, habe ich aber schon gemacht. Ja. Englishman in New York
2: aber,
0: war schon.
2: Aber ich glaube, der Künstler kommt aus dem gleichen Land wie Sting.
0: Okay.
2: Also. So, folgende Melodie.

0: Ja, la la la la la. Mein lieber Benny Bär.
1: Oh, ja.
0: Welchen Song habe ich zum Besten gegeben?
1: Telefonjoker haben wir noch hier. Hallo, hier ist die Popnacht. Wer ist denn da?
2: Moin, der Dieter aus Worms.
1: Dieter aus Worms.
0: Du hast ja wieder ein Telefon.
1: Das sagt mir yes, was. Ja, Dieter, lass hören. Was hast du denn erkannt?
2: Das war von Rimsky-Korsakow. Der Hummelflug.
1: Mhm, ja, das ist ein Hauch von Kreativität, aber dennoch geht der Himmel auf. Der rechte Arm von Marlon Brando geht nach unten, reißt dir dein Telefon aus der Hand und Dieter hat kein Telefon mehr.
0: Oh, das ist traurig.
1: Und Dieter nie wieder anrufen. So, wenn er das noch hören konnte, irgendwie. Ich sag dir, das war von Robbie Williams. Doch, Robbie Williams. Mit viel. So, jetzt hast du die Wahl. Ich habe es ja schon mal, weil ich es erkannt habe, schon mal getippt. Da gibt es ja unendlich Versionen.
0: Nee.
1: Es gibt eine stark gekürzte, wo alles rausgeschnitten wurde, was irgendjemand nervös machen kann. Für den Guten Morgen-Mix viel von Robbie Williams in nur 2,5 Minuten. Dann gibt es die Albumversion, 4 Minuten 21 und dann eine Live-Version bis zur Kündigung.
0: Da würde ich mal mich für die Live-Version entscheiden, wenn die Kündigung folgt.
1: Gut.
0: Ja, und ich werde einen Zitronenkuchen heute an dem ersten. Einen habe ich noch.
1: Sehr gut. Wer Popnacht brüllt, kriegt Zitronenkuchen. Bis morgen.
0: Ja.

einfach ein cooler Typ. Robbie Williams. Es ist 3.25 Uhr an der Entwarnung auf der A5 Karlsruhe. Frankfurt ist jetzt kein Falschfahrer mehr unterwegs zwischen Bruchsal und Kronau. Und das hier ist der neue Hit von Luisa. Demain, demain. Hier ist die Popnacht am Donnerstag.

0: Zitsch. Es ist 3.31 Uhr.
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2: In der Nacht in Deutschland teils wolkig, teils sternenklar. Tagsüber im Südosten stark bewölkt mit teils schauerartigem Regen, teils kräftigen Gewittern. Örtlich Unwettergefahr. Im Nordseeumfeld Schauer. Sonst Sonne und Wolken. Höchstwerte 21 Grad auf Norderney bis 31 Grad in Regensburg.
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3: Eine Gefahreninformation für Hessen. Im Rheingau-Taunus-Kreis zwischen Bad Schwalbach und Taunusstein-Seitzenhahn brennt ein größeres Waldstück. In Wiesbaden ist im gesamten Stadtgebiet deutlicher Brandgeruch wahrnehmbar. Anwohner werden gebeten, Fenster und Türen geschlossen zu halten und Lüftungen abzustellen. Auf der B38 Reichelsheim-Kreuz-Weinheim ist der Saukopftunnel in beiden Richtungen wegen einer Baustelle bis 18 Uhr gesperrt. Eine Umleitung ist eingerichtet. Kreis Fulda. Die Lehnerzer Straße ist zwischen Stöckels und dem Abzweig nach Götzenhof wegen Grünpflege gesperrt.
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0: Und die am meisten unterschätzte Höchsttemperatur in Gerstengrund im Wartburgkreis. Da werden es heute 26 Grad. Hier ist die Popnacht. Mein Name Ben Streubel.

0: Ja, die schönste Zeit ist ja schon mal ganz gut, das sagt man so, aber es kann immer noch ein bisschen schöner werden. Und dafür sind wir hier, um zum Beispiel Kai in Ilmenau die Nacht zu verbessern. Hallo Kai, guten Morgen.
1: Ja, ich grüße dich.
0: Du bist in deinem Hotel unterwegs, machst einen Nachtrundgang als Nachtportier, ist alles soweit in Ordnung? Mhm.
1: Alles gut?
0: Alles ja, also alle schlafen, Fenster sind verriegelt, Klimaanlagen auf volle Suppe.
1: Naja, es ist angenehm.
0: Ja, du hast es noch sehr angenehm gemacht, aber hast ein kleines Malheur erlebt im Poolbereich, ja?
1: Naja, ein bisschen geschwommen und ja. Dann, du weißt, wie es ist, ne? Was verloren.
0: Du hast was verloren, ja. Was hast du denn verloren?
1: Na, den Nasenring.
0: Nasenring. Hast du wirklich den Nasenring verloren?
1: Ja, ich bin noch Synchronschwimmer. Nee, Quatsch.
0: Nee, aber du hast was verloren im Pool, also...
1: Genau, da muss ich noch tauchen und dann muss ich gucken, dass ich den wieder finde.
0: Ein Ring tatsächlich, oder?
1: Ja, ja.
0: Ja, okay. Also was für ein Ring? Also kein Nasenring, glaube ich jetzt nicht, aber...
1: Ja, du Ohrring. Nee, Ohrring habe ich nicht.
0: Hast du nicht? Okay, also Ring verloren.
1: Das ist so eine Klammer, die man sich über die Nase macht. Weißt du, wenn du so eine Rolle im Wasser, dass das nicht reinläuft.
0: Ach so, okay. Und du meinst, das ist jetzt unangenehm, wenn das gefunden wird, wenn natürlich dein Chef davon dann Wind bekommt, dass du nachts in dem Pool drin warst? Man findet da was irgendwie oder vielleicht einen Gast? Ein echter Gast findet da plötzlich so ein Teil und sagt, von wem ist das? Und dann kommt man auf DNA-Spuren und nach DNA-Erkenntnissen dann zu dir.
1: Dann genau.
0: Dann könnte es die letzte Nacht gewesen sein für dich. Ne? Das wollen wir ja nicht.
1: Wer könnte denn nachts geschwommen sein?
0: Das genau.
1: Ist die Frage. Es ist ja nur einer der... Und das Pause gut, nachts um vier hat.
0: Das Gute ist ja, dass wir darüber nicht reden jetzt hier, dass keiner erfährt, weil um 3.42 Uhr absolute Garantie, dass deine Chefs nicht zuhören. Ne?
1: Es bleibt ja alles in der Popnacht. Bleibt
0: so
1: ja
0: ist Popnacht. Es. Bleibt alles hier in unserem Therapiekreis. Ne? Okay, gut, genau. Ich drücke dir die Daumen, dann tauche doch mal ein bisschen danach. Wann kommen denn da die ersten Großkupferten in dein Hotel?
1: Ach na ja, so um 7 machen wir schon bald wieder auf.
0: Komm du, um 7, da hast du ja alles geklärt. Also,
1: da liege ich schon im Bett um 7.
0: Wie viel Meter lang ist denn das Teil, der Pool?
1: 8x12 Meter.
0: 8x12 ist natürlich ordentlich zum Tauchen. Ne? Da kannst du, also,
1: 1,40 Meter tief, kannst du gut stehen.
0: Musst, wie so ein Karpfen musst du mal da durchgehen dann gucken, dass das Ding aufschaut. Ja, also ich wünsche dir eine gute Nacht, viel Spaß beim Schwimmen noch. Ne?
1: Ich dir auch.
0: Ciao, ciao.

0: Papi.
1: Aktueller Hit war das von Becky G und DJ Topic. Bisschen was Kultisches hier noch von Michel aus der Cloud. Auf der A3 passt ihr auf in Richtung Nürnberg zwischen Auffahrt Rottendorf und Kreuz Biebelried. Da steht ein defekter LKW auf der Fahrbahn. Hier ist es jetzt 3:45 Uhr.

0: Shut Up and Dance und Sophie and the Giants, ja, die großen Talente, die hören natürlich nachts zu, die machen sich auch Gedanken, was können sie aus ihrem Leben machen, was kann man verbessern. Jürgen aus Friedrichshafen ist ja unser Nachttalent, der hat so ein Kellerstudio gebaut, hat sich gerade schon mal gemeldet hier mit einer Audio.
1: Rock'n'Roll, Bandy Bär, kann nur einen geben.
0: Ja.
1: Huch, schreib mal was aus, weil du uns den Namen gut sagst.
0: Aha, gut, also er meint damit, ich versuche es mal zu übersetzen, ich schicke gleich was zu, ja. Und ich bin sehr gespannt, also was, vielleicht nach vier haben wir noch irgendwas an diesem Donnerstag von Jürgen aus Friedrichshafen, wäre schön. Also er hat ja Fans, ne? Hat auch Leute, die das nicht so mögen, aber ich gehöre zu seinen Fans, ich freue mich drauf. Das hier ist der neue Hit von Somber, My Body Isn't Ready in der Pop.

Der macht doch Spaß, der Hit. Neuer Hit von Somber, My Body Isn't Ready. Mein Körper ist noch nicht fertig, muss mich noch ein bisschen fertig machen hier. 3.56 Uhr ist es auf der A30 Osnabrück in Richtung Rheine. Da ist ein Unfall passiert. Nicht abgesichert, momentan noch in Höhe Hörstel. Da passt ihr ein bisschen auf und Gegenstände liegen auf der A4. Kirchhammer 3 geht Richtung Erfurt zwischen Eisenach West und Eisenach Ost. Ein kultischer Song. Oh, ja, klar, warum nicht? Ein bisschen Madonna. Miles Away freut sich Gabi gerade drüber. Die ist in Koblenz aufgewacht, hat dann heute Morgen noch einen Termin beim Zahnarzt, ist ein bisschen nervös und würde das als Motivation verstehen, wenn es kommt jetzt.

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1: Um 4 Uhr mit Marc Geißler. Bundesverkehrsminister Bilger kommt heute für eine Fachkonferenz nach Bonn. Grund ist das anhaltende Niedrigwasser und neue Tiefststände auf dem Rhein. Die Einzelheiten hat Nicolas Fortunarakis.
2: Bilger will sich nach Informationen aus dem Bundesverkehrsministerium unter anderem mit der verladenden Industrie, Vertretern von Binnenhäfen und Verbänden aus der Branche treffen, um konkrete und schnelle Maßnahmen als Reaktion auf das anhaltende Niedrigwasser zu besprechen. Ergebnisse sind am Nachmittag zu erwarten. Das Ministerium verwies vorab auf einen bereits bestehenden Aktionsplan für den Rhein und auf ein in diesem Sommer erstmalig deutschlandweites Lagebild zum Niedrigwasser. Der wirtschaftliche Schaden durch das fehlende Wasser und der Handlungsdruck sind bereits groß. Frachtschiffe können nur noch deutlich weniger transportieren, Waren werden teurer, aber auch der Schiffstourismus leidet.
1: Unionsfraktionschef Frei wirbt weiter für das Rentenpaket der Koalition. Im ARD-Interview bezeichnete er das Vorhaben als eine Jahrhundertreform. Einzelne Punkte wie das Ende der abschlagsfreien Rente nach 45 Beitragsjahren sollten aus seiner Sicht nicht wieder in Frage gestellt werden. Mit dem gesamten Paket könnten die Herausforderungen der Rentenpolitik für die kommenden 25 Jahre gelöst werden, sagt Frei. Die USA erhöhen den Druck auf eines der mächtigsten Drogenkartelle Mexikos. Für Hinweise, die zur Festnahme führender Mitglieder führen, haben die US-Behörden Belohnungen von insgesamt umgerechnet fast 87 Millionen Euro ausgesetzt. Allein für Kartellchef Pelon werden knapp 22 Millionen Euro geboten. Wasserspringer Moritz Wesemann hat bei der Schwimmeuropameisterschaft in Paris zum zweiten Mal eine Goldmedaille gewonnen. 4 Tage nach seinem Sieg vom 1-Meter-Brett triumphierte der 24-Jährige vom SV Halle auch im Finale vom 3-Meter-Brett. Damit wiederholte er seinen EM-Erfolg von 2023. Trotz seiner umstrittenen Investorenpläne bleibt FIFA-Chef Gianni Infantino wohl weiter im Amt. Bei einer Krisensitzung in Marokko hat ihm die Spitze des Fußballweltverbandes volle Rückendeckung gegeben. Aus der Sportredaktion an Katrin Rose.
3: Von einem konstruktiven, positiven Treffen in Rabat schreibt der Weltverband in seiner Mitteilung zum von Präsident Gianni Infantino einberufenen Krisentreffen. Infantino, der zuletzt auch wegen eines inzwischen verworfenen Investorendeals in der Kritik stand, habe dabei die uneingeschränkte Rückendeckung der FIFA-Spitze erhalten. Zwar räumte die FIFA im Schreiben Fehler ein, adressierte aber auch die zuletzt deutliche Kritik und betonte, der Weltverband werde keine Angriffe auf seine Integrität dulden.
1: Das Wetter für Deutschland: tagsüber im Südosten stark bewölkt mit schauerartigem Regen. Ansonsten wechseln sich Sonne und Wolken ab. Die Höchstwerte 21 bis 31 Grad. Und die Zeit, es ist gleich 4.03 Uhr.
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4: Eine Gefahreninformation für Hessen. Im Rheingau-Taunus-Kreis zwischen Bad Schwalbach und Taunusstein-Seitzenhahn brennt ein größeres Waldstück. In Wiesbaden ist im gesamten Stadtgebiet deutlicher Brandgeruch wahrnehmbar. Anwohner werden gebeten, Fenster und Türen geschlossen zu halten und Lüftungen abzustellen. Vorsicht bitte auf der A5 Frankfurt Richtung Darmstadt. Zwischen Langenmörfelden und Weiterstadt liegen Gegenstände. Auf der B38 Reichelsheimkreuz Weinheim ist der Saukopftunnel in beiden Richtungen wegen einer Baustelle bis 18 Uhr gesperrt. Eine Umleitung ist eingerichtet. Kreis Fulda. Die Lehnerzer Straße ist zwischen Stöckels und dem Abzweig nach Götzenhof wegen Grünpflege gesperrt.
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5: Mit Ben Streubel, dann haben wir noch ein Rätsel und dann gehen wir ins Bettchen. Also wir Nachtmenschen, ihr dürft auch wieder aufstehen, wenn ihr dann um 5 Uhr so weit seid. Ne? Ich bin bis 5 da, dann wieder ab 6. Eine Stunde Pause muss ja sein. Also, wir haben ein Geburtstagskind, einen Prominenten, der heute ein bisschen Party feiert. Gehe ich mal von aus, so wie ich ihn einschätze. Falls ihr ihn erkennt, er wird gleich im Zombie-Kostüm stecken, dann verdient ihr euch ein Popnacht-Package unter 07221 2011. Habt ihr die Ziffernfolge schon mal gehört? Abgespeichert, eintätowiert oder eingekratzt irgendwo. Und dann spielen wir in 7 Minuten drum.
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0: Ist ja gut. Ja, beiß mich. Wie heißt denn der Prominente, der heute Geburtstag feiert? Es ist ein Moderator.
2: Aber ist nicht so brutal. Ich glaube, ist erst so, heute, wenn die Tagesschau läuft, dann geht es richtig los. Aha. Ich stehe so um 7:30 auf. Dann gibt es meistens immer Telefoninterviews oder Fernsehinterviews, wie also gestern Vormittag zum Beispiel im ARD-Frühstücksfernsehen. Und dann treffe ich meinen Redakteuren, wir gehen nochmal die Texte durch, nochmal die Sendungen durch und dann wird geprobt einfach, wird abgelaufen.
0: Wie heißt denn dieser Moderator? Der Prominente im Zombie-Kostüm. Habt ihr ihn erkannt? Dann 0722 1211. Wer ist der Prominente, der heute Geburtstag feiert? Für ein Popnacht.

0: Another und 54 Ultra, hier ist die Pop nach
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0: Diese Aufgabe solltet ihr lösen. Wer hat denn da heute Geburtstag und steckt hier im Zombie-Kostüm fest? Das ist nicht so einfach gewesen, aber Bettina aus Leiben weiß das. Guten Morgen, Bettina.
3: Ja, guten Morgen, hallo.
0: Wer ist denn das?
3: Ja, Tjerno Sobataj.
4: Jetzt ist richtig los. Ich stehe so um 7:30 auf. Dann gibt es meistens immer Telefoninterviews oder Fernsehinterviews, wie also gestern
0: vormittags. Das stimmt. Das ist Tjerno Sobataj, happy birthday to him. Und du bist unterwegs gerade mit einem sehr lauten Fahrzeug, wie ich da vermute, oder es ist sehr windig in Richtung Norden von Leiden.
3: Ja, genau. Das ist windig, viele LKWs.
0: Und du hast Fenster auf, du fährst nach Celle, fährst du von Leiden?
3: Ja, genau, nach Celle.
0: Ist doch schön. Ich meine, Leiden ist ein kleiner Ort, ich glaube so 2000 Einwohner, ne?
3: Ja, und wir sind sehr bekannt durch den Wein, also sehr viel guter Wein.
0: Und du bist ja von Celle nach Leiden gezogen. Was hat denn Leiden, was Celle nicht hat und umgekehrt?
3: Also Leiden hat sehr guten Wein, viele Winzer, gute Weinlagen und Celle hat ein Schloss. Wir haben das älteste bespielte Schlosstheater in Celle.
0: Ja, und dann könntest du natürlich, wenn du sagst, Leiden hat, da fehlt dir das Theater, dann könntest du da vielleicht so ein Laientheater oder vielleicht auch wirst du eine Profi-Schauspielerin, könntest du aufmachen mit dem richtigen
3: das
0: Wein.
3: Gibt es ja.
0: Wenn du den richtigen Wein getrunken hast, bist du da.
3: Aber wenn man aus Norddeutschland kommt, wird man nie diesen Dialekt sprechen können.
0: Dann kannst du ihn versuchen, ein bisschen vorzumachen, den Dialekt? Wie lange hast du denn in Leiden schon residiert?
3: Oh, ich wohne da jetzt schon lange, ja.
0: Und bist nicht reingekommen da, so in die Sprache? Also bist du nicht integriert worden, sozusagen?
3: Nee, dieses Moselfränkische ist schon, finde ich, schwierig.
0: Ja, du musst ja erstmal in Westerwald kommen, da wird es noch schwieriger. Du. Dann,
3: ja.
0: Da wirst du die Augen und Ohren wirst du da öffnen und sagen, was ist
3: okay.
0: Jetzt, wo bin ich jetzt gelandet? Da helfe ich dir dann, ja, da bin ich dann
3: ja.
0: Also... So, dein Begleiter sozusagen durch vielleicht einen Nachmittag im Westerwald. So, jetzt komm erstmal gut in Celle an, genieße das Treffen mit deinen Freunden und ich schicke dir was zu.
3: Ja.

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4: In der Nacht in Deutschland teils wolkig, teils sternenklar. Tagsüber im Südosten stark bewölkt mit teils schauerartigem Regen, teils kräftigen Gewittern. Im Nordseeumfeld Schauer. Sonst Sonne und Wolken, Höchstwerte 21 Grad auf Norderney bis 31 Grad in Regensburg.
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5: Eine Gefahreninformation für Hessen. Im Rheingau-Taunus-Kreis zwischen Bad Schwalbach und Taunusstein-Seitzenhahn brennt ein größeres Waldstück. In Wiesbaden ist im gesamten Stadtgebiet deutlicher Brandgeruch wahrnehmbar. Anwohner werden gebeten, Fenster und Türen geschlossen zu halten und Lüftungen abzustellen. Vorsicht bitte auf der A3 Würzburg Richtung Frankfurt. Zwischen Markt Heidenfeld und Rohrbrunn steht ein defekter LKW. Auf der B38 Reichelsheimkreuz Weinheim ist der Saukopftunnel in beiden Richtungen wegen einer Baustelle bis 18 Uhr gesperrt. Eine Umleitung ist eingerichtet. Kreis Fulda. Die Lehnerzer Straße ist zwischen Stöckels und dem Abzweig nach Götzenhof wegen Grünpflege gesperrt.
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6: Und die am meisten unterschätzte Höchsttemperatur in Gatow, da bekommen wir heute 27 Grad. Und hier ist die Popnacht. Mein Name ist Ben Sträubel, Teddy Swims und Mr. No.

0: Ich weiß, ich gehe zu dir zurück. Hier ist die Popnacht Back to You. Selena Gomez haben wir gerade gehört in der Popnacht.
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0: Jürgen lebt in Friedrichshafen und früher war er ein Marketing-Experte. Ein Star in der Branche, ist aber dann ausgetreten in den Keller. Hat da ein Studio gebaut, singt da große Songs noch ein bisschen größer und schickt sie dann hier. Und wir freuen uns auch drüber, wenn er so langsam ein Rockstar wird. Das dauert natürlich, weil also mit der Stimme und mit Rhythmus und so hat das nicht ganz so gehabt. Das ist also, man muss sagen, vielleicht nicht unbedingt jetzt das Riesentalent, aber er entwickelt eben aus dem kleinen Talent, entwickelt er sich weiter. So, heute hat er Sweet Child of Mine von Guns N' Roses geschickt in seiner ureigenen Version.

0: Also er geht nochmal daran und dann hören wir das natürlich vielleicht nochmal irgendwann wieder in einer anderen Version. Er arbeitet an sich, wird fortgesetzt, der Star im Keller.
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0: Lost Frequencies, ja, also Jürgen hat schon Fans hier, zum Beispiel Kai.
1: So, da hat sich der Jürgen aber heute richtig Mühe gegeben. So, vor allen Dingen ein klasse Englisch, toll verständlich, überhaupt nicht durch die Nase.
0: Nein.
1: Super, schönen Feiermorgen, tschüss, bis morgen.
0: Ja, ja, wunderbar, danke mal für diese WhatsApp-Audio. Vielleicht habt ihr noch was für die letzte Amtshandlung, ich bin dann noch da. Keinen Stress, erstmal Queen, Polly Humberstone. Gute Laune, Schuhe wieder anziehen, was ich alles noch machen muss. Auto vorfahren lassen, Private Jet voll tanken, nachhaltig natürlich. Also habt ihr was für die letzte Amtshandlung, gerne eine WhatsApp schicken unter 07-221-2011. Geht natürlich auch als WhatsApp-Audio, wenn bei Stimme ist, so wie Kai das eben gemacht hat. Oder Signal auch 07-221-2011.

0: Episode Love Somebody. Oh, wir sind aber heute früh. Es ist ja erst 6:05. Aber diesen schönen Song, den spiele ich für Paula und John. Die kommen aus Kassel, die sind gerade in Paris, machen da noch 2 Tage Urlaub und dann fahren sie mit einem Zug, ich glaube Eurostar, ne, fahren sie dann unter den Tunnel durch in Richtung London, machen da noch ein bisschen Urlaub und genießen das Leben und würden gerne diesen Song hier von Pink Floyd hören, High Hopes. Ich pack zusammen, KI, was machst du?
1: Nach Hause.
0: Oh ja.
1: Nach Hause.
0: Ich verstehe, dann komme ich mit. Ne? Das war die Popnacht. Mein Name ist Ben Streubel, ein schönes Leben in Deutschland. Ja.

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1: Um 5 Uhr mit Marc Geißler. Auch rund 4 Monate nach der Einführung der 12-Uhr-Regel an Tankstellen wurden im Juli deutschlandweit tausende mutmaßliche Verstöße registriert. Fachleute halten die Strafen für viel zu gering. Nur in seltenen Fällen ermitteln Behörden. Eine SWR-Anfrage zeigt, einige Bundesländer fangen jetzt an, Tankstellenbetreiber zu bestrafen. Andreas Hein berichtet.
2: Besonders auffällig, ein Zehntel aller mutmaßlichen Verstöße fällt auf 15 Esso-Tankstellen. Die Datenanalyse zeigt, dass seit April deutschlandweit fast 250.000 Prüffälle aufgelaufen sind. Jedem Einzelnen müsste aufwendig nachgegangen werden. Der Leiter der Spritpreis-Taskforce der Bundesregierung Zorn teilt dazu mit, dass die Strafen so bemessen sind, dass sich Verstöße nicht lohnen. Mit 55 Euro Bußgeld pro Fall geht das Land Niedersachsen seit Juli dagegen vor. Der ADAC hält es für fraglich, ob das abschreckend genug ist.
1: Wegen des anhaltenden Niedrigwassers beraten heute Vertreter aus Schifffahrt, Häfen und der Wirtschaft mit Bundesverkehrsminister Bilger in Bonn über mögliche Lösungen. Im Vorfeld des Treffens sagte Bilger dem Kölner Stadtanzeiger, Ziel sei es, die Wasserstraßen widerstandsfähiger gegen extreme Niedrigwasserlagen zu machen. Der Bundesverband öffentlicher Binnenhäfen schlug gegenüber der dpa unter anderem einen 24-Stunden-Betrieb an Schleusen vor, um Transporte zu beschleunigen. Der Umweltverband BUND kritisiert dagegen, dass Umweltverbände nicht an dem Treffen beteiligt sind und fordert langfristige Maßnahmen gegen die Folgen der Klimakrise. Baden-Württembergs Ministerpräsident Özdemir hat sich für eine Frau als nächste Bundespräsidentin ausgesprochen. Nach 12 Männern an der Spitze des Staates wäre das aus seiner Sicht ein starkes Zeichen. Deutschland habe viele Frauen, die Erfahrung, Autorität und die nötige Fähigkeit zum Vermitteln für dieses Amt mitbringen, sagte Özdemir den Zeitungen der Funke Mediengruppe. Nach 2 Amtszeiten darf Steinmeier im kommenden Jahr nicht erneut antreten. FIFA-Präsident Gianni Infantino bleibt offenbar trotz der Kritik an seinen Investorenplänen im Amt. Bei einer Krisensitzung in Marokko bekam er von der Führung des Fußballweltverbandes volle Unterstützung. Die FIFA sprach zwar von Fehlern im Umgang mit den umstrittenen Vorhaben, stellte sich aber klar hinter Infantino. Er wollte Teile der Rechte an der Fußball-WM an Investoren verkaufen. Der Plan sorgte für großen Widerstand, vor allem bei der UEFA. Nach der Androhung eines Boykotts wurde das Projekt inzwischen gestoppt. Und das waren die Nachrichten mit Marc Geißler. Und das Wetter für Deutschland tagsüber im Südosten stark bewölkt mit teils schauerartigen Regen, teils kräftigen Gewittern. Höchstwerte 21 bis 31 Grad und auch morgen am Freitag bleibt es wechselhaft. Am sonnigsten ist es im Südwesten bei 19 bis 29 Grad. Und noch die Zeit, gleich ist es 5.03 Uhr.
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4: So, diese Woche gibt's keine Diskussion. Es ist Donnerstag und nicht irgendein Vize oder sonst irgendwas. Nächste Woche wird wieder diskutiert. Ist Tanja auch wieder da. Ich freue mich, dass ihr mit dabei seid heute Morgen. Ich bin Marcel Wagner. Willkommen in dieser Morningshow.
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0: Moje an diesem Donnerstag, die HR3 Morning Show zusammen rein in diesen 6. August 2026. Freue mich, dass ihr da seid. Guten Morgen.
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2: Kinder sind direkt, die stehen noch nicht so wirklich auf Ironie.
3: Papa, kann ich heute bis Mitternacht aufbleiben?
4: Ja, klar. Und morgen fährst du dann alleine mit dem Auto in den Kindergarten.
3: Cool, danke, Papa.
2: Schwierig, aber auch Eltern stehen eben oft auf dem Schlauch, weil sie immer kompliziert und um die Ecke denken müssen.
3: Papa, wollen wir den großen Stein mit nach Hause nehmen?
4: Warum?
3: Na, weil wir keinen haben.
2: Und die klugen Kinder schaffen es immer, ihre Eltern auszutricksen.
3: Papa, willst du Schokolade?
4: Nee, das ist ganz lieb von dir, aber nein, danke.
3: Okay, und jetzt frag du mich mal.
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0: und da ist die erste Woche im August auch fast schon wieder rum. Willkommen im Donnerstag. Ich freue mich, dass ihr da seid. Tobi und Tanja in den Ferien. Tanja kommt nächste Woche wieder zurück. Tobi übernächste. Heute starten wir zusammen den Tag. Ich bin Marcel Wagner. Guten Morgen.
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0: Buongiorno, wie der Franzose sagt. Es ist kurz vor sechs, hier ist HR3 an diesem... Ja, ich weiß, bin noch ein bisschen müde. Gerne auch ein bisschen albern, wenn ich müde bin. Es ist kurz vor sechs, hier ist die HR3 Morning Show an diesem Donnerstag. Und wir haben wirklich viele, viele, viele positive Reaktionen bekommen auf eine wahnsinnig gute Idee aus Fritzlar, die wir euch gestern in der Show vorgestellt haben. Da geht es unter anderem um diesen Song.
1: Oh, oh, Fritzlar, Fritzlar im Ederland.
0: Den Song gibt es nicht einfach nur so, weil es in Fritzlar besonders schön ist, sondern den gibt es eben für den guten Zweck. Dahinter steckt der Arthur aus Fritzlar, hat eine Bekannte, deren Baby nur überlebt hat, weil es in der Region einen Baby-Notarztwagen gibt. Das war großes Glück, weil es in ganz Nordhessen nur einen einzigen dieser Baby-Notarztwagen gibt, ehrenamtlich betrieben vom ASB.
2: Es ist eben wichtig, dass das zur Verfügung steht. Und ich vergleiche es immer so, es ist wie eine Versicherung, die man abschließt, aber eigentlich nie nutzen möchte. Aber trotzdem froh ist, wenn man es hat.
0: So, und jetzt sagt der Arthur, er hat erfahren, dass er Opa wird und dann gesagt, der Baby-Notarztwagen, der muss mal ganz dringend unterstützt werden. Ich mach da was. Und so kam es dann zu diesem Song.
1: Oh, oh, Fritzlar, Fritzlar im Ederland.
0: Und die Idee ist nicht nur wahnsinnig genial, die ist auch total simpel. Ihr besorgt euch diesen Song auf CD, gibt's beim Stadtmarketing in Fritzlar. Der Erlös geht zum Baby-Notarztwagen. Geil. Daumen hoch dafür. Wenn ihr auch eine gute Idee habt, gern her damit. Freuen wir uns.
1: Und

0: Breaking Me. 6 Uhr.
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2: Mit Markus Schuh, schönen guten Morgen. Feuerwehrleute haben letzte Nacht viel zu tun gehabt. In Hessen hat es mehrere Großbrände gegeben. Ein Waldstück bei Bad Schwalbach im Rheingau-Taunus-Kreis ist immer noch nicht komplett gelöscht. HR3-Reporter Rainer Battefeld.
3: Hier standen über 2 Hektar Fichtenwald in Flammen. 2 Feuerwehrleute wurden laut Polizei leicht verletzt, als sie den Brand bekämpften. Ihre liebe Not mit dem Feuer hatten auch die Einsatzkräfte in Lauterbach. Dort stand eine 8 Hektar große Feldfläche in Flammen und das Feuer drohte auf einen Wald überzugreifen. Es konnte dann aber letztlich doch am frühen Abend gelöscht werden. Und in Willingen sind über 600 Strohballen abgefackelt. In allen Fällen weiß man noch nicht, wie es zu den Feuern kommen konnte.
2: Viele Verstöße gegen die 12-Uhr-Regel an Tankstellen. Ein Datenteam des SWR hat deutschlandweit allein im Juli mehr als 1000 Fälle gezählt. ARD-Reporter Andreas Hein.
4: Es geht um tausende Verstöße. Und zwar nicht solche, die sich ein paar Minuten vor oder nach dem erlaubten Zeitfenster abspielen, sondern Preiserhöhungen Stunden später oder früher, teilweise mehrmals täglich. Die Datenanalyse zeigt, dass seit April deutschlandweit fast 250.000 Prüffälle aufgelaufen sind. Jedem Einzelnen müsste aufwendig nachgegangen werden. Der Rahmen für Bußgelder reicht bis 100.000 Euro.
2: FIFA-Chef Infantino bleibt wohl im Amt, trotz seiner umstrittenen Investorenpläne. Bei einer Krisensitzung hat ihm die Spitze des Fußball-Weltverbands volle Rückendeckung gegeben. Aber die Geschäftsleitung hat auch Fehler eingestanden im Umgang mit den gescheiterten Plänen. Ein Sieg für die Fußballerinnen von Eintracht Frankfurt in der 2. Qualifikationsrunde zur Champions League. Im Stadion am Brentanobad gab es ein 8:0 gegen Omonia Nicosia aus Zypern. HR3-Sportreporterin Martina Knief.
5: Ein auch in der Höhe hochverdienter Erfolg. Larissa Mühlhaus traf doppelt, ebenso Ereleta Memeti, Hayley Rezo, die Lara Acigötsch, Laura Freigang und Paulina Krumbiegel trugen sich ebenfalls in die Torschützenliste ein. Im Finale dieses Miniturniers trifft Eintracht Frankfurt im heimischen Stadion auf Malmö.
2: Und das passiert heute noch. In Wiesbaden wird eine neue Spionageeinheit vorgestellt beim Landesamt für Verfassungsschutz. In Bonn gibt es ein Krisentreffen zum Niedrigwasser im Rhein. Und in Bad Arolsen fällt der Startschuss für den Viehmarkt, das größte Volksfest in Nordhessen. Das nächste HR3 News Update gibt es in einer halben Stunde.
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7: 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Wieder Hochsommer. Aber nicht ganz so heiß. Bis zu 25 Grad in Nordhessen, bis zu 30 im Süden. Auch heute wieder mit viel Sonne. Wenn Wolken, dann sind es erstmal harmlose. Heute Nachmittag, ja, so eine ganz leichte Schauer- und Gewitterneigung. Aber es wird wahrscheinlich nichts runterkommen. Die nächsten Tage, also vor allem am Wochenende, wird es dann wieder sehr heiß. Damit ihr gut ankommt, jetzt das Neueste aus unserem H3-Verkehrszentrum. Vorsicht, da liegt momentan ein Verkehrszeichen auf der A45 Dortmund Richtung Gießen zwischen Wetzlar Kreuz und Wetzlar Ost auf der linken Spur ein Schild. Und B38 Reichelsheim Kreuz Weinheim, Saukopftunnel in beiden Richtungen immer noch gesperrt, Baustelle bis 18 Uhr. Schön, dass ihr da seid. Habt einen schönen Donnerstagmorgen. Wir bringen euch rein diesen Tag. In den Nachrichten ist Markus Schuh.
0: Käffchen raus und los geht's.
7: So wird's gemacht. Ich bin Marcel Wagner. Moin.
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0: Hola und guten Morgen. Hier ist eure HR3 Morning Show an diesem Donnerstag, der wieder sonnig wird, der wieder heiß wird und an dem es wieder sportlich wird. Schwimm-WM. Wir schauen zur Tour de France der Frauen und ihr bekommt's mit. Es geht immer noch um den Krisenpräsidenten, den Noch-Präsidenten der FIFA. Es geht immer noch um Gianni Infantino und der ist auch Thema heute Morgen bei den Promis in unserer WhatsApp-Gruppe. Da ist, hier, das passt. Uli Hoeneß heute Morgen am Start. Willst du nicht FIFA-Präsident werden?
1: Ja, spinnst du, Marcel? Die FIFA, das ist doch kein Umgang für mich. Nein, ich will nicht FIFA-Präsident werden. Ich habe im Knast schon gelernt, halt dich von den Kriminellen fern.
2: Ihr F***en, hier ist Icky Mel. Fußball, Resi, Jottis, Lazy, Shampoos, Ploppen, Fußball, Shoppen. Deine High Heels, Scheitern, Glücklich. Ich bin FIFA, höher geht nicht.
1: Hallo, Olaf Schubert hier. Ja, also der Infantino leistet doch eine ganze Menge. Der hat sich aus hygienischen Gründen sogar die Haare abrasiert, damit er hinten überall reinkriechen kann.
2: Ich bin's, die Katze. Als FIFA-Präsidentin wäre ich mehr so der Typ Hausmeister. Als erstes würde ich zu den Fußballfrauen rübergehen und endlich mal an ihrem Gehalt schrauben.
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4: Ey, Marcel.
0: Moje, Poldi.
4: Boah, Marcel, also FIFA-Präsident ist das härteste Workout. Erst nach oben strecken und dann beugen und eine Rotsperre aufheben. Boah, ey, das geht voll in den Rücken so, ne?

0: Türen. Richtig, Bert Herbert heute Morgen in der H3 Morning Show. 15:06, guten Morgen, schön, dass ihr da seid. Straßen heute Morgen frei. Wetter ein bisschen entspannter als in den letzten Tagen, ist nicht ganz so heiß. Also wieder Hochsommer, wieder viel Sonne, heute bei maximal 30 Grad. Und dieses Wetter momentan, diese Trockenheit. Es gibt wirklich viele Waldbrände und Wiesenbrände. Mehr als 100 schon in diesem Jahr in Hessen. Das ist wirklich viel.
1: Wir haben seit Wochen die Trockenheit, die Hitze, das kriegt jeder mit. Wir haben Waldbrandstufe 4, teilweise Waldbrandstufe 5. Und genau das zeigt sich hier, dass das kleinste Feuer sich sehr schnell zu einem sehr gefährlichen Feuer entwickeln kann, was jetzt zum Glück erstmal nicht mehr so gefährlich ist, dass wir Sorge um die Bevölkerung haben müssen.
0: Das ist der Michael, Michael Ehresmann, einer von 150 Feuerwehrleuten aus dem Rheingau-Taunus-Kreis, die momentan noch bei Bad Schwalbach im Einsatz sind. Dort brennt der Wald immer noch ein bisschen und das war gestern bei mehr als 30 Grad gar nicht so leicht für die Feuerwehrleute.
1: Aktuell haben wir eine verletzte Einsatzkraft, die hat einen Hitzekollaps erlitten. Bei den extremen Temperaturen, extremen Anstrengungen plus die Hitze durch das Feuer kommt es zu einer extremen körperlichen Belastung. Wir reden hier von ehrenamtlichen Feuerwehrleuten, das heißt, die kommen aus ihrer Freizeit, die haben sich nicht darauf vorbereitet, dass sie hier zu diesem Großeinsatz müssen.
0: Klar.
1: Und da kann es sein, dass man vielleicht gerade aufgewacht ist, noch nicht genug getrunken hat und nicht die Zeit hatte, so viel aufzufüllen. Und das bei einer extremen körperlichen Anstrengung. Wir haben zum Glück den Rettungsdienst direkt vor Ort gehabt. Die Person ist nur leicht verletzt und alle anderen werden weiter mit getränkt.
0: Ja, da ziehen wir wirklich den Hut vor allen freiwilligen Feuerwehrleuten zu Hause in Hessen. Was ansonsten heute los ist, haben wir auch im Blick, berichten wir auch drüber und sprechen wir auch drüber heute Morgen in der Show. Und da schicken wir euch jetzt rein mit einem Kracher, Turn the Lights Off, und dazu The Cranberries. Wie schön und wie lang nicht gehört, Out to My Family und Turn the Lights Off. 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

0: Lights off um kurz vor 7. Hier ist die H3 Morning Show und wir machen diesen Donnerstag noch ein wenig schöner für euch, wie schon viele, viele andere Tage in den Sommerferien. Denn auch heute schicken wir euch in die Open-Air-Kinos zu Hause im schönsten aller Bundesländer. Sterne funkeln, tolle Filme sehen, könnt ihr sehr gerne erleben mit uns. Wir haben zum Beispiel Helden-Epos, Neuverfilmung der Odyssee. Wir haben den größten Musikfilm dieses Sommers mit Michael. Und wir haben, ich bin selbst großer Fan davon, Fashion, Style und Glamour, der Teufel trägt Prada Teil 2. Seht ihr heute Abend im Freibad in Langen und unsere Kinoexpertin Shadia Omar ist auch sehr begeistert.
1: Ganz, ganz, ganz, ganz großes Kino.
0: Absolut. 069 155 4x3. Wir laden euch herzlich ein ins Kino. Heute Abend Langen, Freibad. 069 155 4x3. Tickets jetzt in der Morning Show in H3.

0: Hey Rogic, Kings of Leon, Sex on Fire, und damit ist 6:30.
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2: Mit Markus Schuh, schönen guten Morgen. Der Waldbrand nahe Bad Schwalbach im Taunus hält die Feuerwehr weiter in Atem. Gestern Nachmittag hatten etwa 20.000 Quadratmeter Wald in Flammen gestanden, eine Fläche etwa so groß wie 3 Fußballfelder. 2 kleine Brände gab es seitdem auch in Lauterbach und in Willingen in Nordhessen. Die 12-Uhr-Regel an Tankstellen wird immer wieder missachtet. Ein Datenteam des SWR berichtet von tausenden Verstößen deutschlandweit. Erste Bundesländer ermitteln jetzt, zum Beispiel Niedersachsen, Berlin und das Saarland. In Marokko hat es am Abend ein Krisentreffen des Weltfußballverbands gegeben. Klar ist, dass FIFA-Chef Infantino im Amt bleibt. Anlass des Treffens war sein gescheiterter Plan für eine Teilprivatisierung der Fußball-WM. Und jetzt mehr Aktuelles aus unseren Regionalstudios.
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3: Die anhaltende Hitze in Mittelhessen macht auch den Rettungsdiensten zu schaffen. So sei es vereinzelt vorgekommen, dass Medikamente wegen hoher Temperaturen vorsorglich ausgesondert werden mussten, weil sie angeschmolzen sind. Das sind Erfahrungen beim DRK Mittelhessen. Oder der Patientenraum erwärmt sich. Denn bei zu hohen Außentemperaturen lässt er sich nicht immer dauerhaft ausreichend kühl halten. Vor allem, wenn die Türen bei Einsätzen regelmäßig geöffnet werden. Die Fahrzeuge des DRK werden daher weiterentwickelt. Vereinzelt seien zum Beispiel schon Fahrzeuge mit zusätzlichen Dachklimaanlagen ausgestattet worden. Der Arbeiter-Samariter-Bund hat in den vergangenen Jahren Geld in neue Fahrzeuge mit leistungsfähigen Klima- und Lüftungssystemen investiert. Lena Lachnit, Studio Mittelhessen.
0: Ist heute Morgen ganz angenehm, oder? Temperaturen so zwischen 16 Grad im Norden und 20 im Süden. Und der Tag wird auch sonst nicht so knackeheiß wie die letzten. Heute maximal 30 Grad, die werden wir ganz im Süden erreichen. Dazu heute wieder viel Sonne. Kurz mal durchatmen, bevor es am Wochenende wieder richtig heiß wird. Damit ihr gut ankommt, jetzt das Neueste aus dem H3-Verkehrszentrum. Vorsicht, kaputtes Auto momentan auf der A66 Wiesbaden Richtung Frankfurt. Zwischen Nordwestkreuz Frankfurt und Frankfurt-Ludwig-Landmann-Straße, rechte Spur. Und B38, Reichelsheim-Kreuz-Weinheim, der Saukopftunnel ist noch gesperrt. Bis heute Abend um 6, Bauarbeiten in beiden Richtungen, Tunnel gesperrt.
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0: ganz cool. Ice House und Hey Little Girl. Es ist 20 vor 7. Willkommen in diesem Donnerstag. Hier ist die H3 Morning Show. Es ist so herrlich, oder? Sommerabends, lauer Sommerabend mit Sternenhimmel und einem tollen Film direkt vor der Nase. Das könnt ihr heute Abend haben. Im Freibad in Langen, da läuft Der Teufel trägt Prada 2. Und die Tickets schenken wir euch in der Show. 069 155 4x3 Petra. Guten Morgen nach Rüdermark, hi.
1: Ja, guten Morgen.
0: Ja, hallo. Guten Morgen, hallo, na? Was machst du Schönes heute Morgen?
1: Ja, eigentlich habe ich ziemlich eilig. Ich bin im Bad und muss mich fertig machen, dass ich zu meiner Bahn komme für die Arbeit.
0: Die Zeit nehmen wir zwei uns heute Morgen.
1: Okay.
0: Nein, ich will dich nicht aufhalten. Wir machen es kurz und schmerzlos. Heute Abend geht's für dich ins Open Air Kino. Tickets von uns?
1: Ja, super. Ja, klasse. Vielen Dank.
0: Ganz viel Spaß und schönen Abend.
1: Vielen Dank.
0: Sehr, sehr gerne. Wenn er auch sagt, jawohl, yippee, will ich auch mit dabei sein heute Abend im Open Air Kino. Wenn noch mehr Tickets, kurz nach 8 in der Show.
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0: Sia und Never Give Up. HR3 Morning Show um 6.44 Uhr an diesem Donnerstag. Momentan ein bisschen Stau auf der A6 Heilbronn Richtung Mannheim. Zwischen Schwetzingen, Hockenheim und Mannheim, Schwetzingen. 2 Kilometer kaputter Laster dort. Im Moment auf der rechten Spur. Heute wieder viel Sonne und viele fragen sich, Martin Wettergut, was ist denn mal mit ein bisschen Regen für den Garten, für die Natur?
1: Leider gar nichts. Also vielleicht wieder so Richtung Sonntag, Montag wieder ein paar verwirrte Gewitter. So ein paar einzelne, aber so flächendeckender Regen, alles nix. Also diese und nächste Woche gar nichts.
0: Heute wieder heiß.
1: Heute wieder heiß, aber nicht so heiß wie bisher. Heute eher angenehme Hitze, also angenehmer Hochsommer. Maximal 30 Grad bei euch in Bensheim und 25 bei euch in Kassel.
0: Wir schicken euch in diesen Tag mit David Guetta und Arthur Will. Und dazu packen wir richtig cool Lenny Kravitz. Chamber und Forever Young. 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Das ist HR3.
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0: David Guetta, Urfaville und Evermax, Forever Young. Und damit geht's rein in den Donnerstag, 6. August. Und da hat der Morning Show letzte hessische Ferienwoche. Die meisten sind aus dem Urlaub zurück, wieder auf der Arbeit. Herzlich willkommen. Aber manche Hessinnen, manche Hessen, die verbinden im Moment noch beides. Arbeiten im Urlaub oder Urlaub bei der Arbeit, so beschreibt es das Einsatzteam vom DRK Mittelhessen. Denn die haben neben ihren hessischen Einsatzgebieten noch zwei beliebte Urlaubsinseln dazu.
1: Unser Einsatzgebiet ist in Vogelsberg im Landkreis Gießen, im Lahn-Dill-Kreis und in Marburg, Biedenkopf. Und in dem Landkreis Wittmund auf den Nordseeinseln Spiekeroog und Langeoog.
0: Jan ist Betriebsleiter beim DRK Mittelhessen und die haben sich um dieses Einsatzgebiet auf den zwei Inseln beworben, schon vor 20 Jahren. Das ist ein ganz normales Prozedere beim DRK und sie hatten dann Glück und haben den Zuschlag tatsächlich bekommen. Von insgesamt 45 Rettungswachen liegen zwei eben in der Nordsee und alle Mitarbeitenden, die Lust haben, tragen sich für Inseldienst ein.
1: Und dann hat man die Möglichkeit, dann für 2 Wochen im Jahr oder eben auch, wenn noch mehr Platz ist, auch für 2x2 Wochen auf die Inseln zu fahren. Mit einem Sprinter von Marburg aus bis auf die Inseln. Und mit dem gleichen Auto, was morgens hochgefahren ist, kommt eben die schon diensthabende Besatzung wieder runter, die dann ihren Inseldienst beenden.
0: Oh, das klingt herrlich, oder? Wenn du da so Dienst auf der Insel hast, dann ist es wirklich Arbeiten und Urlaub, denn es gibt eine große Dienstwohnung. Die Familie ist herzlich eingeladen mitzukommen. Tolle Abwechslung, weil es ist halt auch mal was anderes, was die Einsätze angeht auf so einer Insel.
1: Das Watteinbrechen wird einem in Gießen nicht passieren. Oder der Muschelschnitt bei den Miesmuscheln, da kommt es häufig zu Schnittverletzungen an den Füßen bei den Kindern, die über die Sandbänke laufen mit den Miesmuscheln. Aber grundsätzlich kann man sagen, dass auf der Insel alles das passiert, was eben auch an Land passiert. Nur die Verkehrsunfälle sind relativ selten, weil es keine Autos gibt.
0: Und was man auch sagen kann, ist, dass das schönste aller Bundesländer damit noch ein bisschen größer ist und jetzt also in Teilen auch an der Nordsee liegt. Das freut uns sehr. Die HR3 Morning Show an diesem Donnerstag mit Everlast.

0: Alvaro Soler, mach ja. 7 Uhr.
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2: Mit Markus Schuh, schönen guten Morgen. Gegen die 12-Uhr-Regel an Tankstellen gibt es massenhaft Verstöße. Und zwar über den ganzen Tag verteilt. Das hat ein Datenteam des SWR recherchiert. ARD-Reporterin Elisa Harlan.
3: Die Prüfung ist ziemlich aufwendig. Die zuständigen Behörden müssen ja letztendlich die Hintergründe von jedem einzelnen Verstoß auch prüfen. Und seit April sind laut unserer Analyse mehr als 240.000 Prüffälle aufgelaufen. 4 Bundesländer haben dem SWR auch mitgeteilt, dass sie tatsächlich jetzt schon in die Ermittlung eingetreten sind. Das sind Niedersachsen, Mecklenburg-Vorpommern, Berlin und das Saarland.
2: Nach der 12-Uhr-Regel dürfen Tankstellen die Preise senken, wann und wie oft sie wollen, anheben aber nur einmal, nämlich mittags um 12 Uhr. Die Sicherheitsbehörden sind alarmiert. Nach dem Vorfall mit einer Sprengstoffdrohne gestern am Flughafen Leipzig-Halle spricht Innenminister Dobrindt von einem Anschlagsversuch. Aus dem ARD-Hauptstadtstudio Dagmar Pepping.
4: Nach bisherigen Erkenntnissen sei davon auszugehen, dass es sich um militärischen Sprengstoff handelt, so der CSU-Politiker in den ARD-Tagesthemen. Angesichts des hochprofessionellen Vorgehens könnten fremde Mächte als Drahtzieher nicht ausgeschlossen werden. Man könne aber noch nichts beweisen. Die Drohne mit dem Sprengstoff wurde in der Nähe von ukrainischen Frachtmaschinen entdeckt.
2: Feuerwehrleute haben letzte Nacht viel zu tun gehabt. In Hessen hat es mehrere Brände gegeben. Ein Waldstück bei Bad Schwalbach im Rheingau-Taunus-Kreis ist immer noch nicht komplett gelöscht. HR3-Reporter Rainer Battefeld.
5: Hier standen über 2 Hektar Fichtenwald in Flammen. 2 Feuerwehrleute wurden laut Polizei leicht verletzt, als sie den Brand bekämpften. Ihre liebe Not mit dem Feuer hatten auch die Einsatzkräfte in Lauterbach. Dort stand eine 8 Hektar große Feldfläche in Flammen und das Feuer drohte auf einen Wald überzugreifen. Es konnte dann aber letztlich doch am frühen Abend gelöscht werden. Und in Willingen sind über 600 Strohballen abgefackelt. In allen Fällen weiß man noch nicht, wie es zu den Feuern kommen konnte.
2: Kassenärztechef Gassen fordert eine Gesundheitsoffensive. Er findet, die Menschen in Deutschland sind im internationalen Vergleich dicker, rauchen mehr und machen weniger Sport. Der Neuen Osnabrücker Zeitung hat er gesagt, am besten wäre es, solche Themen schon in Kitas und Schulen gezielt anzusprechen. Und das passiert heute noch. In Wiesbaden wird eine neue Spionageeinheit vorgestellt beim Landesamt für Verfassungsschutz. In Bonn gibt es ein Krisentreffen zum Niedrigwasser im Rhein. Und in Bad Arolsen fällt der Startschuss für den Viehmarkt, das größte Volksfest in Nordhessen. Das nächste HR3 News Update gibt's in einer halben Stunde.
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7: Regen weiterhin nicht in Sicht. Es gibt auch heute viel Sonne. Wenn Wolken, dann sind es harmlos. Aber es ist nicht ganz so krachend heiß. Temperaturen liegen heute bei maximal 30 Grad im Süden. Bei euch im Norden werden wir es so auf die 26 Grad bringen wahrscheinlich. Die nächsten Tage ähnlich, wobei Samstag, Sonntag wird es dann schon wieder richtig heiß. Damit ihr gut ankommt, jetzt das Neueste aus dem HR3-Verkehrszentrum. Immer noch ein kaputtes Auto auf der A5 Darmstadt Richtung Frankfurt. Vorsicht am Frankfurter Kreuz in Verbindung zur A3 Richtung Würzburg. A6 Heilbronn Richtung Mannheim. 2 Kilometer Stau, kaputter Laster auf der rechten Spur zwischen Schwetzingen-Hockenheim und Mannheim-Schwetzingen. A671 Mainz Richtung Wiesbaden zwischen Mainz-Spitzdreieck und Hochheim Süd. 1 Kilometer Stau, Baustelle auf der linken Spur, die ist im Moment blockiert. Und B38 Reichel Kreuz Weinheim, der Saukopftunnel ist immer noch gesperrt. Baustelle bis heute Abend um 6. Es gibt eine Umleitung. Allerdings im Moment 2 Kilometer Stau auf der Umleitungsstrecke zwischen Birkenau und Weinheim. Und damit willkommen im Donnerstag. Wir freuen uns, dass wir gemeinsam reinstarten mit euch. In den Nachrichten ist Markus Schuh.
8: Marsche.
7: Und ich bin Marcel Wagner. Guten Morgen.
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0: Eure HR3 Morning Show an diesem Donnerstagmorgen, 6. August. Schön, dass ihr da seid.
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2: Du musst bei Angebereltern genau hinhören, wenn sie sich selbst entlarven.
3: Du, wir leben unser Leben und wir nehmen den Leon einfach überall hin mit. Dann muss er halt mal mitkommen, wenn wir wohin wollen. Zum Spielplatz oder in die Eisdiele oder auf die Hüpfburg.
2: Man muss einfach nur immer im Kopf haben, so gut kriegen die anderen Eltern das eben auch nicht hin.
3: Nee, wir setzen den Kleinen nicht einfach 5 Stunden alleine vor die Glotze mit Paw Patrol. Nee, wir gucken da komplett mit, so als Familie.
2: Und so sind auch diese Eltern zum Glück nicht perfekt.
3: Für uns steht weiterhin die Beziehung an erster Stelle. Wir nehmen uns täglich Zeit nur für uns. Wenn der Kleine mal nachts 2 Stunden durchschläft, dann nutzen wir beide die Zeit, um miteinander einzuschlafen.
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0: New Order in der H3 Morning Show. Schön, dass ihr mit dabei seid. Guten Morgen. Es ist 16 nach 7, wettermäßig. Oh ja, es ist immer noch Hochsommer, aber nur mal ganz so hoch. Also Temperaturen liegen heute bei maximal 30 Grad. Morgen sieht es ähnlich aus. Wochenende wird dann wieder knackig heiß. Und wenn ihr unterwegs seid, dann im Moment Vorsicht auf der A5 Darmstadt Richtung Frankfurt. Da steht immer noch ein kaputtes Auto. Frankfurter Kreuz auf der Verbindung zur A3 in Richtung Würzburg. Und dann schauen wir mal rüber in den Westen des schönsten aller Bundesländer. Denn in Limburg, da starten heute die Summer Games und die Innenstadt, die wird da wirklich zu der großen Beachparty. H3-Reporter Benny Müller weiß, was da genau los ist.
1: Also in der Fußgängerzone werden erstmal 500 Tonnen Sand verteilt. Es gibt eine Palmenallee und Liegestühle zum Entspannen. Dann sind viele regionale Vereine und Unternehmen da, die sich präsentieren. Auf der Lahn findet wieder das Drachenbootrennen statt. Mhm. Außerdem gibt es noch Live-Musik, eine After-Work-Beach-Party oder die Schlagernacht.
0: Das klingt doch herrlich, oder? Limburg mit Palmenallee und Schlagernacht. Ganz viel Spaß, wenn ihr dort vorbeischaut. Und bei allem anderen natürlich auch. Und wir schicken euch in diesen Donnerstag mit Diefisch Mode. Precious and fragile things. Precious.

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Einfach so spannende Geschichten. Das hier ist so eine. Willkommen in der Hardliner Morning Show an diesem Donnerstag. Wenn's die Menschen nicht hinbekommen, wenn wir es nicht schaffen, dann machen es halt die Tiere, die Katzen. Habt ihr mitbekommen, in Brachtal-Hellstein, Main-Kinzig-Kreis, haben wir schon drüber gesprochen in der Show, da ist vor mehr als 2 Wochen der Königspython Buddy ausgebüxt, war einmal weg, 2 Meter lange Würgeschlange. Keiner hat sie gefunden. Bis jetzt. Jetzt hat's Ramon

Ordnung. Nachbarin war gerade mit dem Hund draußen, hat das Spektakel mitbekommen, direkt die Feuerwehr gerufen. Buddy ist eingefangen worden. Das hat übrigens nicht der Jörg gemacht, sondern die Jessica, weil der Jörg so wie sie Schiss vor der Schlange hat. Also jetzt am Ende alle glücklich. Jessica, weil Schlange gerettet. Jörg, weil Jessica hat die Schlange gerettet. Und er, Buddy, weil wieder daheim. Und Ramon, weil er ist der Star in der Nachbarschaft. Besser geht's nicht, oder? Habt einen schönen Donnerstagmorgen. Hier ist die Morning Show. Hier ist HR3.

0: Sarah Larsson. Gleich 7:30.
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2: Mit Markus Schuh, schönen Donnerstagmorgen. Die 12-Uhr-Regel an Tankstellen wird immer wieder missachtet. Ein Datenteam des SWR berichtet von tausenden Verstößen deutschlandweit. Erste Bundesländer ermitteln jetzt, zum Beispiel Niedersachsen, Berlin und das Saarland. Die Pegelstände im Rhein sinken wegen der anhaltenden Trockenheit weiter. Bei Kaub an der Grenze zu Hessen ist das Rekordtief vom Montag noch einmal unterschritten worden. Heute gibt es in Bonn ein Krisentreffen zwischen Wirtschaft und Politik zum Niedrigwasser. Die Fußballerinnen von Eintracht Frankfurt freuen sich über einen Heimsieg in der zweiten Qualifikationsrunde zur Champions League. Im Stadion am Brentanobad gab es ein 8:0 gegen Omonia Nicosia aus Zypern. Und jetzt mehr Aktuelles aus unseren Regionalstudios.
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3: Strandgefühl mitten in Limburg. Die 21. Summer Games stehen auf dem Programm und liefern wieder viele kostenlose Angebote zum Mitmachen. In der Fußgängerzone werden 500 Tonnen Sand verteilt, es gibt eine Palmenallee und Liegestühle zum Entspannen. Viele regionale Vereine und Unternehmen präsentieren sich, der City Ring grillt für einen guten Zweck und auf der Lahn paddeln wieder die Drachenboote um die Wette. Außerdem gibt es noch Live-Musik, eine After-Work-Beach-Party oder die Schlagernacht. Und als besonderes Highlight kommen die Amur-Brüder nach Limburg. Die kommen aus Mittelhessen und waren im Bob bei Olympia dabei und schreiben vor Ort Autogramme. Benjamin Müller, Limburg.

0: Willkommen in diesem Donnerstag in der HR3 Morning Show. Tobi und Tanja in den Ferien. Tanja ist nächste Woche wieder da, Tobi übernächste. Heute starten wir zusammen rein in den Tag. Ich bin Marcel Wagner. Und wettermäßig wird es nicht ganz so heiß. Heute bis zu 26 Grad in Nordhessen, 27 im Osten und bis zu 30 ganz im Süden mit viel Sonne. Und wenn Wolken, dann sind es harmlose. Richtig heiß wird es am Wochenende wieder. Damit ihr gut ankommt, jetzt das Neueste aus dem HR3-Verkehrszentrum. Im Moment haben wir auf der A6 Stau wegen eines kaputten Lasters. Heilbronn Richtung Mannheim zwischen Schwetzingen, Hockenheim und Mannheim-Schwetzingen 2 Kilometer. Der kaputte Laster hier auf der rechten Spur. A60, 2 Kilometer stockend. Mainz Richtung Rüsselsheim zwischen Ginsheim, Gustavsburg und Bischofsheim. A643, Mainz Richtung Wiesbaden zwischen Mainz-Mombach und Schiersteiner Kreuz stockt 2 Kilometer. 671, hier eine Baustelle. 1 Kilometer Stau auf dem Weg von Mainz Richtung Wiesbaden zwischen Mainz-Spitzdreieck und Hochheim Süd. Linke Spur in der Baustelle momentan gesperrt. Und B38, Reichelsheim-Kreuz-Weinheim, Saukopftunnel ist immer noch in beiden Richtungen gesperrt. Da wird gebaut bis heute Abend, 18 Uhr. Die Umleitung ist zwar da, aber im Moment ist die Strecke überlastet. Deswegen 3 Kilometer Stau zwischen Birkenau und Weinheim.
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0: von Ugly Kid Joe, Cats in the Cradle, heute Morgen um 20 vor 8. Hier ist H3. Hier ist eure Morning Show. Schön, dass ihr mit dabei seid an diesem Donnerstag. Es ist ja wirklich viel los. Vorhin hatten wir schon Open Air Kino im Freibad in Langen, Summer Games in Limburg mit Palmenallee. Und Leute, es geht los in Bad Arolsen im Waldecker Land. Heute geht das Kram- und Viehmarkt los. Und wenn ihr jetzt gerade sagt, Moment mal, wieso denn das? Kann Herr Wagner nicht sprechen. Nee, es heißt wirklich ganz traditionell so.
1: Der Viehmarkt, der ist ja jetzt auch schon annähernd 300 Jahre alt und der wurde damals mit einem fürstlichen Dekret ins Leben gerufen und da wurde davon geschrieben, dass das Viehmarkt stattfinden soll.
0: So.
1: Und da wir natürlich auf unsere Tradition sehr stolz sind, behalten wir das bei.
0: Ah ja?
1: Die Frage bekommen wir immer wieder und alleine daher ist das schon eine super Sache, weil so kommt man immer schon mal ins Gespräch, kann schon mal mitteilen, wo kommen wir überhaupt her mit unserem Viehmarkt, wie sind wir dahin gekommen, wo wir jetzt sind.
0: Das Arolser Kram- und Viehmarkt. Heute geht's los mit großem Festzug. 70 Wagen mit dabei, Musikkapellen, Vereine laufen mit. Das ist das größte Volksfest in Nordhessen, sogar noch größer als der Zissel in Kassel, den wir gerade eben erst gemeinsam gefeiert haben. Und Thomas aus dem Orga-Team, der freut sich wirklich sehr. Auch auf die Wildwasserbahn. Ist ja bei dem Wetter, bei den Temperaturen wirklich perfekt. Und es ist die größte mobile Wildwasserbahn in ganz Europa.
1: Das ist was ganz Besonderes. Die steht normal auf Plätzen, die wirklich länger gehen. Dass sie bei uns für 3,5 Tage aufbaut, ist mit das Highlight dieses Jahr.
0: Klingt herrlich. Das Arolser Kram- und Viehmarkt von heute bis Sonderfestzug. Heute Nachmittag 17 Uhr. Ganz viel Spaß auch dort.
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0: Abracadabra in der H3 Morning Show. Es ist Donnerstag, der 6. August. Schön, dass ihr mit dabei seid. Vorsicht, ein toter Storch momentan auf der A671 Wiesbaden Richtung Mainz in Höhe Mainz am Möhneburg auf der linken Spur. Heute wieder ein Hochsommertag, nicht ganz so heiß, 26 Grad in Nordhessen, bis zu 30 im Süden, aber wieder mit knackig viel Sonne. Und am Wochenende wird es dann auch wieder richtig heiß, Temperaturen dann wieder, wie wird Martin Wettergut jetzt sagen, Ü30, also auf jeden Fall oberhalb von der 30 Grad Marke. Es ist ja knackig warm, es ist Hochsommer. 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Weil wer jetzt schon dran denkt, hat dann da nicht so ein Gehassel und nicht so einen Stress mit Geschenken. 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Und gleich für euch Nelly Furtado. Und dazu packen wir Best Hill. Save my soul, say it right. 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

0: Donnerstagmorgen, 7.52 Uhr. Hier ist HR3. Was ist los in Hessen? Haben wir immer im Blick. Und ihr habt es schon mitbekommen, auch in unserem News-Update. Seit gestern brennt es in einem Wald bei Bad Schwalbach. Eine Fläche von 3 Fußballfeldern stand da gestern in Flammen. In 10 Minuten geht es da weiter mit dem Löschen. Es ging in der ganzen Nacht durch, aber nicht so gut. Da wurde einfach einiges auch brennen gelassen und gesichert, weil Bäume drohten umzustürzen. Das ist schon wirklich ein besonderer Einsatz für die Rettungskräfte dort.
1: Die Belastung für die Einsatzkräfte ist hier wirklich sehr groß. Man muss bedenken, dass die Einsatzstellen teilweise sehr tief im Wald liegen. Das heißt, es müssen, muss die Wasserversorgung über sehr lange Wegstrecken hergestellt werden und auch zu den Brandstellen selbst zu gelangen, gelangt man nur über unwegsames Gelände.
0: Das ist Stefanie Dersdorf, Sprecherin des Rheingau-Taunus-Kreises. Im Moment kann da noch keiner sagen, wie lange es noch dauert. Um 1 Uhr heute Nacht hat auf jeden Fall alles noch lichterloh gebrannt. Ab 8 können dann auch forstwirtschaftliche Maschinen in den Wald rein, um Bäume wegzumachen, die einstürzen oder umstürzen könnten. Danach wird dann gelöscht. Haben wir für euch im Blick und auch alles andere, was heute Morgen wichtig ist. Darüber sprechen wir dann in rund 6 Minuten in unserem News-Update in HR3.

0: weiter. 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Donnerstagmorgen, 6. August.
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2: Mit Markus Schuh, schönen guten Morgen. Viele Verstöße gegen die 12-Uhr-Regel an Tankstellen. Ein Datenteam des SWR hat deutschlandweit allein im Juli mehr als 1000 Fälle gezählt. ARD-Reporter Andreas Hein.
3: Es geht um tausende Verstöße, und zwar nicht solche, die sich ein paar Minuten vor oder nach dem erlaubten Zeitfenster abspielen, sondern Preiserhöhungen Stunden später oder früher, teilweise mehrmals täglich. Die Datenanalyse zeigt, dass seit April deutschlandweit fast 250.000 Prüffälle aufgelaufen sind. Jedem Einzelnen müsste aufwendig nachgegangen werden. Der Rahmen für Bußgelder reicht bis 100.000 Euro.
2: Es brennt immer noch im Wald bei Bad Schwalbach im Rheingau-Taunus-Kreis. Die Feuerwehr ist seit heute Morgen wieder im Einsatz. Betroffen ist eine Fläche von gut 3 Fußballfeldern. Ausgebrochen war der Brand gestern Mittag. HR3-Reporter Tobias Weiler-Mattes.
4: 450 Feuerwehrleute sind gestern im Einsatz. 2 werden leicht verletzt. Ein Löschhubschrauber hilft von oben. Irgendwann in der Nacht muss die Feuerwehr abbrechen. Ein Teil Wald lässt sie brennen, denn es ist zu dunkel. Die Einsatzkräfte würden nicht sehen, ob Bäume schief stehen und auf sie fallen. Das hat mir ein Feuerwehrsprecher heute Morgen gesagt.
2: Gedämpfter Ausblick beim Frankfurter Flughafen. Der Betreiber Fraport erwartet in diesem Jahr doch keine steigenden Passagierzahlen mehr. Hauptgrund: der Iran-Krieg. Umsatz und Gewinn sind laut Fraport aber trotzdem leicht gestiegen im ersten Halbjahr. Ein Sieg für die Fußballerinnen von Eintracht Frankfurt in der 2. Qualifikationsrunde zur Champions League. Im Stadion am Brentanobad gab es ein 8:0 gegen Omonia Nicosia aus Zypern. HR3-Sportreporterin Martina Knief.
5: Ein auch in der Höhe hochverdienter Erfolg. Larissa Mühlhaus traf doppelt, ebenso Ereleta Memeti, Hayley Rezo, die Lara Acigötsch, Laura Freigang und Paulina Krumbiegel trugen sich ebenfalls in die Torschützenliste ein. Im Finale dieses Miniturniers trifft Eintracht Frankfurt im heimischen Stadion auf Malmö.
2: Und das passiert heute noch. In Wiesbaden wird eine neue Spionageeinheit vorgestellt beim Landesamt für Verfassungsschutz. In Bonn gibt es ein Krisentreffen zum Niedrigwasser im Rhein. Und in Bad Arolsen fällt der Startschuss für den Viehmarkt, das größte Volksfest in Nordhessen. Das nächste HR3 News Update gibt's in einer halben Stunde.
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0: Sieht ein Hochsommertag vor uns, aber Martin, er ist busy anders als die in den vergangenen Tagen.
7: Angenehmer und erträglicher, also nicht so heiß und drückend, dafür eben Temperaturen in den 20ern. Jetzt ist es ja schon warm, kommt halt nur nicht mehr allzu viel dazu. 25 gibt es bei euch in Nordhessen, bis zu 30, also ganz ohne 30 geht es nicht.
8: Aber ganz im Süden.
7: Ganz im Süden, da gibt es nochmal die 30 Grad und alles andere dazwischen mit Sonne, Wolken und Wind.
0: Damit ihr gut ankommt, jetzt das Neueste aus unserem H3-Verkehrszentrum. Vorsicht in Holzteil momentan auf der A49 Kassel Richtung Gießen zwischen Kassel-Waldau und Kassel-Aue-Stadion auf der rechten Spur. A60 stockender Verkehr Mainz Richtung Rüsselsheim zwischen Ginsheim-Gustavsburg und Bischofsheim 2 Kilometer. 643 Mainz-Wiesbaden, 2 Kilometer stocken zwischen Mainz-Gonsenheim und Wiesbaden-Eppelallee. Die 671 mit Stau wegen einer Baustelle Mainz Richtung Wiesbaden zwischen Mainz-Spitzdreieck und Hochheim-Süd, linke Spur momentan gesperrt. Und weiterhin gesperrt ist der Saukopftunnel B38 Reichelsheim-Kreuz-Weinheim in beiden Richtungen, Baustelle bis heute Abend um 6. Die Umleitungsstrecke zwischen Birkenau und Weinheim aktuell mit 3 Kilometern Stau, ist überlastet. Habt einen schönen Donnerstag, Tobi und Tanja in den Ferien. Deswegen bringen wir euch gemeinsam in diesen Tag. Martin Wettergut.
7: Einen schönen guten Morgen.
0: Markus, schöne Nachrichten.
9: Hallo.
0: Ich bin Marcel Wagner. Schönen guten Morgen.
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0: Hola und guten Morgen. Hier ist eure HR3 Morning Show an diesem Donnerstag, der wieder sonnig wird, der wieder heiß wird und an dem es wieder sportlich wird. Schwimm-WM. Wir schauen zur Tour de France der Frauen und ihr bekommt's mit. Es geht immer noch um den Krisenpräsidenten, den Noch-Präsidenten der FIFA. Es geht immer noch um Gianni Infantino und der ist auch Thema heute Morgen bei den Promis in unserer WhatsApp-Gruppe. Da ist hier, das passt. Uli Hoeneß heute Morgen am Start. Willst du nicht FIFA-Präsident werden?
1: Ja, spinnst du, Marcel? Die FIFA, das ist doch kein Umgang für mich. Nein, ich will nicht FIFA-Präsident werden. Ich habe im Knast schon gelernt, halt dich von den Kriminellen fern.
2: Ihr F***en, hier ist Icky Mel. Fußball, Resi, Jockes, Lazy, Shampoos, Floppen, Fußball, Shoppen. Deine High Heels, Scheitern, Glücklich. Ich bin FIFA, höher geht nicht.
1: Hallo, Olaf Schubert hier. Ja, also der Infantino leistet doch eine ganze Menge. Der hat sich aus hygienischen Gründen sogar die Haare abrasiert, damit er hinten überall reinkriechen kann.
2: Ich bin's, die Katze. Als FIFA-Präsidentin wäre ich mehr so der Typ Hausmeister. Als erstes würde ich zu den Fußballfrauen rübergehen und endlich mal an ihrem Gehalt schrauben.
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4: Ey, Marcel.
0: Moje, Poldi.
4: Boah, Marcel, also FIFA-Präsident ist das härteste Workout. Erst nach oben strecken und dann beugen und eine Rotsperre aufheben. Boah, ey, das geht voll in den Rücken so, ne?

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0: Glitzer Konfetti von Coldplay und BTS My Universe. Heute Morgen in der HR3 Morning Show. Ich liebe euch, ganz gar nicht anders sagen. Nadine aus Michelstadt hat sich gemeldet, andere aus dem Werra-Weißner Kreis fragen beide gerade eben kurz nach über die 069-1554-3. Es geht um diesen Vize-Dingsbums, den ihr da regelmäßig mit Tobi und Tanja in der Morning Show feiert. Leute, heute ist einfach ein ganz normaler Donnerstag. Tobi und Tanja sind in Ferien. Aber nächste Woche ist Tanja wieder da. Vielleicht gibt es dann wieder so ein Vize-irgendwas-Ding. Heute ist Donnerstag und zwar ein sehr heißer, wobei nicht ganz so heiß wie in den letzten Tagen. 30 Grad heute maximal mit ganz viel Sonne. Und da schicken wir euch heute sehr, sehr, sehr gerne wieder mal ins Open-Air-Kino. Machen wir ja die ganzen Sommerferien lang. Die größten Blockbuster unterm Sternenhimmel, ist es nicht herrlich? Heute Abend zum Beispiel Der Teufel trägt Prada im Langener Freibad. Wirklich ein großartiger Film, die zweite Version davon. Der erste wirklich absoluter Kultstatus bei vielen von euch, bei mir, bei unserer Kinofrau Shadi Omar auch. Was kann jetzt der zweite Teil?
1: Ganz, ganz, ganz, ganz großes Kino.
0: Und das, obwohl alle älter, ich will nicht sagen alt geworden sind, aber älter.
1: Obwohl alle im Film 20 Jahre gewachsen sind, sage ich jetzt mal nett. Sobald die aufeinandertreffen, brennt die Luft. Diesmal kriegt das Magazin Runway richtig, richtig Stress. Und Andy Sachs, gespielt von Anne Hathaway, die ist ja inzwischen renommierte Journalistin, die soll die Situation retten. Und mit ein bisschen Vuitton, Versace und Dior kriegst du das alles wieder hin.
0: Wollt ihr sehen? 069 1554 mal die 3. Wir laden euch sehr, sehr gerne ein. Open Air Kino heute Abend im Langener Freibad. 069 1554 mal die 3. Auf den Straßen. Heute Morgen beispielsweise auf der A60 streckenweise stockender Verkehr. Mainz Richtung Rüsselsheim zwischen Ginsheim, Gustavsburg und Rüsselsheim Mitte. Gleich für euch Desireless. Und dazu packen wir die Beats von Robin Schulz und Fast Boy. Million Good Reasons, Voyage, Voyage, echte Abwechslung in HR3.
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0: Morgen.
1: Was machst du Schönes?
0: Ja, ich telefoniere mit euch.
1: Ja, das ist ja wirklich eine überraschende Antwort. Und abgesehen davon passiert auch noch was in deinem Leben oder ist Telefonieren mit uns heute deine einzige Tätigkeit?
0: Nein, ich bin noch im Homeoffice und trage noch für meine Kurse ein bisschen Zeitung aus. Und ja, ich beschäftige mich hier schon ganz gut.
1: Aber abends hast du noch ein bisschen Luft.
0: Da habe ich ein bisschen Luft, deswegen habe ich gleich mal angerufen.
1: Dann schicken wir dich gleich mal ins Open Air Kino heute Abend.
0: Ach, wie schön.
1: Ganz viel Spaß. Der Teufel trägt Prada 2. Hast du den ersten Teil gesehen?
0: Dankeschön. Ja, aber das ist schon sehr lange her.
1: Ja.
0: Aber,
1: selbst wenn du nicht mehr alles präsent hast, der zweite Teil Weltklasse, wirklich. Viel Spaß heute Abend.
0: Ja, da freue ich mich. Okay, supi.

0: Donnerstagmorgen gleich 8:30.
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2: Mit Markus Schuh, schönen guten Morgen. Erste Bundesländer ermitteln jetzt, weil die 12-Uhr-Regel an Tankstellen immer wieder missachtet wird. Ein Datenteam des SWR berichtet von tausenden Verstößen deutschlandweit allein im Juli. Fachleute halten die Strafen allerdings für viel zu gering. Die Pegelstände im Rhein sinken wegen der anhaltenden Trockenheit weiter. Bei Kaub an der Grenze zu Hessen ist das Rekordtief vom Montag noch einmal unterschritten worden. Heute gibt es in Bonn ein Krisentreffen zwischen Wirtschaft und Politik zum Niedrigwasser. In Marokko hat es am Abend ein Krisentreffen des Weltfußballverbands gegeben. Klar ist, dass FIFA-Chef Infantino im Amt bleibt. Anlass des Treffens war sein gescheiterter Plan für eine Teilprivatisierung der Fußball-Weltmeisterschaft. Und jetzt mehr Aktuelles aus unseren Regionalstudios.
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3: Grillen verboten. Von heute an gilt auch in Marburg ein striktes Grill- und Feuerverbot auf allen öffentlichen Flächen. In vielen mittelhessischen Kommunen und Städten gilt das schon länger. Im Lahn-Dill-Kreis zum Beispiel. Grillen und offenes Feuer sind in Wetzlar und Braunfels zum Beispiel auf so ziemlich allen öffentlichen Flächen aktuell verboten. In Haiger gilt das Verbot sogar im eigenen Garten. In Dillenburg oder Herborn gibt es noch kein Grillverbot, ebenso wenig in Gießen. Die Kommunen entscheiden selbst, ob und

0: wann sie Grillverbote erlassen. Viele richten sich nach der jeweiligen Waldbrandstufe. Wenn Sie sicher gehen wollen, ob Grillen im Freien bei Ihnen erlaubt ist, schauen Sie am besten auf der jeweiligen Webseite Ihres Wohnortes nach. Simon Schustig, Studio Mittelhessen. 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
1: Da liegt wieder ein Hochsommertag vor uns, aber der ist nicht ganz so drückend wie die vergangenen. Temperaturen heute bei euch in Nordhessen bis zu 26, im Süden heute bis zu 30 Grad. Viel Sonne, kaum Wolken. Die nächsten Tage ähnlich, Wochenende wird dann wieder heißer. Damit ihr gut ankommt, jetzt das Neueste aus dem H3-Verkehrszentrum. Auf der A3 momentan stockender Verkehr, Köln Richtung Frankfurt, zwischen Wiesbadener Kreuz und Raunheim 3 Kilometer. A3 Frankfurt-Würzburg, hier 2 Kilometer stockend, zwischen Aschaffenburg und Aschaffenburg-Ost. Die 60 Mainz-Rüsselsheim, zwischen Ginsheim-Gustavsburg und Rüsselsheim-Mitte, 5 Kilometer stockend. A671 Baustelle, 1 Kilometer Stau, linke Spur in der Baustelle gesperrt, auf dem Weg von Mainz Richtung Wiesbaden, zwischen Mainz-Spitzdreieck und Hochheim-Süd. Und B38, der Saukopftunnel ist weiterhin gesperrt bis heute Abend 18 Uhr, Reichelsheim-Kreuz-Weinheim. Da wird gebaut, es gibt eine Umleitung, aber die Umleitungsstrecke ist im Moment überlastet, zwischen Birkenau und Weinheim dadurch 3 Kilometer Stau.
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0: Ist gleich für Sie sonniger, oder? Wenn Nico Santos im Radio auftaucht. All-Time High. 8.38 Uhr, Donnerstagmorgen. Hier ist eure Hard Morning schon zu Hause in Hessen. Da sind wir uns, glaube ich, einig. Es wird einfach niemals langweilig. Bad Arolsen geht es Viehmarkt los. Heißt tatsächlich das Viehmarkt. Fest und Zug heute Nachmittag 17 Uhr. Haben wir schon geklärt. Dann ist in Gießen auf dem Kirchplatz heute Familientag mit Straßenschach, mit Minigolf und außerdem startet heute unsere HR-Radtour. Mit dabei ist auch die liebe Carmen aus dem Nachmittag.
1: Ja, und mittlerweile, ich glaube, es ist mein viertes Mal und ich freue mich wieder mit dabei sein zu dürfen, weil das ist eine tolle Veranstaltung.
0: Los geht's in Bad Wildung. 3 Tage, 3 Etappen bis Bornatal. Profi muss man nett sein, um mitzuradeln, oder?
1: Nee, also ganz viel Strecke ist tatsächlich schön, eben durch einfach nur wunderbare Natur. Immer mal ein bisschen Wasser, da sind ja 1000 Flüsschen. Na, die Eder hier oder so kleine Seen auch. Also wirklich idyllisch ist es, gut zu machen. Aber klar, wir sind in Nordhessen unterwegs, also vorm Berg runterschalten und ein bisschen was an Höhenmeter wird es schon geben. Also ganz untrainiert sollte man jetzt nicht sein.
0: Ja.
1: Aber wenn du so drauf bist, dass du sagst, ach, ich muss hier ja nicht die Bestzeit radeln, ich will hier einfach nur dabei sein. Also es ist für jedes Tempo, für jedes Fitnesslevel ist was dabei.
0: Also wenn er sagt, ihr wollt da mitradeln, eine Strecke, die ganze Strecke, wie auch immer. Die Infos zu den Etappen haben wir online, klickt hr3.de und los geht's auch erstmal heute Abend mit einer Party, also noch bleibt's Fahrrad stehen.
1: HR1, die Kolleginnen und Kollegen laden uns ein. Es kommt die Band Starship, hier Nothing's Gonna Stop Us Now.
0: Yay.
1: Wird großartig. Die sind musikalisch nach wie vor tippitoppi. Die haben eine ganz, ganz tolle Sängerin mit dabei. Also es wird so wie sie rocknostalgisch, aber garantiert richtig schön.
0: Und kostet nichts.
1: Nein, das kostet nichts. Kostenlos. Und es ist sogar so, dass wenn du nicht mitradeln willst, komm einfach abends vorbei immer zu den Partys. Es kostet nichts. Du bist herzlich eingeladen, gern gesehen.
0: Ja.
1: Hauptsache, wir haben einfach Spaß dran am Miteinander, gute Musik hören, ein Getränk nehmen und die Natur genießen.
0: Und Fahrrad fahren.
1: Ja, und Fahrrad fahren. Also für die, die es wollen. Das stimmt. Es ist schlimm, wenn man mich so reden hört. Nur Party, Party, Party. Aber tatsächlich, das ist so ein bisschen, wenn du radelst tagsüber, um dir die Party abends zu verdienen.
0: Na klar.
1: Aber es ist halt schon so, die Abende, das ist halt das Highlight. Ne? Da kommst du zusammen, da unterhältst du dich, da passiert halt eigentlich so das menschliche Miteinander. Ne? Vorher der Sport ist das notwendige Übel.
0: Verstehe ich.
1: So ein bisschen.
0: Hi, Radtour, ja klar. Geht heute los. Motto ist offenbar viel Party, wenig Radeln. Viel Spaß.

0: Willkommen in den 90ern mit Ace of Base. All That She Wants. Heute Morgen um 8.44 Uhr. Hier ist HR3, hier ist die Morning Show. Vorsicht, liegt momentan Stützrad auf der A66 Frankfurt Richtung Wiesbaden. Zwischen Hattersheim und Hofheim auf der rechten Spur ein Stützrad. Heute wird's wieder heiß. Aber nicht ganz so heiß wie in den vergangenen Tagen. Heute bis zu 30 Grad. Kurz mal durchschnaufen, bevor dann am Wochenende die ganz große Hitze wieder zu uns nach Hessen kommt. Und gleich kommt Leonie. Und dazu die Imagine Dragons. Whatever it takes, by your side. Echte Abwechslung in HR3.
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0: Leonie by your side. Hessen ist das schönste aller Bundesländer, da sind wir uns ja einig. Und neuerdings haben wir ja sogar auch eine Küste und ein Meer. A3 Morning Show an diesem Donnerstag, denn während sich die hessischen Sommerferien so langsam dem Ende entgegenneigen, bereitet sich Jan vom Deutschen Roten Kreuz in Mittelhessen vor auf seinen, wie sagen wir dazu, Arbeitsurlaub vielleicht.
1: Das Watteinbrechen wird einem in Gießen nicht passieren.
0: Glaube ich auch nicht. Jan ist Betriebsleiter beim DRK Mittelhessen. 45 Rettungswachen gehören dazu. Zwei davon sind ziemlich weit weg. Die sind tatsächlich in der Nordsee.
1: Unser Einsatzgebiet ist in Vogelsberg im Landkreis Gießen, im Lahn-Dill-Kreis und in Marburg, Biedenkopf. Und in dem Landkreis Wittmund auf den Nordseeinseln Spiekeroog und Langenhoog.
0: Ist das geil, oder? Auf die beiden Rettungswachen konnten sich Rettungsdienste vor 20 Jahren bewerben. Und der Zuschlag ging, tada, na klar, zu uns nach Hessen, nach Mittelhessen. Und alle, die Lust haben, die tragen sich da eben für Inseldienst ein.
1: Und dann hat man die Möglichkeit, dann für 2 Wochen im Jahr auf die Inseln zu fahren. So, dass wir mit einem Sprinter von Marburg aus bis auf die Inseln fahren. Und mit dem gleichen Auto, was morgens hochgefahren ist, kommt eben die schon diensthabende Besatzung wieder runter, die dann ihren Inseldienst beenden.
0: Ist das großartig. Das ist wirklich Arbeiten und Urlaub. Es gibt eine große Dienstwohnung. Die Familien sind herzlich eingeladen, mitzukommen. Also einmal alles gut dran, oder? Vor allem auch, weil wir damit eben auch Inseln und Meer in Hessen haben. Fantastisch. Kommt gut rein in diesen Donnerstagmorgen. Es ist kurz vor 9. 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

0: Dienstagmorgen, 6. August. Es wird 9 Uhr.
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2: Mit Markus Schuh, schönen guten Morgen. Wer ist verantwortlich für die Sprengstoffdrohne am Flughafen Leipzig-Halle gestern? Dazu gibt es Stand jetzt noch keine gesicherten Informationen. Für mehrere Politiker ist aber klar, welches Land dahinter steckt. ARD-Korrespondentin Dagmar Pepping.
3: Der CDU-Verteidigungsexperte Kiesewetter vermutet Russland hinter dem Vorfall. Die Bedrohung für Deutschland durch von Russland gesteuerte hybride Angriffe sei gravierend, sagte Kiesewetter der Augsburger Allgemeinen. Der Grünen-Innenpolitiker von Notz bezeichnet die Sprengstoffdrohne als maximale Eskalation. Es sei ein sehr naheliegendes Szenario, dass es sich um eine Aktion russischer Dienste handelt.
2: Es brennt immer noch im Wald bei Bad Schwalbach im Rheingau-Taunus-Kreis. Die Feuerwehr ist seit heute Morgen wieder im Einsatz. Betroffen ist eine Fläche so groß wie ungefähr 3 Fußballfelder. Ausgebrochen war der Brand gestern Mittag. HR3-Reporter Tobias Weiler-Mattes.
4: 450 Feuerwehrleute sind gestern im Einsatz. 2 werden leicht verletzt. Ein Löschhubschrauber hilft von oben. Irgendwann in der Nacht muss die Feuerwehr abbrechen. Ein Teil Wald lässt sie brennen, denn es ist zu dunkel. Die Einsatzkräfte würden nicht sehen, ob Bäume schief stehen und auf sie fallen. Das hat mir ein Feuerwehrsprecher heute Morgen gesagt.
2: Gegen die 12-Uhr-Regel an Tankstellen gibt es massenhaft Verstöße und zwar über den ganzen Tag verteilt. Ein Datenteam des SWR hat allein im Juli mehr als 1000 Verstöße gezählt. Erste Bundesländer ermitteln jetzt, Hessen aber nicht. Nach der 12-Uhr-Regel dürfen Tankstellen die Preise senken, wann und wie oft sie wollen, anheben aber nur einmal, nämlich mittags um 12. Kassenärztechef Gassen fordert eine Gesundheitsoffensive. Er findet, die Menschen in Deutschland sind im internationalen Vergleich dicker, rauchen mehr und machen weniger Sport. Der Neuen Osnabrücker Zeitung hat er gesagt, am besten wäre es, solche Themen schon gezielt in Schulen und Kitas anzusprechen. Die Commerzbank hat im ersten Halbjahr ein Rekordergebnis erzielt. Unter dem Strich steht ein Gewinn von 1,8 Milliarden Euro, etwa 40% mehr als im Vorjahr. Vorstandschefin Orlob sieht die Bank damit im Übernahmekampf mit der italienischen UniCredit gestärkt. HR3-Reporter Lars Hofmann.
5: Die Strategie der Bank, wirtschaftlich stärker zu werden, wirke. Bis 2030 sollen tausende Arbeitsplätze abgebaut werden, um die Kosten der Commerzbank zu senken. Direkt an UniCredit-Chef Orcel gerichtet, sagt sie, selbst wenn die Italiener bei der nächsten Hauptversammlung die Mehrheit an der Commerzbank hätten, könnten sie nicht alles alleine entscheiden.
2: Das nächste HR3-News-Update gibt's in einer Stunde.
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7: Liegt wieder ein Hochsommertag vor uns. Temperaturen heute bis maximal 30 Grad in Südhessen. Ganz viel Sonne. Wie geht's dann weiter in den nächsten Tagen, Martin Wettergott?
8: Morgen noch einmal so erträglich und angenehm.
7: Also ähnlich wie heute?
8: Ja, vor allen Dingen morgen früh. Stellenweise Nordhessen unter 10 Grad. Also es wird morgen richtig kalt und erfrischend. Und dann geht's natürlich wieder nach oben. Wochenende wird wieder Ü30. Parade bis zu 2 oder 33 Grad am Samstag und bis zu 35 Grad am Sonntag. Und dazu scheint auch wahrscheinlich durchweg wieder die Sonne.
7: Und selbst die Sonnenanbeter, zu denen ich gehöre, fragen sich, wann kommt da mal ein bisschen Regen für die Natur?
8: Tja, außer einigen verirrten Gewittern, also Sonntagabend oder eher so Montag oder Dienstag ist erstmal nichts in Sicht. Wir kriegen noch keinen durchdringenden Regen, müssen wahrscheinlich diese und die ganze nächste Woche ohne Regen auskommen.
7: Und damit ihr gut ankommt, jetzt das Neueste aus dem H3-Verkehrszentrum. Kantholz momentan auf der A7 Kassel Richtung Fulda, zwischen Guxhagen und Melsungen auf der rechten Spur. A3 Frankfurt-Würzburg, 2 Kilometer Stock zwischen Aschaffenburg und Aschaffenburg-Ost. A60 Mainz-Rüsselsheim zwischen Ginsheim-Gustavsburg und Rüsselsheim-Mitte, streckenweise stockender Verkehr. 661, kaputtes Fahrzeug, rechte Spur, Egelsbach Richtung Oberursel zwischen Frankfurt-Ost und Frankfurt-Friedberger Landstraße. Die 671, momentan mit einer Baustelle, 1 Kilometer Stau, linke Spur gesperrt auf dem Weg von Mainz Richtung Wiesbaden zwischen Mainz-Spitzdreieck und Hochheim-Süd. Und die B38 Reichelsheim-Kreuz-Weinheim, der Saukopftunnel ist weiterhin gesperrt. Bis heute Abend um 6 wird da geschraubt und gewerkelt. Die Umleitungsstrecke momentan ja nicht mehr ganz so überlastet wie vorhin, aber immer noch 2 Kilometer stockend zwischen Birkenau und Weinheim. Euch eine gute Fahrt und einen guten Start rein in diesen Donnerstag. An eurer Seite ist Martin Wettergut.
8: Einen schönen guten Morgen.
7: Dann haben wir heute Morgen Markus Schuh in den Nachrichten. Und Tobi und Tanja in den Ferien, deswegen bin ich mit am Start. Ich bin Marcel Wagner, auch von mir. Guten Morgen, schönen Vormittag.
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0: Legend und Let the Music Play heute Morgen in der HR3 Morning Show. Einen schönen Donnerstag. Worüber er hier spricht, ich frage es mich wirklich. Wer hat denn momentan noch Rasen? Also meint er das gelbe verdorrte Zeug oder was meint er?
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2: Männer in ihren besten Jahren, die früher wilde Partys gefeiert haben und heute Geld haben und ein Eigenheim bewohnen, die verstehen, welche Probleme die Welt gerade hat, die Verantwortung tragen für ihre Kinder, finanziell und emotional, die alle kennen aktuell nur ein Thema. Und davon träumen sie, darüber reden sie, natürlich über den eigenen Rasen.
3: Hast du auch Löwenzahn? Wie hast du den weggekriegt? Hast du eine Bewässerungsanlage? Ich setze mir jetzt an der Nordseite nochmal 2 Quadratmeter Rollrasen ein, weil da bringt der Vertikutierer jetzt auch nichts mehr.
2: Niemals und nirgendwo sind solche Männer mehr im Hier und Jetzt und in Gedanken voll fokussiert auf eine Sache, als wenn sie in Crocs auf ihrer Terrasse stehen und auf ihren Rasen starren und denken,
3: morgen muss ich wieder mähen.

0: Osthafen-Festival in Frankfurt. Heute Morgen in der Morning Show. Kamerad Feel Alive. 14 nach 9 an diesem Donnerstag. Straßen einigermaßen entspannt, aber es stockt zum Beispiel auf der A3 Frankfurt Richtung Würzburg zwischen Aschaffenburg und Aschaffenburg-Ost. 2 Kilometer. Wetter? Ja, heute auch ein bisschen entspannter. 26 Grad in Nordhessen bis zu 30 Grad im Süden. Und was machen wir da Schönes? Beispielsweise gehen wir zu den Summer Games, in die Innenstadt zur Beach Party. Das Ganze in Limburg. H3-Reporter Benny Müller weiß, was da abgeht.
1: Also in der Fußgängerzone werden erstmal 500 Tonnen Sand verteilt. Es gibt eine Palmenallee und Liegestühle zum Entspannen.
0: Geil.
1: Dann sind viele regionale Vereine und Unternehmen da, die sich präsentieren. Auf der Lahn findet wieder das Drachenbootrennen statt.
0: Mhm.
1: Außerdem gibt es noch Live-Musik, eine After-Work-Beach-Party oder die Schlagernacht.
0: Viel Spaß also in Limburg. Und überall sonst in Hessen. Und gleich für den Donnerstagvormittag. Lost Frequencies.
2: Are you with me?
0: Are you with me? Und Alanis Morissette. Guardian und Are You With Me? 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

0: Lost Frequencies und I With Me, H3 um kurz vor 10 an diesem Donnerstag. Hier ist die Morning Show mit neuer Musik von Ray Garvin. Die gibt's tatsächlich nicht zu kaufen, nicht zu streamen. Die gibt's vorerst nur im Radio. Das ist eine Zusammenarbeit mit Imran, der bisher schon viel mit Ray gemacht hat, viel im Hintergrund. Jetzt haben die beiden zusammen einen Hit geschrieben.
1: Is It Love, Beautiful Life, Kiss Me. Also so viele Lieder haben wir zusammengeschrieben und produziert. Das war schon eine natürliche Entwicklung, dass wir dann ein Lied zusammen performen.
0: Jetzt eben auch hier. Ray Garvey und Imran zusammen mit Rivers ist neu in HR3. Gebt gern die Hand, ich bin gespannt, wie ihr es findet. 069 155 4x3. Ganz neu.

Love It mit 3 O und mit 1, 2, 3, 4, 5 Herzen. Schreibt Iris gerade eben aus Hattenheim im Rheingau zum neuen Hit von Ray Garvey zusammen mit Imran Rivers. Gerade eben gehört hier in der Morning Show.

Coolio und Gangsta's Paradise. Donnerstag um kurz nach 9:30. Wochenende kommt die große Hitze zurück nach Hessen. Heute haben wir so Temperaturen zwischen 26 Grad in Nordhessen und 30 im Süden. Damit ihr gut ankommt, das Neueste aus dem HR3-Verkehrszentrum. Im Moment sind Kühe unterwegs auf der L3022. Das ist die Landstraße zwischen Neunkirchen und Hausen, also Kreis Limburg-Weilburg. Vorsicht, Kühe dort. A3 Frankfurt Richtung Würzburg zwischen Aschaffenburg und Aschaffenburg-Ost, streckenweise stockender Verkehr. A5 stockender Verkehr, 5 Kilometer, Heidelberg Richtung Darmstadt.

zwischen Zwingenberg und Darmstadt-Eberstadt wegen Reinigungsarbeiten auf der linken Spur. Die A7 Fulda Richtung Kassel zwischen Fulda-Mitte und Fulda-Nord 2 Kilometer stockt, Tagesbaustelle, rechte Spur. Dann haben wir eine Ölspur momentan auf der A66 Wiesbaden Richtung Frankfurt in der Abfahrt Wiesbaden-Erbenheim. Und B38 Saukopftunnel, da wird weiterhin gebaut bis heute Abend 18 Uhr, Reichelsheim, Kreuz Weinheim. Der Saukopftunnel gesperrt, die Umleitungsstrecke im Moment zwischen Birkenau und Weinheim mit 2 Kilometern Stau.

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0: Die Innenstadt wird absolut zur Beachparty und absoluter Ausnahmezustand. Bad Arolsen, Waldecker Land. Da geht's heute los mit das Kram- und Viehmarkt. Und wenn ihr jetzt sagt, Moment mal, wieso denn das Kram- und Viehmarkt? Das heißt wirklich so.
1: Der Viehmarkt, der ist ja jetzt auch schon annähernd 300 Jahre alt und der wurde damals mit einem fürstlichen Dekret ins Leben gerufen. Und da wurde davon geschrieben, dass das Viehmarkt stattfinden soll. Und da wir natürlich auf unsere Tradition sehr stolz sind, behalten wir das bei.
0: Na klar.
1: Die Frage bekommen wir immer wieder und alleine daher ist das schon eine super Sache, weil so kommt man immer schon mal ins Gespräch, kann schon mal mitteilen, wo kommen wir überhaupt her mit unserem Viehmarkt, wie sind wir dahin gekommen, wo wir jetzt sind.
0: Also das Arolser Kram- und Viehmarkt, heute geht's los, großer Festzug, 70 bunte Wagen, Musikkapellen, Vereine laufen mit. Es ist das größte Volksfest in Nordhessen, sogar noch größer als der Zissel in Kassel, den wir gerade eben erst gemeinsam gefeiert haben. Und Thomas aus dem Orga-Team freut sich besonders auf eine Wildwasserbahn. Klar, bei dem Wetter, absolut perfekt. Und es ist die größte mobile Wasserbahn in Europa.
1: Das ist was ganz Besonderes. Die steht normal auf Plätzen, die wirklich länger gehen. Dass sie bei uns für 3,5 Tage aufbaut, ist mit das Highlight dieses Jahr.
0: Das Arolser Kram und Viehmarkt von heute. Besonderer Festzug heute Nachmittag, 17 Uhr.
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0: One Republic, Need Your Love. H3 Morning Show an diesem Donnerstag, der heiß wird, aber nicht so heiß wie die vergangenen Tage. Heute 26 Grad in Nordhessen, bis zu 30 im Süden, den ganzen Tag viel Sonne. Und stockender Verkehr momentan auf der A3 Frankfurt Richtung Würzburg. Zwischen Aschaffenburg West und Aschaffenburg Ost stockt es 3 Kilometer. Sophie and the Giants gleich. Und Brian Adams, was ein Brett. Echte Abwechslung an diesem Donnerstag in H3.
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0: 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Am Wehr, da ist ein schöner Spielplatz, da ist ein Fahrradweg, da ist der Bootsverleih zum Spazieren, Picknick machen am Spielplatz sein mit den Kindern.
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3: Vorsicht, Reifenteile auf der A49 Gießen Richtung Kassel zwischen Neustadt und Schwalmstadt. Reifenteile momentan auf der rechten Spur. Vorsicht dort.

0: Meghan Trainor. Lang hat sie nach ihrem zukünftigen Mann gesucht, musikalisch. Und dann ging alles ganz schnell. Verliebt, verheiratet, Mutter geworden. Ah ja, muss man einfach nur singen, gell? Es ist jetzt gleich 10 Uhr.
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2: Mit Markus Schuh. Wer ist verantwortlich für die Sprengstoffdrohne am Flughafen Leipzig-Halle gestern? Dazu gibt es Stand jetzt noch keine gesicherten Informationen. Für mehrere Politiker ist aber immer mehr klar, welches Land dahinter stecken könnte. ARD-Hauptstadtkorrespondentin Dagmar Pepping.
3: Der CDU-Verteidigungsexperte Kiesewetter vermutet Russland hinter dem Vorfall. Die Bedrohung für Deutschland durch von Russland gesteuerte hybride Angriffe sei gravierend, sagte Kiesewetter der Augsburger Allgemeinen. Der Grünen-Innenpolitiker von Notz bezeichnet die Sprengstoffdrohne als maximale Eskalation. Es sei ein sehr naheliegendes Szenario, dass es sich um eine Aktion russischer Dienste handelt.
2: In Bonn gibt es nachher ein Krisentreffen zum Niedrigwasser im Rhein. Wirtschaft und Politik wollen diskutieren. Die Pegelstände im Rhein sind wegen der anhaltenden Trockenheit weiter zurückgegangen. Bei Kaub an der Grenze zu Hessen ist das Rekordtief am Montag noch einmal unterschritten worden. In Wiesbaden gibt es gerade ungewöhnlich viele Keuchhustenfälle. Betroffen vor allem Kinder bis 9 Jahre, das meldet die Stadt. HR3-Reporterin Daniela Jensen.
4: Die Erkrankungen verlaufen bislang überwiegend mild. Das Gesundheitsamt empfiehlt, den Impfstatus zu überprüfen. Wer länger anhaltenden Husten hat, sollte frühzeitig zum Arzt gehen. Nach Angaben des hessischen Gesundheitsministeriums ist Wiesbaden derzeit die einzige Kommune in Hessen mit einer auffälligen Häufung. Besonders gefährdet sind Neugeborene und Säuglinge. Die Ursache für den Anstieg ist noch unklar.
2: Gedämpfter Ausblick beim Frankfurter Flughafen. Der Betreiber Fraport erwartet in diesem Jahr doch keine steigenden Passagierzahlen mehr. Hauptgrund der Iran-Krieg. Umsatz und Gewinn sind laut Fraport aber trotzdem leicht gestiegen im ersten Halbjahr. Es ist das größte Volksfest in Nordhessen, der Kram- und Viehmarkt in Bad Arolsen. Heute geht es los, mehrere hunderttausend Besucher werden erwartet. Und auch dieses Jahr geht es mal wieder um Mr. Bad Arolsen. Wer das ist, erklärt HR3-Reporter Marcel Ruge.
5: Mr. Bad Arolsen, das ist der schönste Schaubulle der Stadt. Der wird morgen prämiert nach dem traditionellen Viehauftrieb. Heute steht schon der große Festumzug an. Bis Sonntag ist Rummel auf dem Königsberg. Unter anderem gibt es ein Riesenrad, eine Wildwasserbahn oder ein historisches Karussell.
2: Das nächste HR3 News Update gibt's in einer Stunde.
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0: Wenn wir uns den perfekten Sommertag malen wollten, Martin, dann könnten wir die Vorlage heute nehmen.
7: Sommersonne unter 30 Grad.
0: Yes.
7: Das ist heute auf jeden Fall der Zustand bei euch in Hessen. 25 gibt es im Norden, knappe 30 im Süden und dazu eben Sonne und einige Wolken.
0: Genießt diesen Donnerstag. Hi, wir sind's. Ich bin Mirko Förster und hr3-Meteorologe Martin Wettergut mit dem Blick auf den angenehmen Freitag.
7: Den aktuell leichten Frische-Kick merken wir hier in Mittelhessen vor allem morgen früh. Wir starten mit ungewohnten 10 Grad in den Freitag. Auch tagsüber bleibt es mit 26 Grad angenehm mit Sonne und Wolken. Ab dem Wochenende wird es dann hier von Diez bis Schotten aber schon wieder deutlich wärmer.
0: Damit ihr gut ankommt, jetzt das Neueste aus dem hr3-Verkehrszentrum. Vorsicht auf der A3 Frankfurt-Köln zwischen Wiesbadener Kreuz und Niedernhausen. Mehrere Fahrzeugteile auf dem linken und mittleren Fahrstreifen. Vorsicht, A3 Frankfurt-Köln zwischen Limburg-Nord und Diez und Kantholz auf dem rechten Fahrstreifen. Vorsicht, A49 Gießen-Kassel zwischen Neustadt und Schwalmstadt, Reifenteile auf dem rechten Fahrstreifen. A3 Frankfurt-Würzburg zwischen Aschaffenburg-West und Aschaffenburg-Ost, 5 Kilometer stockt's. A7 Fulda-Kassel zwischen Fulda-Mitte und Fulda-Nord, 2 Kilometer stockend. Wir haben hier eine Tagesbaustelle auf dem rechten Fahrstreifen. A44 Dortmund-Kassel zwischen Marsberg und Diemelstadt, 3 Kilometer stockt's. Und auf der B38 ist der Saukopftunnel heute noch gesperrt bis 18 Uhr. Umleitung ist eingerichtet. Und auf der Umleitungsstrecke zwischen Birkenau und Weinheim haben wir 2 Kilometer Stau. Gute Fahrt euch.
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0: Hertz und Purple Disco Machine.
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0: Ja, Eigentore kann man auch schießen, wenn man nicht Fußball spielt. Bestes Beispiel, FIFA-Chef Infantino ist natürlich Thema bei uns in der Promi-Gruppe. Und da ist einer ganz weit vorne, auch mittendrin, Uli Hoeneß in der WhatsApp-Gruppe online. Sag mal, willst du nicht einfach FIFA-Präsident werden?
2: Die FIFA, das ist doch kein Umgang für mich. Nein, ich will nicht FIFA-Präsident werden. Ich habe im Knast schon gelernt, halt dich von den Kriminellen fern.
3: Ihr F***en, hier ist Icky Mel.
4: Fußball, Resi, Jottis, Lazy, Shampoos, Ploppen, Fußball, Shoppen. Deine High Heels, Scheitern, Glücklich. Ich bin FIFA, höher geht nicht.
2: Hallo, Olaf Schubert hier. Ja, also der Infantino leistet doch eine ganze Menge. Der hat sich aus hygienischen Gründen sogar die Haare abrasiert, damit er hinten überall reinkriechen kann.
5: Ich bin's, die Katze. Als FIFA-Präsidentin wäre ich mehr so der Typ Hausmeister. Als erstes würde ich zu den Fußballfrauen rübergehen und endlich mal an ihrem Gehalt schrauben.
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0: for everyone. Queen, Heaven for Everyone. Gleich Party mit Mando und Yao, Dance with Somebody für euch und Tiffany Ares. Viel Energie mit Vertigo und Dance with Somebody, das ist echte Abwechslung für euch in HR3.
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0: Jungs.
1: Mein Lieblingsort im Sommer zu Hause in Hessen ist das Baggerloch in Breitenbach. Wir fahren da sehr gerne Tretboot oder auch mit dem Schlauchboot. Der Beachvolleyballplatz, das Bistro ist toll da. Und der Sand, der da ist, wo man reingehen kann zum Baden. Und das ist einfach toll.
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1: The Rag & Bone Man, Skin.
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1: Es wird heute so ein richtig schöner, angenehmer Sommertag. Viel Sonne, also weiter brav eincremen, aber dazu angenehme Temperaturen. 26 bis 30 Grad und dazu geht auch ein laues Lüftchen. 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

0: Verkehrszentrum. A3 Würzburg-Frankfurt in Höhe Offenbacher Kreuz. Ein kaputter PKW auf dem rechten Fahrstreifen. A3 Frankfurt-Würzburg zwischen Aschaffenburg-West und Ost 5 Kilometer stockt's hier. A7 Fulda-Kassel zwischen Fulda-Mitte und Fulda-Nord 2 Kilometer stockend, eine Tagesbaustelle hier auf dem rechten Fahrstreifen. Auf der B38 ist der Saukopftunnel bis heute Abend 18 Uhr gesperrt, eine Umleitung ist eingerichtet. Und der Wetteraukreis. Die Ortsdurchfahrt von Büdingen-Kalbach ist wegen Löscharbeiten an einem Haus in beiden Richtungen gesperrt. Bitte fahrt hier weiträumig drumrum. Gute Fahrt euch.
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0: Harry Styles, Sign of the Times. Und wenn ihr einen Energieriegel zur Hand habt oder ein paar Nüsschen, dann schmeißt ihr euch schnell rein. Ich brauche euch nämlich jetzt mal auf Höchstleistung. Wir starten ins HR3-Hiträtsel. Wir haben uns wieder einen Songtitel vorgenommen. Es geht um den Titel, nicht um den Text. Und wir haben es wieder sehr wörtlich genommen. Ihr müsst nur fünfmal um die Ecke denken und schon habt ihr unser Hiträtsel geknackt. Ich spiel's euch mal vor.
1: Könnt ihr mal aufmachen? Ich stehe vor der Tür. Hört ihr mich?
0: Plus?
2: Oh, bei der Hitze ist das wirklich genau das richtige Oberteil.
0: Ja, da muss man jetzt kurz das Ganze mal sacken lassen. Der kleine Tipp, was macht der Mann vorne und was trägt die Frau hinten? Und schon habt das. 069 155 4x die 3.
1: Könnt ihr mal aufmachen? Ich stehe vor der Tür. Hört ihr mich?
0: Plus?
2: Oh, bei der Hitze ist das wirklich genau das richtige Oberteil.
0: Jetzt habt das aber, oder? Durchklingeln oder eine WhatsApp schreiben, wie ihr wollt. Einfach mitraten und das Hiträtsel knacken.

0: Avicii, Levels für euren Donnerstagvormittag. Unser HR3-Hit-Rätsel läuft. Ihr könnt weiter fleißig durchklingeln, mitraten. 069 155 4x3. Es ist ein englischer Hit und ihr nehmt euch aber die deutschen Wörter und denkt so ein bisschen drüber nach, wenn ihr das Rätsel löst. Ich spiel's euch nochmal vor.
1: Könnt ihr mal aufmachen? Ich stehe vor der Tür. Hört ihr mich?
0: Plus?
2: Oh, bei der Hitze ist das wirklich genau das richtige Oberteil.
0: Also was macht der Kerl vorne und was trägt die Dame hinten? Wenn ihr das zusammenbastelt, dann kommt ihr auch direkt auf das Rätsels Lösung. Einfach durchklingeln, weiter mitraten. Bis dahin habe ich für euch richtig schönen Rock. Bon Jovi, Keep the Faith und entspannt Griff. Black Hole, das ist echte Abwechslung für euch in HR3.
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0: Bon Jovi, Keep the Faith. Und Michael aus Darmstadt hat sich gemeldet und fragt, ist es vielleicht Knocking on Heaven's Door, was ihr beim hr3-Hit-Rätsel sucht? Danke für die Frage und die Antwort ist nein.
1: Könnt ihr mal aufmachen? Ich stehe vor der Tür. Hört ihr mich?
0: Plus?
2: Oh. Bei der Hitze ist das wirklich genau das richtige Oberteil.
0: 069155 viermal die 3. Inka, was sagst du?
3: Ich bin bei Shout to the Top von Style Council. Liebe Grüße aus Rodenbach.
0: Auch danke dafür. Und ich sag mal, die zweite Hälfte ist schon mal richtig. Bei der ersten Hälfte nochmal nachdenken, durchklingeln, mitraten. HR3 Hit-Rätsel am Donnerstag.

0: Tame Impala aus Australien für euch. Dracula. 11 Uhr ist es jetzt.
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2: Hallo, ich bin Markus Schuh. Extremes Niedrigwasser im Rhein und anderen deutschen Flüssen, das ist gleich Thema bei einem Krisentreffen in Bonn. Der neue Verkehrsminister Bilger trifft sich mit Vertretern von Schifffahrt, Häfen und Wirtschaft. ARD-Korrespondent Nikolaus Fordonarakis.
3: Das Ministerium verwies vorab auf einen bereits bestehenden Aktionsplan für den Rhein und auf ein in diesem Sommer erstmalig deutschlandweites Lagebild zum Niedrigwasser. Außerdem fördere man die nachhaltige Modernisierung von Binnenschiffen. Der wirtschaftliche Schaden durch das fehlende Wasser und der Handlungsdruck sind bereits groß. Frachtschiffe können nur noch deutlich weniger transportieren. Waren werden teurer, aber auch der Schiffstourismus leidet.
2: Nach dem Drohnenvorfall am Flughafen Leipzig-Halle vermuten erste Politiker Russland dahinter. Der CDU-Verteidigungsexperte Kiesewetter zum Beispiel. Er hat der Augsburger Allgemeinen ein Interview gegeben. Ähnlich hat sich der Grünen-Innenpolitiker von Notz geäußert. Gestern war an dem Airport eine Sprengstoffdrohne entdeckt worden. In München war vor anderthalb Jahren ein Autofahrer in eine Verdi-Demonstration gerast. Eine Mutter und ihre 2-jährige Tochter sind dabei getötet worden. Viele weitere Menschen sind verletzt worden. Im Prozess soll heute das Urteil fallen. Angeklagt ist ein 25 Jahre alter Afghane. Die Bundesanwaltschaft geht von einem religiös motivierten Anschlag aus. Die Commerzbank hat im ersten Halbjahr ein Rekordergebnis erzielt. Unterm Strich steht ein Gewinn von 1,8 Milliarden Euro, etwa 40% mehr als im Vorjahr. Vorstandschefin Orlob sieht die Bank damit im Übernahmekampf mit der italienischen UniCredit gestärkt. HR3-Reporter Lars Hofmann.
4: Die Strategie der Bank, wirtschaftlich stärker zu werden, wirke. Bis 2030 sollen tausende Arbeitsplätze abgebaut werden, um die Kosten der Commerzbank zu senken. Direkt an UniCredit-Chef Orcel gerichtet, sagt sie, selbst wenn die Italiener bei der nächsten Hauptversammlung die Mehrheit an der Commerzbank hätten, könnten sie nicht alles alleine entscheiden.
2: Startschuss heute in Gießen für die Tour der Hoffnung. Etwa 160 Fahrradfahrer sammeln damit Spenden für krebskranke Kinder und Jugendliche in Deutschland. HR3-Reporter Janis Gerhardt.
5: Die Tour führt nach dem traditionellen Auftakt ganze 2 Tage lang durch Ostdeutschland. Von Magdeburg über Halle bis nach Leipzig. Mit dabei sind unter anderem Prominente wie Ex-Fußballprofi Felix Magath und Boxweltmeister Henry Maske. Bei der letzten Tour sind über 1,2 Millionen Euro für den guten Zweck zusammengekommen.
2: Das nächste HR3 News Update gibt's in einer Stunde.
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7: Es bleibt weiter sonnig, Martin, und es ist nicht mehr so pappig.
8: Ja, die Luft von der Nordsee macht es möglich. Mit einem bisschen Wind kriegen wir heute 26 Grad in Baunatal oder Kassel zustande. Knappe 30 gibt's in Südhessen und dazu scheint den ganzen Tag über die Sonne.
7: Also mal ordentlich durchlüften. Hi, wir sind's. Ich bin Mirko Förster und HR3-Meteorologe Martin Wettergut. Schaut schon mal mit euch auf den tollen Freitag.
8: Auch morgen bleibt die Luft hier in der Mitte von Hessen angenehm. Wir kriegen bis zu 26 Grad und dazu ein Gemisch aus Sonne und Wolken. Ab dem Wochenende wird es wieder wärmer. Rund um Marburg oder Friedberg startet spätestens ab Sonntag die nächste Hitzewelle mit über 30 Grad.
7: Damit ihr gut ankommt, jetzt das Neueste aus dem HR3-Verkehrszentrum. Vorsicht, A7 Fulda-Kassel. Zwischen Melsungen und Guxhagen liegt ein Metallteil auf dem linken Fahrstreifen. Vorsicht, A66 Frankfurt-Wiesbaden. Zwischen Diedenbergen und Wiesbadener Kreuz ein Styroporteil auf der Fahrbahn. A3 Frankfurt-Würzburg zwischen Aschaffenburg-West und Ost 5 Kilometer stockt's. A5 Heidelberg-Darmstadt zwischen Kreuz Heidelberg und Dossenheim haben wir eine Tagesbaustelle auf dem linken Fahrstreifen, 3 Kilometer stockend. A5 Kassel-Frankfurt in Höhe Nordwestkreuz Frankfurt ein kaputter LKW auf dem Abbiegestreifen. A7 Würzburg-Fulda zwischen Bad Kissingen-Obertulba und Bad Brückenau-Volkers 3 Kilometer Stau. A7 Kassel-Hannover zwischen Kreuz Kassel-Mitte und Kassel-Ost. Hier stoppt's auf 2 Kilometern. A7 Fulda-Würzburg zwischen Fulda-Dreieck und Bad Brückenau-Volkers 2 Kilometer Stau ab der Raststätte Utrichshausen. Und auf der A661 brennt Gras. Egelsbach-Oberursel in Höhe Frankfurt-Niedereschbach in beiden Richtungen. Sichtbehinderung durch den Rauch. Fahrt vorsichtig.
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0: Die Pet Shop Boys. It's a sin. Und mit diesem letzten Schlag lösen wir jetzt das HR3-Hit-Rätsel auf. Mit der Tanja aus Bad Camberg. Bist gerade im Homeoffice.
1: Ich bin im Homeoffice.
0: Fenster aufgerissen, endlich mal angenehme Temperaturen.
1: Auf jeden Fall. ach toll, jetzt klingelt auch noch das Diensthandy. Aber das mache ich jetzt mal weg so. Da kann ich gleich zurückrufen.
0: Jetzt auch noch genug Energie, um unser HR3-Hit-Rätsel zu lösen?
2: Könnt ihr mal aufmachen? Ich stehe vor der Tür.
0: Plus?
3: Oh, bei der Hitze ist das wirklich genau das richtige Oberteil.
1: Ja, ich habe mir da so ein bisschen Gedanken gemacht und der Tipp mit dem um die Ecke denken, fünfmal, das hat so ein bisschen, ich hatte irgendwas mit Call erst, aber Top war relativ einfach im Sommer zu tragen.
0: Ja, also das Mädel trägt dann bei dem Wetter einen Top, richtig?
1: Ein Top, genau.
0: Was macht da vorne?
1: Er ruft.
0: Ja, und rauskommt?
1: Rooftop von Nico Santos.
0: Ist doch ganz logisch. Jetzt sagen alle da draußen, wie bescheuert ist das denn? Aber gut, man muss halt auch ein bisschen bescheuert sein, um das zu verstehen, ne?
1: Na, danke schön. Ich nehme das mal als Kompliment.
0: Das ist total als Kompliment, weil wir denken uns immer, sag mal, auf das kommt doch. Wir sitzen dann hier und na, kommt eh keiner drauf. Doch.
1: Unfassbar.
0: Und für uns alle jetzt kriegen wir es auch nochmal zu hören. Nico Santos, Rooftop. Ich wünsche dir einen wunderschönen Donnerstag.
1: Danke, gleichfalls.

0: Nico Santos heute, der Pate fürs HR3-Hit-Rätsel Rooftop. Und ihr habt es natürlich wieder geknackt. Gleich für euch Zoe Wees. Girls Like Us und Nickelback. Melancholischer Rock. What are you waiting for? Das ist echte Abwechslung für euch in HR3.
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0: Zoe Wees und Girls Like Us. 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Man könnte sogar jetzt um die Uhrzeit noch Sport machen draußen. So angenehm sind die Temperaturen. Zwischen 26 und 30 Grad kriegen wir dann maximal im Laufe des Tages. Richtig viel Sonne, paar Wölkchen und ein leichter Wind geht. Hi, ich bin Mirko Förster. Damit ihr gut ankommt, jetzt das Neueste aus dem hr3-Verkehrszentrum. A3 Frankfurt-Würzburg zwischen Aschaffenburg-West und Aschaffenburg-Ost. 5 Kilometer stockt's. A7 2 Kilometer stockt's zwischen Kreuz Kassel-Mitte und Kassel-Ost in Richtung Hannover. A7 Fulda-Würzburg zwischen Fulda-Dreieck und Bad Brückenau-Volkers. 2 Kilometer Stau ab der Raststätte Utrichshausen. In der Gegenrichtung zwischen Bad Kissingen-Obertulba und Bad Brückenau-Volkers. 3 Kilometer Stau. Die A44 Kassel-Dortmund ist zwischen Kreuz Kassel-West und Kassel-Bad Wilhelmshöhe in beiden Richtungen gesperrt. Hier hat ein LKW gebrannt, es wird noch gelöscht, 2 Kilometer Stau jeweils. Auch Autofahrer und Anwohner werden gebeten, Fenster und Türen geschlossen zu halten. Die Umleitungsempfehlung ab Kreuz Kassel-West über die U14 und ab Kassel-Bad Wilhelmshöhe über die U79. A49 Kassel-Gießen zwischen Kassel-Aue-Stadion und Kreuz Kassel-West. 2 Kilometer Stau wegen der Sperrung auf der A44. A661 Egelsbach-Oberursel, auch hier brennt Gras. In Höhe Niedereschbach in beiden Richtungen Sichtbehinderung durch Rauch. Richtung Oberursel ist die Abfahrt Frankfurt-Niedereschbach wegen der Löscharbeiten gesperrt. Fahrt vorsichtig.
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habe ein wichtiges Update für euch. Ein Falschfahrer. Vorsicht A66 Frankfurt-Fulda. Zwischen Hanau Nord und Hanauer Kreuz kommt euch vermutlich ein Fahrzeug entgegen. In beiden Richtungen bitte sehr, sehr vorsichtig fahren, nicht überholen. Geisterfahrer auf der A66 zwischen Hanau Nord und Hanauer Kreuz.

Update aus dem H3-Verkehrszentrum. Der Falschfahrer ist jetzt auf der A45, A66 zwischen Hanau-Nord und Alzenau-Nord zwischen Frankfurt und Aschaffenburg. Also dort bitte auch vorsichtig fahren.

0: Was ein Brett hier. Welshley Arms, Learn to Let Go. Und der Song steht für Lucas Graham wie kein anderer. 7 Years. Damit ist der ganz große Durchbruch gelungen. Ja, und Lucas erinnert sich. Das ist nämlich super schnell entstanden, das Ding. Der war mit der Band im Studio, kam gerade aus dem Bad. Sein Kollege saß am Piano, hat geklimpert. Er hat einfach angefangen zu singen und dann war der in 0, nix geschrieben.
1: I came out of the bathroom, Reezy was playing the piano. And I came walking out of the bathroom singing Once I was 7 years old.
0: Ja. Fertig war das Ding. Und dann haben sie das Zeug noch auf so billigem Material aufgenommen, so ein billiges 100 Jahre altes Mikrofon, haben später versucht, es nochmal mit Mega-Profi-Equipment aufzunehmen, hat aber nie wieder geklungen wie vorher. Also der Vibe beim ersten Mal war ungeschlagen, also haben sie den auch genommen. Lucas Graham, wir hören zusammen gleich rein. Vorher habe ich aber ein wichtiges Update für euch aus dem HR3-Verkehrszentrum. Die Gefahr durch den Geisterfahrer auf der A45 A66 besteht nicht mehr.

0: Lucas Graham, 7 Years. Gleich für euch, Miles Smith. Ein Hit fürs Lächeln im Gesicht. Nice to meet you. Und ordentlich einen auf die 12. David Guetta und Sia, Titanium. Das ist echte Abwechslung für euch in HR3.
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Smith. Jetzt haben wir Donnerstag, schon fast wieder Mittagspausenzeit, also die Woche rennt ja wieder. Also ein bisschen entspannte Musik jetzt. Tina Turner in HR3, We Don't Need Another Hero.

0: Axwell und Ingrosso, More Than You Know. Es ist jetzt 12 Uhr.
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2: Hallo, ich bin Felix Wendt. Schockanrufe, Enkeltricks oder falsche Polizisten. Mit solchen Betrugsmaschen haben Kriminelle zuletzt deutlich mehr Schaden in Deutschland angerichtet, meldet das Bundeskriminalamt. Theresia Tautz aus dem News-Team.
3: Insgesamt ist letztes Jahr ein Schaden von fast 100 Millionen Euro entstanden. Rund die Hälfte geht auf das Konto von Betrügern, die sich als Polizisten ausgeben. Die Täter nutzen dabei oft erfundene Geschichten, um Menschen unter Druck zu setzen, zum Beispiel mit angeblichen Notfällen von Angehörigen oder Warnungen vor Einbrechern. Viele Opfer melden den Fall nicht der Polizei, weil sie sich schämen. Die Opferhilfeorganisation Weißer Ring sagt, dass diese Hemmungen viele Betroffene davon abhalten, sich Hilfe zu holen.
2: Anderthalb Jahre nach dem Anschlag auf eine Gewerkschaftsdemo in München ist das Urteil gefallen. Lebenslange Haft für einen 25-jährigen Afghanen. Außerdem hat das Oberlandesgericht München die besondere Schwere der Schuld festgestellt. Der Mann war mit einem Auto in den Demozug gefahren. Eine Frau und ihr Kind kamen ums Leben. Die Bundesanwaltschaft sieht unter anderem religiöse Gründe als Motiv. Im Rhein und anderen Flüssen ist der Wasserstand so niedrig wie selten oder noch nie. Deswegen gibt es in Bonn später eine Krisensitzung. Bundesverkehrsminister Bilger spricht mit Fachleuten aus Industrie und Schifffahrt. Bilger hat der Bild gesagt, dass das Sonntagsfahrverbot für Lkw vorübergehend aufgehoben werden könnte, um mehr Transporte vom Wasser auf die Straße zu verlagern. Trotz der hohen Temperaturen gibt es in Hessen bisher weniger Badetote. Die Deutsche Lebensrettungsgesellschaft meldet seit Jahresbeginn 12 tödliche Badeunfälle, 4 weniger als zur gleichen Zeit im letzten Jahr. Bundesweit ist die Zahl dagegen gestiegen auf 261. Die meisten Unfälle passierten in Seen und Flüssen. Besonders häufig waren jüngere Männer betroffen. In Wiesbaden gibt es gerade ungewöhnlich viele Keuchhustenfälle, vor allem bei Kindern bis 9 Jahren. Das meldet die Stadtverwaltung. HR-Reporterin Daniela Jensen.
4: Die Erkrankungen verlaufen bislang überwiegend mild. Das Gesundheitsamt empfiehlt, den Impfstatus zu überprüfen. Wer länger anhaltenden Husten hat, sollte frühzeitig zum Arzt gehen. Nach Angaben des hessischen Gesundheitsministeriums ist Wiesbaden derzeit die einzige Kommune in Hessen mit einer auffälligen Häufung. Besonders gefährdet sind Neugeborene und Säuglinge. Die Ursache für den Anstieg ist noch unklar.
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0: Wenn wir uns den perfekten Sommertag malen wollten, Martin, dann könnten wir die Vorlage heute nehmen.
6: Sommersonne unter 30 Grad.
0: Yes!
6: Das ist heute auf jeden Fall der Zustand bei euch in Hessen. 25 gibt es im Norden, knappe 30 im Süden und dazu eben Sonne und einige Wolken.
0: Genießt diesen Donnerstag. Hi, wir sind's. Ich bin Mirko Förster und hr3-Meteorologe Martin Wettergut mit dem Blick auf den angenehmen Freitag.
6: Den aktuell leichten frische Kick merken wir hier in Mittelhessen vor allem morgen früh. Wir starten mit ungewohnten 10 Grad in den Freitag. Auch tagsüber bleibt es mit 26 Grad angenehm mit Sonne und Wolken. Ab dem Wochenende wird es dann hier von Diez bis Schotten aber schon wieder deutlich wärmer.
0: Damit ihr gut ankommt, jetzt das Neueste aus dem HR3-Verkehrszentrum. Vorsicht auf der A4 Kirchheimer Dreieck Erfurt. Zwischen Friedewald und Wildeck-Höhnebach ein Reifenteil auf dem rechten Fahrstreifen. Vorsicht A5 Kassel-Frankfurt. Zwischen Hattenbacher Dreieck und Alsfeld-Ost Reifenteile auf der Fahrbahn. Vorsicht A5 Frankfurt-Darmstadt. Zwischen Langenmöhrfelden und Weiterstadt Reifenteile. A3 Frankfurt-Würzburg. Zwischen Aschaffenburg und Aschaffenburg-Ost 5 Kilometer Stau. A7 Fulda-Würzburg. Zwischen Fulda-Dreieck und Bad Brückenau-Volkers 2 Kilometer Stau ab der Raststätte Utrichshausen. In der Gegenrichtung zwischen Bad Kissingen-Obertulba und Bad Brückenau-Volkers 3 Kilometer Stau. Die A44 Kassel-Dortmund ist zwischen Kreuz Kassel-West und Kassel-Bad Wilhelmshöhe in beiden Richtungen gesperrt. Hier brennt ein LKW, es wird gelöscht. Autofahrer und Anwohner werden gebeten, Fenster und Türen geschlossen zu halten. Und dadurch haben wir Richtung Kassel 5 Kilometer Stau ab Zierenberg und in Richtung Dortmund 3 Kilometer Stau ab dem Dreieck Kassel-Süd. Die Umleitung. Ab dem Kreuz Kassel-West über die U14 und ab Kassel-Bad Wilhelmshöhe über die U79. A49 Kassel-Gießen zwischen Kassel-Aue-Stadion und Kreuz Kassel-West 2 Kilometer Stau. Es ist wegen der Sperrung auf der A44. Euch allen eine gute Fahrt.
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0: Fastboy und Raff Wave. Und wir sagen zum wiederholten Mal Dankeschön, weil ihr hört ja auch nicht auf, für uns die Feuer zu löschen. Die Feuerwehren, die Männer und Frauen draußen, ständig im Einsatz. 100 Waldbrände hatten wir dieses Jahr schon und es kommen immer wieder welche dazu. Gestern wieder 3 in Willingen, in Lauterbach und in Bad Schwalbacher Wald. Da wird sogar gerade immer noch gelöscht.
1: Das eigentliche Feuer war schon so gut wie unter Kontrolle und schon haben sich neue Brände entwickelt durch Funkenflug. Das Feuer ist gesprungen, es hat weitere Brände entwickelt und damit ist es gerade mit dem Wind und mit der Hanglage hier unberechenbar und für uns wichtig, das immer aus der Luft zu beobachten, um sofort festzustellen, wo sich neue Brände entwickeln.
0: Michael Ehresmann, der ist Kreisbrandmeister. Er und seine 450 Helferinnen und Helfer sind im Dauereinsatz. Und durch die Lage im Wald ist für die Feuerwehr ja auch Löschwasser eine Herausforderung.
1: Wir haben keine Hydranten, keine Wasserentnahmestellen. Das heißt, wir müssen das Wasser von irgendwelchen Hydrantennetzen immer in den Wald fahren, dort übergeben, wieder zurückfahren auf engen Waldwegen, wo man sich nicht entgegenfahren kann. Und auch die Hochbehälter, die hier vor allem das Wasser speisen, sind teilweise leer gefahren worden durch den massiven Brand.
0: Also großer Respekt für die Ausdauer. Jetzt versuchen gerade Feuerwehr und Förster, die abgebrannten Bäume zu fällen, damit eben das lodernde Feuer auch richtig gelöscht werden kann. In der Hoffnung, dass die Windböen, die heute eben dazukommen, das Feuer nicht weiter anfachen. Zum Glück bekommen die 450 Feuerwehrfrauen und Männer wichtige Unterstützung vom Waldbrandexperten.
1: Der war auf dem Rückweg von seinem Einsatz in Spanien und hat sich auf den Weg gemacht und vorher schon über FaceTime uns die Lage beurteilt und unterstützt bei den Einsatzmaßnahmen.
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Band. Ordentlich Geschrammel hier mit Tonight für eure Mittagspause an diesem Donnerstag. Und das ist Musik von Leonie in H3 The Weeknd zusammen mit Imran.

0: mein Zuhauseort im Sommer ist der Herrengarten. Ein wunderschöner Park, wo man entspannt, auch bei der Hitze, sich im Schatten mit seinen Freunden hinsetzen kann, was Kühles trinken kann, Volleyball spielen kann. Falls ihr den nicht kennt, ist mitten in der Innenstadt super zu erreichen. Man kann sich einfach dort wohlfühlen.
1: Zuhause.

0: Teddy Swims, schöne Mittagspause. Und Mittagspause kann man auch mal draußen wieder was unternehmen. Ne? Ist nicht so heiß, ist einfach schön. Im Moment so rund Mitte 20 Grad. Die Temperaturen gehen bis maximal 30 Grad heute am Nachmittag rauf. Dazu leichter Wind, schöner, angenehmer, sonniger Tag. Hi, ich bin Mirko Förster. Damit ihr gut ankommt, jetzt das Neueste aus dem hr3-Verkehrszentrum. Vorsicht auf der A3 Köln-Frankfurt. In der Abfahrt Frankfurt-Flughafen, da liegt ein LKW-Reifenteil auf der Fahrbahn. Vorsicht A661 Oberursel-Egelsbach zwischen Frankfurt-Friedberger Landstraße und Frankfurt-Ost, ein Holzteil auf dem linken Fahrstreifen. A3 Frankfurt-Würzburg zwischen Aschaffenburg und Goldbach 6 Kilometer stockt's. A7 Fulda-Würzburg zwischen Fulda-Dreieck und Bad Brückenau-Volkers 2 Kilometer Stau ab der Raststätte Utrichshausen. In der Gegenrichtung zwischen Bad Kissingen-Obertulba und Bad Brückenau-Volkers 3 Kilometer Stau. Die A44 Kassel-Dortmund ist zwischen dem Kreuz Kassel-West und Kassel-Bad Wilhelmshöhe in beiden Richtungen gesperrt. Hier hat ein LKW gebrannt, wird noch gelöscht. Dadurch ab Kassel 5 Kilometer Stau, also in Richtung Kassel, Entschuldigung, ab Zierenberg haben wir den Stau. Und in Richtung Dortmund 3 Kilometer Stau ab dem Dreieck Kassel-Süd. Und wegen der Rauchentwicklung bitte alle Autofahrer und auch die Anwohner immer noch Fenster und Türen geschlossen halten. Drumrum kommt ihr ab dem Kreuz Kassel-West über die U14 und ab Zierenberg über die U77. A49 Kassel-Gießen zwischen Kassel-Aue Stadion und Kreuz Kassel-West. 2 Kilometer Stau. Der Stau ist wegen der Sperrung auf der A44. Passt aufeinander auf.
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0: Plus Something. Richtig coole Musik bei richtig schönem Sommerwetter. Wunderbar, um draußen was zu unternehmen, nicht zu heiß, durchatmen, Hessen genießen. Und das könnt ihr zum Beispiel direkt gleich mal in Nordhessen. Größtes Volksfest startet. In Bad Arolsen gibt es 4 Tage Ausnahmezustand. Kram und Viehmarkt wird gefeiert. Und in 4 Stunden geht's los, 17 Uhr, mit einem großen Umzug.
1: Da haben wir dieses Jahr an die 70 Festzugsgruppen, die da mitgehen, diverse Musikkapellen, viele Vereine, die wirklich sehr schöne Wagen erstellt haben. Und das lohnt sich wirklich sehr, den Festzug zu besuchen. Weiteres Highlight ist der Freitagmorgen, der Viehauftrieb und die Bezirkstierschau. Da werden wieder diverse Tiere präsentiert und prämiert. Und da lohnt sich wirklich ein großer Besuch für die ganze Familie, weil da wird einiges geboten.
0: Thomas vom Orga-Team, der freut sich wie Bolle auf euch. Dann rund um Gießen erlebt ihr heute noch hunderte Radler bei der Tour der Hoffnung. Mit ihren Trikots zieht sich das wie ein grünes Band über die Straßen. Es wird wieder Geld gesammelt für krebskranke Kinder und Jugendliche. Im letzten Jahr waren es 1,2 Millionen Euro. Absoluter Wahnsinn. Und heute, ihr könnt mitradeln. Ab 2 in Lich geht's weiter. Im Moment sind sie noch in Reiskirchen. Heute Abend dann Sommerabend genießen. 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Genießt den Tag.
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0: Regard und Ride It gleich für euch. Calvin Harris zusammen mit Sam Smith. Lässiges Promises. Und was fürs Herz. Pink und Nate Russ, Just Give Me a Reason. Das ist echte Abwechslung für euch hier in HR3.
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0: an der Fiedel, Ray Garvey. 13 Uhr ist es.
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2: Hallo, ich bin Felix Wendt. Seit über 21 Stunden ist die Feuerwehr in Bad Schwalbach im Taunus im Einsatz. Mittlerweile hat sie einen Waldbrand unter Kontrolle. Zwei Einsatzkräfte wurden leicht verletzt. Eine Fläche von 2,5 Hektar ist zerstört worden. Die Brandursache ist noch unklar. Feuerwehrsprecher Eresmann hat gesagt:
3: Wir gehen jetzt davon aus, dass das Feuer sich erstmal nicht ausbreiten wird. Wir haben aber auch zunehmende Windböen, die wir schon auf dem Schirm haben, die sicherlich nochmal dazu führen werden, dass das ein oder andere Glutnest nochmal aufflammt und möglichst schnell wieder gelöscht werden muss, bevor sich wieder ein weiteres neues Feuer entwickelt.
2: Lebenslange Haft nach dem Anschlag auf eine Gewerkschaftsdemo in München vor 1,5 Jahren. Das Oberlandesgericht München hat heute das Urteil gesprochen und die besondere Schwere der Schuld festgestellt. Der Attentäter kann damit nicht vorzeitig entlassen werden. Der 25-jährige Afghane war mit einem Auto in den Demozug gefahren und hatte eine Frau und ihr Kind getötet. Von einem religiösen Motiv ist die Rede. In diesem Hitzesommer sind offenbar mehr Menschen gestorben als bisher angenommen. Das Robert-Koch-Institut geht jetzt von fast 12.000 Toten aus, die an den Folgen der Hitze gestorben sind. Allein 9.600 in der letzten Juniwoche. ARD-Reporter Nils Walker.
4: Das RKI ging in seinen Schätzungen bisher nur von knapp der Hälfte aus. In der letzten Juniwoche war es sogar nachts noch so warm, dass die deutschlandweite Durchschnittstemperatur bei 26,4 Grad lag. Tagsüber war es an vielen Orten mehr als 40 Grad. Solch eine Hitze kann zu einem tödlichen Hitzschlag führen und gerade bei alten und schwachen Menschen zu Todesursachen wie Nierenversagen, Herzstillstand oder einem Kreislaufzusammenbruch führen.
2: Falsche Polizisten, Schockanrufe oder Enkeltricks. Damit kommen Betrüger offenbar an immer mehr Geld. Laut Bundeskriminalamt ist der Schaden deutlich gestiegen, deutschlandweit auf fast 100 Millionen Euro im letzten Jahr. Und das sind nur die Fälle, von der die Polizei weiß. Viele Opfer schämen sich und trauen sich nicht zur Polizei zu gehen. Ab 2028 soll es keinen ausgedruckten Kassenzettel mehr geben, stattdessen einen digitalen Bon, so die Pläne des Bundesfinanzministeriums. Dazu gibt es jetzt Kritik vom Handel, dem Bäckerhandwerk und aus der Gastronomie, meldet das Redaktionsnetzwerk Deutschland. Im Koalitionsvertrag sei vereinbart worden, die Bonpflicht komplett abzuschaffen. Und das erwarte man auch, heißt es vom Handelsverband Deutschland. 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
6: Es bleibt weiter sonnig, Martin, und es ist nicht mehr so pappig.
7: Ja, die Luft von der Nordsee macht es möglich. Mit einem bisschen Wind kriegen wir heute 26 Grad in Baunatal oder Kassel zustande. Knappe 30 gibt's in Südhessen und dazu scheint den ganzen Tag über die Sonne.
6: Also mal ordentlich durchlüften. Hi, wir sind's. Ich bin Mirko Förster und hr3-Meteorologe Martin Wettergut. Schaut schon mal mit euch auf den tollen Freitag.
7: Auch morgen bleibt die Luft hier in der Mitte von Hessen angenehm. Wir kriegen bis zu 26 Grad und dazu ein Gemisch aus Sonne und Wolken. Ab dem Wochenende wird es wieder wärmer. Rund um Marburg oder Friedberg startet spätestens ab Sonntag die nächste Hitzewelle mit über 30 Grad.
6: Damit ihr gut ankommt, jetzt das Neueste aus dem hr3-Verkehrszentrum. Vorsicht auf der A661 Egelsbach-Oberursel zwischen Neu-Isenburg und Offenbacher Kreuz. Da liegt ein Metallteil auf dem rechten Fahrstreifen. A3 Frankfurt-Köln zwischen Kelsterbach und Mönchhof-Dreieck 2 Kilometer stockt. A3 Frankfurt-Würzburg zwischen Aschaffenburg und Goldbach 6 Kilometer stockend. A7 Würzburg-Fulda zwischen Bad Kissingen-Obertulba und Bad Brückenau-Volkers 5 Kilometer Stau. Und weiter eine Sperrung auf der A44 Kassel-Dortmund zwischen Kreuz Kassel-West und Kassel-Bad Wilhelmshöhe. Da brennt ein LKW, es wird gelöscht, beide Richtungen sind zu. Die Autofahrer und Anwohner bitte Fenster und Türen zu. Und durch den Brand und die Sperrung haben wir Richtung Kassel 6 Kilometer Stau ab Zierenberg und Richtung Dortmund 3 Kilometer Stau ab dem Dreieck Kassel Süd. Die Umleitung ab dem Kreuz Kassel West über die U14 und ab Zierenberg über die U77. A49 Kassel-Gießen zwischen Kassel-Aue-Stadion und Kassel-West 3 Kilometer Stau wegen der Sperrung auf der A44. Die B426 Gernsheim Richtung Höchst im Odenwald ist zwischen Oberramstadt, Darmstädter Straße und Niederramstädter Straße nach einem Unfall wegen Bergungsarbeiten gesperrt. Fahrt vorsichtig.
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Weather Girls, It's Raining Man. Ich habe zwei wichtige Updates für euch aus dem H3-Verkehrszentrum. Vorsicht auf der A67 Richtung Mönchhof-Dreieck in Höhe Büttelborn. Eine Person auf der Fahrbahn. Und Vorsicht A671 Wiesbaden-Mainz zwischen Hochheim-Süd und Gustavsburg. Ebenfalls eine Person auf der Fahrbahn.

0: Best Hill, Save My Soul. So, ich zauber jetzt mal die Temperatur um gut 25 Grad nach unten. Vielleicht tanzt auch schon die ein oder andere Schneeflocke durch die Luft. Und die besinnlichste Zeit des Jahres beginnt.
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0: Blue, All Rise gleich, Herzschmerz, Rock. Guns N' Roses, Don't Cry und Ava Max. Sweet But Psycho, das ist echte Abwechslung für euch hier in HR3.
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0: Bei dem Ende frage ich mich immer, was da wohl im Studio passiert ist. Egal, es ist Musikgeschichte. Guns N' Roses, Don't Cry. Vom Taunus bis zum Upland ziehen gerade ein paar dichtere Wolkenfällen dadurch. Ansonsten viel Wind, viel Sonne und ein bisschen Wind. Und das macht's heute auch so angenehm bei 26 bis 30 Grad. Hi, ich bin Mirko Förster, damit ihr gut ankommt. Jetzt das Neueste aus dem hr3-Verkehrszentrum. Vorsicht A3 Frankfurt-Würzburg zwischen Frankfurt-Süd und Offenbacher Kreuz. Ein Metallteil auf dem linken Fahrstreifen. Vorsicht A67 Mannheim-Darmstadt zwischen Fürnhammer Dreieck und Lorsch. Da liegt ein Sonnenschirm auf dem linken Fahrstreifen. Vorsicht A67 Mönchhof Dreieck Darmstadt. Am Rüsselsheimer Dreieck in der Verbindung zur A60 Richtung Mainz. Ein Unterboden auf der Fahrbahn. Vorsicht auf der A671 Wiesbaden-Mainz zwischen Hochheim Süd und Gustavsburg, eine Person. A3 Frankfurt-Würzburg zwischen Aschaffenburg und Goldbach, 6 Kilometer, stockt's. A7 Würzburg-Fulda zwischen Kissingen-Obertulba und Bad Brücke-Norfolkers, 5 Kilometer Stau. Weiterhin Sperrungen auf der A44 zwischen Kreuz Kassel-West und Kassel-Bad Wilhelmshöhe in beiden Richtungen. Löscharbeiten an einem brennenden LKW. Bitte weiterhin Fenster und Türen zu für Anwohner und Autofahrer. Wir haben 6 Kilometer Stau in Richtung Kassel ab Zierenberg und 3 Kilometer Stau Richtung Dortmund ab dem Dreieck Kassel-Süd. Eure Umleitung ab dem Kreuz Kassel-West über die U14 und ab Zierenberg die U77. A49 Kassel-Gießen zwischen Kassel-Aue-Stadion und Kreuz Kassel-West haben wir auch 3 Kilometer Stau, weil sich's eben wegen der Sperrung auf der A44 da zurückstaut. Gute Fahrt!
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0: Clean Bandit, Rather Be. Und es war ja so heiß die letzten Tage, dass wir uns eher drin versteckt haben. Jetzt ist wieder schön. Lass uns rausgehen. Richtig tolles Wetter. Wir haben euch vorhin schon mit vielen Festen versorgt in Hessen oder auch Open-Air-Kino. Ja, aber es wird auch so richtig sportlich. In Limburg laufen zum Beispiel gerade die Summer Games. Bis Sonntag feiert ihr da eine riesen Beachparty. Und HR3-Reporter Benny Müller, da wird auch die Innenstadt ordentlich auf Sommer getrimmt.
1: Also in der Fußgängerzone werden erstmal 500 Tonnen Sand verteilt. Es gibt eine Palmenallee und Liegestühle zum Entspannen. Dann sind viele regionale Vereine und Unternehmen da, die sich präsentieren. Auf der Lahn findet wieder das große Drachenbootrennen statt. Außerdem gibt es noch Live-Musik, eine After-Work-Beach-Party oder die Schlagernacht. Und als besonderes Highlight kommen am Samstag um 14 Uhr die Amur-Brüder nach Limburg. Die kommen aus Mittelhessen und waren im Bob bei Olympia dabei und schreiben vor Ort Autogramme.
0: Sehr cool. Also, richtig viel Spaß und natürlich auch Action und Freude gibt's bei der HR-Radtour. Da geht's heute schon los, da kann jeder mitradeln wirklich. Und jeden Abend gibt's auch eine richtig tolle Party. Morgen sind wir zum Beispiel mit der HR3-Party in Baunatal auf der Bühne Klock-Klock. Und danach leg ich für euch noch auf. Das heißt, wir feiern uns zusammen ins Wochenende. Und übrigens, wenn ihr große Fans von Klock Klock seid, es gibt auch noch die Möglichkeit, die Band Backstage zu treffen. Carmen hat die Möglichkeit für euch klargemacht. Ab 14 Uhr sagt sie auch, wie ihr da drankommt. Und wir freuen uns jetzt schon mal ein bisschen vor. Hier sind Klock Klock in HR3 mit

0: Coldplay und Clocks. Und gleich gibt's richtig einen auf die E-Gitarre. Whitesnake habe ich für euch. Here I Go Again. Und Nico Santos. All Time High. Das ist echte Abwechslung für euch in HR3.
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0: für euren Nachmittag. 14 Uhr ist es.
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2: Hallo, ich bin Felix Wendt. Hessen rüstet sich gegen Spionageangriffe. Laut Innenminister Poseck kriegt der Verfassungsschutz insgesamt 3 neue Einheiten. Das gäbe es in keinem anderen Bundesland. Aus Wiesbaden, HR-Reporter Tobias Häuser.
3: Eine für Spionageabwehr, eine Abteilung für operative Aufklärung und eine Kompetenz- und Beratungsstelle für Wirtschafts-, Wissenschafts- und Behördenschutz. Konkret geht es um Cyberattacken, Sabotageakte, Spionageaktionen, Drohnenangriffe und Desinformationskampagnen mit dem Ziel, Deutschland zu destabilisieren, sagte Poseck.
2: Wie geht es weiter, nachdem am Flughafen Leipzig-Halle eine Drohne mit Sprengstoff entdeckt wurde in der Nähe eines ukrainischen Flugzeugs? Der Luftfahrtverband BDL sagt, der Frankfurter Flughafen sei schon mit neuester Drohnenabwehrtechnik ausgestattet worden. ARD-Reporterin Birte Sönnigsen.
4: Bis Ende des Jahres soll ein Großteil der Flughäfen von der neuen Technik profitieren. Einzelheiten wollte der Verband aus Sicherheitsgründen aber nicht nennen. Inzwischen ist an Flughäfen die Bundespolizei dafür zuständig, Drohnen zu erkennen und abzuwehren. Diskutiert wird jetzt auch wieder, ob die Betreiber von kritischer Infrastruktur, wie eben Flughäfen, aber auch von Kraftwerken oder Rechenzentren, nicht selbst die Möglichkeit bekommen sollen, Drohnen abzuwehren. Bislang dürfen sie das nicht.
2: Waldbrand unter Kontrolle, meldet die Feuerwehr in Bad Schwalbach im Taunus nach über 21 Stunden im Einsatz. Der Wind könnte aber dafür sorgen, dass gelöschte Feuer wieder auflodern. Insgesamt sind 2,5 Hektar Fläche zerstört, 2 Feuerwehrleute wurden leicht verletzt. Die Brandursache ist noch unklar. Wird das Lkw-Fahrverbot am Sonntag eine Zeit lang ausgesetzt? Das ist ein Thema, gerade bei einem Krisengipfel in Bonn. Fachleute aus Industrie und Schifffahrt diskutieren dort. Es geht um die niedrigen Pegelstände der Flüsse. Verkehrsminister Bilger hat der Bild gesagt, Transporte müssten vom Wasser auf die Straße verlegt werden. Dai Dai ist nicht nur der offizielle Song der Fußball-WM, sondern auch der Sommerhit des Jahres in Deutschland. Das meldet das Marktforschungsinstitut GfK Entertainment. Der Song von Shakira und Burna Boy sei 60 Millionen Mal gestreamt worden und stehe seit 5 Wochen auf Platz 1 der Singlecharts. 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
6: Musik ist natürlich auch ein ganz wichtiges Ding hier bei uns im HR3 Nachmittag. Hallo und herzlich willkommen, ich bin Carmen Schmeifeld und Titel, Songs, Hits, die nicht auf Deutsch sind, wo wir aber deutsche Worte drin hören, sind ja sowas wie der Star, der heimliche, diese Woche bei mir hier in der Sendung, weil Kollege Jamie jeden Tag mir einen Song mitbringt. Ich weiß jetzt auch schon, um was für ein Lied es gleich geht.
7: Ja, ich freue mich auch schon sehr.
6: Danza Kuduro.
7: Ja, ich habe den Song, also aus meiner langen Radiokarriere haben wir das ja schon viel gemacht und bei diesem Song gibt es so viele tolle Verhörer und ich habe den Song vorhin nochmal gehört und saß an meinem Platz und habe laut gelacht und freue mich sehr, sie dir gleich vorzustellen.
6: So viele gibt's?
7: Ja, ich habe mich mal auf 3 jetzt beschränkt, weil sonst wird es zu viel, aber ich bin sicher, du wirst auch lachen und ihr auch.
6: No. Gucken wir mal. Vorher gibt es noch Musik von Holly Humberstone, Oasis und K2 featuring John. Turn the lights off. Ich bin ein bisschen skeptisch.
7: Es wird toll.
6: Ja, nee, ist klar. So, vorher gucken wir aber noch schnell aufs Wetter, denn bei uns ist es jetzt ja mal kurz ein bisschen angenehmer mit unter 30 Grad. In Südeuropa aber wird weiter gebrutzelt.
8: Mit Rekordtemperaturen im Mittelmeer. Gestern war das Wasser in der Nähe von Mallorca sage und schreibe 33 Grad heiß. Boah. Das ist inzwischen eine einzige Badewanne.
6: Hier die Einzelheiten noch für uns zu Hause in Hessen, HR3-Meteorologe Martin Wettergut.
8: Morgen früh geht es hier in Mittelhessen mal ganz ungewohnt frisch los. Örtlich sind es unter 10 Grad. Auch tagsüber bleibt es rund um Marburg oder Laubach mit so 26 Grad recht angenehm. Ab dem Wochenende geht es dann wieder nach oben und spätestens ab Sonntag bekommen wir wieder über 30 Grad.
6: Damit ihr gut ankommt, jetzt noch das Neueste aus dem HR3 Verkehrszentrum. A3 Frankfurt Richtung Würzburg. Zwischen Aschaffenburg und Goldbach 6 Kilometer, stockend. A7 Würzburg Richtung Fulda. Zwischen Bad Kissingen, Obertulba und Bad Brückenau-Volkers 5 Kilometer Stau. A44 Kassel-Dortmund. Die ist zwischen dem Kreuz Kassel-West und Kassel-Bad Wilhelmshöhe in beide Richtungen wegen Löscharbeiten an einem brennenden LKW gesperrt. Dadurch in Richtung Kassel 9 Kilometer Stau ab Reuner und in Richtung Dortmund 3 Kilometer Stau ab dem Dreieck Kassel-Süd. Für euch die Umleitungsempfehlung: Nehmt am besten ab dem Kreuz Kassel-West die U14 und ab Zierenberg die U77. A49 Kassel Richtung Gießen zwischen Kassel-Aue-Stadion und Kreuz Kassel-West 3 Kilometer Stau. A661 Egelsbach Richtung Oberursel zwischen Bröngesheimer Dreieck und Frankfurt-Eckenheim ragt ein kaputter LKW in die rechte Fahrspur rein. Also hier bitte auch ganz besonders vorsichtig fahren. Genauso wie Obacht auf der A45 kommt gerade frisch rein, da liegen Spannungen. Gurte zwischen dem Wetzlarer Kreuz und Ehringshausen, also ist die A45 Gießen Richtung Dortmund. Gute Fahrt und kommt bald an.

0: Ja, wir sind ja mittlerweile hier so ein kleiner bekloppter Club im Nachmittag bei HR3. Kommt gerne mit dazu. Es wird erstaunlich jetzt wieder. So, wir haben diese Woche Hits in anderen Sprachen, wo wir aber was Deutsches verstehen. Prominentes Beispiel, die Katrin Crew, gibt's ja diese klare Stelle: Du musst besoffen bestellen. Okay, der Typ, der was auf den Ohren hat hier im H3 Nachmittag, ist Kollege Jamie und du hast uns wieder einen Führer mitgebracht, Danza Kuduro.
1: Ja, Danza Kuduro, Don Omar.
0: Geiler Song.
1: Geiler Song und ich habe den Hit mitgebracht, weil H3-Hörerin Biggie aus Knüllwald hat uns geschrieben.
0: Ja?
1: Sie hört da was und ich sage dir, ich höre das auch. Das ist ein Klassiker, kenne ich schon.
0: Okay.
1: Da sind noch ein paar andere drin. Und ich würde dir gerne ein paar davon vorstellen.
0: Bin da ja gar nicht im Thema, ne? Also den gestern habe ich bei den Waldhornbläser bei
1: Echamela Culpa.
0: Den habe ich gehört, aber davor hier Capital Cities, Mähdrescher, ne?
1: Okay, pass auf.
0: Also ich bin
1: pass auf. Jetzt sind wir bei Danza Kuduro. Und Biggie und ich, wir hören beide in dem Song ganz oft am Sack von Udo. Bitte?
0: Okay.
1: Oder? Hörst du auch? Also nochmal am Sack.
0: Ich habe richtig doofen Nachbarn, ne? Rate, wie der mit Vornamen heißt.
1: Also komm, nochmal.
0: Ja, klar, ist
1: okay,
0: gekauft.
1: Nummer eins. Ja. Okay, am Sack von Udo. Vielen Dank, Biggie, nochmal, dass du uns nachgebracht hast. Einfach toll.
0: So. Herrlich.
1: Und dann habe ich den Song weitergehört.
0: Ja?
1: Ich habe weitergehört und dann musste ich so oft lachen. Ich finde auch ein ganz schönes ist.
0: Noch
1: ja, pass auf. Im Hintergrund schreit einer. Alle fahren Auto!
0: Hä?
1: Los. Nochmal. Alle fahren Auto!
0: Also irgendwer brüllt da was betrunken,
1: ja,
0: ist, aber alle fahren
1: Auto brüllt.
0: Nee, da wäre ich jetzt nicht so.
1: Doch,
0: Sack
1: hörst
0: von
1: du gleich
0: Udo
1: den
0: bin
1: Song?
0: Ich dabei.
1: So, genau, Sack von Udo.
0: Aus
1: okay.
0: Gründen.
1: Und was ich auch ganz großartig finde, ist... etwas gebrat, Kuduro. War muss das sein, Kuduro? Sag's nochmal.
0: Etwas gebrat, Kuduro. Muss warm.
1: Nein, warm muss das sein.
0: Warm muss das sein. Okay, warte. Etwas gebrat, Kuduro. Warm muss das sein, Kuduro.
1: Gut, oder?
0: Weißt du, ich habe da so einen italienischen Gastronom.
1: Ja, richtig, der sagt, etwas gebrat, Kuduro, warum muss das sein?
0: Oh, so. I love it. Komm, jetzt haben wir den ganzen Song, oder?
1: Ja, zack, verhext. Alle werden es jetzt nur noch so hören.
0: Oh, herrlich, wir haben Spaß.
1: Ja.

Wir werden diesen Hit nie wieder anders verstehen. Dann Zakoturo, hier ist der Nachmittag in HR3, gleich Linkin Park. Bisschen was mit Schmiss und Power für unseren Nachmittag. Burn It Down. Davor Michael Patrick Kelly und

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0: Jetzt ist es 2:30.
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2: Mit Felix Wendt. Guten Tag. Hessen will auf Cyberattacken, Sabotageakte oder Drohnenangriffe besser vorbereitet sein. Deswegen bekommt der Verfassungsschutz laut Innenminister Poseck 3 neue Einheiten. Das gäbe es in keinem anderen Bundesland. Ein Bündnis von fast 40 Organisationen hat die Bundesregierung aufgefordert, mehr für den Hitzeschutz zu tun. Erstens soll es einen nationalen Hitzegipfel mit Bund, Ländern und Kommunen geben, um konkrete Maßnahmen gegen die Folgen der Hitze zu finden. Zweitens verlangt das Bündnis einen verbindlichen bundesweiten Hitzeschutzplan. Und jetzt mehr Aktuelles aus unseren Regionalstudios.
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3: Weil er offen verbotene Nazi-Symbole getragen hat, ist ein Kommunalpolitiker aus Leuen jetzt vom Amtsgericht Wetzlar verurteilt worden. Der Mann sitzt für die Partei Die Heimat, früher NPD, in der Leuner Stadtverordnetenversammlung. Im Sommer 2025 ist er bei einer Demonstration gegen den Christopher Street Day in Wetzlar aufgefallen, weil er tätowiert ist mit verfassungswidrigen Zeichen, wie der sogenannten Wolfsangel oder der Abkürzung SS in Runenschrift. Das Gericht hat ihn zu 95 Tagessätzen à 30 Euro verurteilt. Insgesamt also 2.850 Euro. Damit gilt er als vorbestraft, das war er vorher auch schon. Juristisch gesehen darf er sein Amt trotzdem weiter ausüben. Simon Schustedt, Wetzlar.
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4: Carmen Schmalfeld hier. Wir haben hoffentlich noch ein Eis im Gefrierfach. Das gönnen wir uns später und freuen uns jetzt schon drauf. Vorher gibt's The Weeknd, Blinding Lights und Centerfold, DJ Giles Band, genauso wie David Guetta, Teddy Swims und Tones and I mit Gone, Gone, Gone. Dieser Donnerstag ist echt aushaltbar. Also wir haben heute oft Temperaturen zwischen 22 und 30 Grad in den höheren Lagen. Zwischen 19 und 25 Grad. Auch morgen richtig nett nochmal mit viel Sonne. Es ist weiter trocken, aber nächste Woche nächste Hitzewelle und wieder weit über 30 Grad. Also kurz durchatmen. Damit ihr gut ankommt, jetzt noch das Neueste aus dem H3-Verkehrszentrum. Wir haben Reifenteile auf der A66 Wiesbaden Richtung Frankfurt in der Abfahrt Wiesbaden-Biebrich. A3 Frankfurt-Würzburg zwischen Aschaffenburg und Weibersbrunn in beide Richtungen Stau und stockender Verkehr. A7 Würzburg Richtung Fulda zwischen Bad Kissingen, Obertulber und Bad Brückenau-Volkers 5 Kilometer Stau. A44 Kassel Richtung Dortmund. Die ist zwischen dem Kreuz Kassel-West und Kassel-Bad Wilhelmshöhe wegen Bergungsarbeiten nach einem LKW-Brand gesperrt. Nehmt am besten ab dem Kreuz Kassel-West die Umleitung U14. A44 Dortmund Richtung Kassel zwischen Bräuner und Kassel-Bad Wilhelmshöhe. 9 Kilometer Stau, da brennt ein LKW. Auf der Gegenseite gibt es nur eine Spur, die frei ist. A49 Kassel Richtung Gießen zwischen Kassel-Aue-Stadion und Kreuz Kassel-West. 3 Kilometer Stau. A60 Rüsselsheim Richtung Mainz zwischen Rüsselsheim, Königstetten und Bischofsheim. 2 Kilometer Stau. Und zum Schluss die A661 Egelsbach Richtung Oberursel. Zwischen Bröngesheimer Dreieck und Frankfurt-Eckenheim ragt ein kaputter LKW in die rechte Fahrspur rein. Gute Fahrt und kommt bald an.
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0: Adele und Hello, gleich Mike and the Mechanics. Ein Klassiker, Word of Mouth, kombinieren wir hier mit einem lässigen Popsong. Richtig gut, elektrisch kommt. Heavy Metal Love, so klingt echte Abwechslung in HR3.
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0: Zu Katy Perry wird's jetzt 15 Uhr.
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2: Hallo, ich bin Felix Wendt. Der hessische Verfassungsschutz bekommt eine eigene Einheit zur Spionageabwehr. Das hat Innenminister Poseck heute angekündigt. Man registriere zum Beispiel immer mehr Cyberattacken von ausländischen Nachrichtendiensten.
3: Wir haben den größten Flughafen Deutschlands in unserer Mitte. Wir haben einen Internetknotenpunkt in Frankfurt. Wir haben militärische Liegenschaften hier in Hessen, auch gerade in Wiesbaden. Und deshalb ist es wichtig, dass wir auch bei diesem Thema einen Schwerpunkt setzen. Hessen ist ein potenzielles Angriffsziel, auch für Maßnahmen der hybriden Kriegsführung.
2: Lebenslange Haft, das ist das Urteil nach dem tödlichen Autoanschlag auf eine Verdi-Demonstration in München im letzten Jahr. Außerdem kann der Attentäter, ein Mann aus Afghanistan, nicht vorzeitig entlassen werden, denn der Richter am Oberlandesgericht hat die besondere Schwere der Schuld festgestellt. Aus München ARD-Reporterin Maike Vöckersberger.
4: Seine Urteilsbegründung beginnt er mit den Worten von Zeugen aus dem Prozess. Eine Ermittlerin habe den Tatort als Schneise der Verwüstung beschrieben. Eine Betroffene habe gesagt, für mich gab es ein Leben vor dem Anschlag und ein Leben danach. Im Februar 2025 war der damals 24-Jährige mit seinem Auto in einen Verdi-Demonstrationszug gefahren. Eine Mutter und ihre zweijährige Tochter starben. Mehr als 40 Menschen wurden schwer verletzt.
2: Religiöse und politische Gründe sollen das Motiv für den Anschlag gewesen sein. In diesem Sommer sind doch mehr Menschen an den Folgen der Hitze gestorben als bisher gedacht. Das Robert-Koch-Institut spricht jetzt von fast 12.000, allein 9.600 in der extremen Hitzewelle Ende Juni. Das sind fast doppelt so viele Hitzetote wie bisher angenommen. Klima-, Umwelt- und Wohlfahrtsverbände fordern einen Hitzegipfel. Die Bundesregierung nehme die Gefahren nicht ernst. Jetzt meldet auch der Facebook-Mutterkonzern Meta, dass sich eine eigene KI in ein fremdes System gehackt hat. Die Rede ist von Fehlkonfigurationen bei einem Testpartner. Auch andere Entwickler hatten zugegeben, dass ihre KIs bei Tests zu weit gegangen sind und Hackerangriffe gestartet haben. Ein heftiger Sturm sorgt dafür, dass im Ahrtalsee im Lahn-Dill-Kreis wieder gebadet werden darf. Der Kreis meldet, durch den Wind am Wochenende gibt es deutlich weniger Blaualgen in dem See, so wenig, dass Baden wieder möglich ist. Man kontrolliere aber weiter, ob sich die Bakterien wieder ausbreiten. 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
6: Ganz oft entsteht dabei ein sehr besonderer Zauber, wenn ein Mensch und ein anderer Mensch entschließen, zusammen Musik zu machen und zu singen. Also ein Duett. Stay, Leonie, Calum Scott, gleich hier im Nachmittag davor, Tayo Cruz und Dynamite. Ich bin Carmen Schmeifel, grüße euch ganz herzlich. Bleibt hier, es ist nett im Nachmittag, ein bisschen durchgedreht, aber muss ja. So, und dann gucken wir mal auf diesen August, der einer der romantischsten Monate im Jahr ist. Wir sehen Sternschnuppen und fantastische Sonnenuntergänge.
7: Die Abendstunden sind klar und da macht die Dämmerung einen auf Hollywood. Mit einem Farbfeuerwerk aus Gelb, Orange und Purpur ist auch dabei.
6: Und so starten wir in den Freitag. HR3-Meteorologe Martin Wettergut.
7: Hier in der Mitte von Hessen erwartet uns morgen wieder ein angenehmer und erträglicher Hochsommertag mit bis zu 26 Grad am Nachmittag und einer Mixtur aus Wolken und Sonnenschein. Ab dem Wochenende wird es von Gräfenwiesbach bis Ebsdorfer Grund wieder wärmer. Es geht dann wieder hoch auf über 30 Grad.
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6: Damit ihr gut ankommt, jetzt das Neueste noch aus dem H3-Verkehrszentrum. A3 Frankfurt, Würzburg, zwischen Aschaffenburg und Weibersbrunn gibt es in beide Richtungen ein bisschen was an Stau und stockendem Verkehr. A7 Würzburg Richtung Fulda. Zwischen Bad Kissingen, Obertulba und Bad Brückenau-Volkers 5 Kilometer Stau. Die A44 ist gesperrt. Kassel Richtung Dortmund, zwischen Kreuzkassel West und Kassel-Bad Wilhelmshöhe, da laufen Bergungsarbeiten nach einem LKW-Brand. Nehmt am besten die U14 ab dem Kreuz Kassel West. A44 Dortmund Richtung Kassel, zwischen Bräuner und Kassel-Bad Wilhelmshöhe 6 Kilometer Stau. Der Grund ist der LKW-Brand auf der Gegenseite. Nur eine Spur ist hier frei. A661 Oberursel Richtung Egelsbach, zwischen Bad Homburger Kreuz und Frankfurt-Eckenheim. Stockender Verkehr, die A671 Wiesbaden Richtung Mainz, ist zwischen Hochheim Süd und Gustavsburg wegen Bergungsarbeiten nach einem Unfall gesperrt. Ab Hochheim Nord jetzt 2 Kilometer Stau. Nehmt am besten die U6 ab Hochheim Süd. A7 Fulda Richtung Hannover, zwischen Dreikassel Süd und Kassel Ost, nochmal 3 Kilometer Stau. Das war's, kommt gut an.

0: was für ein musikalisches Traumduo, Leonie und Calum Scott. Hier ist der Nachmittag in HR3 und Leute, das ist tatsächlich so. Freude ist wirklich sehr, sehr ansteckend.
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1: 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Juhu!
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gehört von Depeche Mode, People are People. Gleich was Tiefenentspanntes von Uncle Cracker. Der plätschert eher so dahin. Follow me, everything is alright. So ein bisschen Schubidu-mäßig. Follow me heißt er davor. Offenbach und Norma Jean Martini, Overdrive. Cool, lässig, elektrisch. Echte Abwechslung eben.

Uncle Cracker und Follow Me. Hier ist der Nachmittag in HR3. 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

0: Wegen der niedrigen Pegelstände im Rhein können Transportschiffe aktuell nur halb so viel Fracht laden wie sonst. Das sagt die Deutsche Industrie- und Handelskammer. Bundesverkehrsminister Bilger überlegt deswegen, das Lkw-Fahrverbot am Sonntag vorübergehend auszusetzen und Transporte vom Wasser auf die Straße zu verlegen. Und jetzt mehr Aktuelles aus unseren Regionalstudios.
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2: Strandgefühl mitten in Limburg. Die 21. Summer Games stehen auf dem Programm und liefern wieder viele kostenlose Angebote zum Mitmachen. In der Fußgängerzone werden 500 Tonnen Sand verteilt, es gibt eine Palmenallee und Liegestühle zum Entspannen. Viele regionale Vereine und Unternehmen präsentieren sich, der Cityring grillt für einen guten Zweck und auf der Lahn paddeln wieder die Drachenboote um die Wette. Außerdem gibt es noch Live-Musik, eine After-Work-Beach-Party oder die Schlagernacht. Und als besonderes Highlight kommen die Amur-Brüder nach Limburg. Die kommen aus Mittelhessen und waren im Bob bei Olympia dabei und schreiben vor Ort Autogramme. Benjamin Müller, Limburg.
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4: Neue Musik von Kamrat hier im Nachmittag bei HR3. Davor The Cure, Friday I'm in Love und Madcon featuring Ray Dalton, Don't Worry. Ich bin Carmen Schmalfeld. Wie schön, dass ihr da seid hier im Nachmittag. Heute ist so ein bisschen durchatmen, bevor nächste Woche so richtig große Hitze nochmal zurückkommt. Wir haben heute oft Werte zwischen 22 und 30 Grad oder in den höheren Lagen zwischen 19 und 25 Grad. Und dazu geht ein bisschen Wind. Es gibt ein paar lockere Wolken. Es gibt viel Sonne, es bleibt nach wie vor trocken. Im Nordwesten von Hessen kann es zeitweise mal ein bisschen mehr sich zuziehen, aber Regen leider eher nein. Damit ihr gut ankommt, jetzt noch das Neueste aus dem HR3-Verkehrszentrum. Wir haben auf der A3 Frankfurt Richtung Köln gerade Gegenstände auf der rechten und der mittleren Spur zwischen Bad Camberg und Limburg Süd. A3 Frankfurt Würzburg zwischen Aschaffenburg und Weibersbrunn in beide Richtungen Stau und stockender Verkehr. A7 Würzburg Richtung Fulda zwischen Bad Kissingen Obertulba und Bad Brückenau-Volkers 5 Kilometer Stau. A7 Fulda Richtung Hannover zwischen Dreieckkassel Süd und Kassel Ost 3 Kilometer Stau. Die A44 Kassel Richtung Dortmund ist zwischen Kreuz Kassel West und Kassel-Bad Wilhelmshöhe wegen Bergungsarbeiten nach einem LKW-Brand gesperrt. Nehmt die U14 am besten ab dem Kreuz Kassel-West. A44 Dortmund Richtung Kassel zwischen Zierenberg und Kreuz Kassel-West 6 Kilometer stockend wegen des LKW-Brands auf der Gegenseite. Deswegen ist hier nämlich nur eine Spur frei. A67 und zwar in Richtung Darmstadt. Zwischen Mönchhof-Dreieck und Rüsselsheimer Dreieck gibt es 2 Kilometer Stau und zum Schluss die A671 Wiesbaden Richtung Mainz zwischen Hochheim Süd und Gustavsburg. Eine kurze Nummer, 1 Kilometer Stau, da laufen Bergungsarbeiten auf der Beschleunigungsspur. Gute Fahrt!
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0: Pure Friday, I'm in love. Ach, Donnerstag ist doch auch schon ganz nett hier im Nachmittag bei HR3, oder? Leute, wir kommen zu neuer Musik von einem Typen, der ist sowas wie eine Ein-Mann-Hit-Maschine. Mich beeindruckend, wie viele Radiohits Kamrat mittlerweile hat. Seit letzte Woche Freitag ist ein neuer mit dazugekommen, der heißt Love Sober und der hat eine, ja doch, recht lustige Geschichte. Kamrat ist völlig unvorbereitet gekommen, hatte einfach nur die Idee fürs Gitarrenriff und als er gerade draußen war, weit und breit, kein Equipment, also hat er auf dem Handy angefangen, aufgenommen.
1: Jede einzelne Gitarre, die man da drin hört, ist mit dem Handy aufgenommen und irgendwie so bearbeitet, dass sie benutzbar ist. Was ich immer wieder ganz schön finde, weil man glaubt ja immer, alle Hits entstehen im Studio. Und so wie ich das so erlebt habe, entstehen ganz viele Songs und auch ganz große Songs eben irgendwo auf der Terrasse, in einem Kinderzimmer, in einem Wohnzimmer, in der Küche. Und das liebe ich, weil es das viel natürlicher macht.
0: So, und vielleicht küsst uns die Muse ja jetzt, während wir den neuen Hit von Kamrat zusammen hören. Love Sober, neuen Hart.

0: Kamrads neu in HR3 und gleich sowas wie eine kleine Donnerstags-Motivationseinheit für den Nachmittag. Und da hilft Rock. Rock macht irgendwie alles ein kleines bisschen bunter, ein kleines bisschen lauter, ein kleines bisschen dramatischer. Three Doors Down hier gleich. It's not my time. Dazu kombinieren wir Loreen mit Tattoo und dann ist es echte Abwechslung.
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0: Was ein Klassiker, die Hooters, Johnny B. Und jetzt wird's 16 Uhr.
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2: Hallo, ich bin Felix Wendt. In diesem Sommer sind offenbar mehr Menschen an den Folgen der Hitze gestorben als bisher gedacht. Das Robert-Koch-Institut spricht jetzt von fast 12.000. Ein Bündnis aus fast 40 Organisationen sagt, die Bundesregierung nehme die Gefahren nicht ernst. ARD-Reporterin Sabine Stöhr.
3: Nach Angaben der Organisationen bedrohen Hitze, Waldbrände und Wasserknappheit immer stärker die Gesundheit der Menschen und richten wirtschaftliche Schäden an. Deshalb fordert das Bündnis auch einen bundesweiten Hitzeschutzplan. Außerdem soll im Grundgesetz festgeschrieben werden, dass Bund und Länder gemeinsam für Klimaschutz und die Anpassung an die Folgen der Erderwärmung zuständig sind. Auch als Voraussetzung dafür, dass dauerhaft Geld bereitgestellt werden kann.
2: Hessen rüstet sich gegen Spionageangriffe. Laut Innenminister Poseck kriegt der Verfassungsschutz insgesamt 3 neue Einheiten. Das gäbe es in keinem anderen Bundesland. Aus Wiesbaden, HR-Reporter Tobias Häuser.
4: Konkret geht es um Cyberattacken, Sabotageakte, Spionageaktionen, Drohnenangriffe und Desinformationskampagnen mit dem Ziel, Deutschland zu destabilisieren, sagte Poseck. Derzeit gäbe es über 2000 Fälle von russischer Spionage in Hessen, aber auch China und Iran stellten die Spionageabwehr vor immer größere Herausforderungen.
2: Krisengipfel zum Niedrigwasser in den Flüssen in Deutschland. Bundesverkehrsminister Bilger hat mit Fachleuten aus der Wirtschaft gesprochen. Ergebnis: Das Lkw-Fahrverbot am Sonntag wird vorübergehend aufgehoben, um mehr Transporte vom Wasser auf die Straße zu verlagern. Und auch bei den Güterzügen soll es Zusatzkapazitäten geben. Auch in anderen Ländern sorgt das Niedrigwasser für Probleme, zum Beispiel in Ungarn. In Budapest hängen Kreuzfahrtschiffe fest, weil die Donau zu wenig Wasser hat. Außerdem kann das einzige Atomkraftwerk im Land kaum noch Strom produzieren, weil es das Wasser zum Kühlen braucht. Ähnliches Problem in Rumänien. Da sollen jetzt Lastkähne versenkt werden, um den Pegel der Donau künstlich anzuheben. Ab 2028 soll es keinen ausgedruckten Kassenzettel mehr geben, stattdessen einen digitalen Bon, so die Pläne des Bundesfinanzministeriums. Dazu gibt es jetzt Kritik vom Handel, dem Bäckerhandwerk und aus der Gastronomie, meldet das Redaktionsnetzwerk Deutschland. Im Koalitionsvertrag sei vereinbart worden, die Bonpflicht komplett abzuschaffen. Und das erwarte man auch, heißt es vom Handelsverband Deutschland. 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
0: Sehr besondere Flitzer beim Fußball sehen wir im Moment auf unserer HR3 Instagram- und Facebook-Seite. 3 Kühe haben den Strafraum geentert bei einem Kreisligaspiel, beziehungsweise war kurz vor Anpfiff. Das ist gleich unser Thema hier im Nachmittag bei HR3. Sehr sympathisch, sehr lustig. Der Simon war mit dabei und erzählt uns, wie es war. Ich bin Carmen Schmalfeld, grüß euch. Und bei uns ist es ja momentan eigentlich recht angenehm. Temperaturen unter 30 Grad, zumindest mal heute und morgen. In Südeuropa dagegen, da wird weiter gebrutzelt.
6: Mit Rekordtemperaturen im Mittelmeer. Gestern war das Wasser in der Nähe von Mallorca sage und schreibe 33 Grad heiß. Boah. Das ist inzwischen eine einzige Badewanne.
0: Hier die Einzelheiten noch für uns zu Hause in Hessen, HR3-Meteorologe Martin Wettergut.
6: Morgen früh geht es hier in Mittelhessen mal ganz ungewohnt frisch los. Örtlich sind es unter 10 Grad. Auch tagsüber bleibt es rund um Marburg oder Laubach mit so 26 Grad recht angenehm. Ab dem Wochenende geht es dann wieder nach oben und spätestens ab Sonntag bekommen wir wieder über 30 Grad.
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0: Damit ihr gut ankommt, jetzt noch das Neueste aus dem H3-Verkehrszentrum. A3 Frankfurt Richtung Würzburg zwischen Offenbacher Kreuz und Hanau. 5 Kilometer stockender Verkehr. A3 Frankfurt-Würzburg zwischen Aschaffenburg und Weibersbrunn. In beide Richtungen Stau und stockender Verkehr. A5 Karlsruhe Richtung Heidelberg zwischen Kronau und Heidelberg-Schwetzingen. 11 Kilometer stockend. A7 Würzburg Richtung Fulda zwischen Bad Kissingen, Obertulba und Bad Brückenau-Volkers. 6 Kilometer Stau. Die A44 ist nach wie vor gesperrt. Da laufen Bergungsarbeiten, weil ein LKW gebrannt hatte. Kassel Richtung Dortmund zwischen Kreuz Kassel West und Kassel Bad Wilhelmshöhe. Nehmt als Ausweichstrecke am besten die U14 ab dem Kreuz Kassel West, wobei die auch schon ganz schön voll ist. A44 Dortmund Richtung Kassel, die Gegenrichtung also zwischen Zierenberg und Kreuz Kassel West. Da auch 6 Kilometer stockender Verkehr, weil wegen der Bergungsarbeiten von dem LKW-Brand ist hier nur eine Fahrspur frei. A67 Frankfurt Richtung Darmstadt zwischen Mönchhof Dreieck und Rüsselsheimer Dreieck. 2
8: Kilometer Stau und zum Schluss die A671 Wiesbaden Richtung Mainz zwischen Hochheim Süd und Gustavsburg. 1 Kilometer Stau. Allen unterwegs gute Fahrt und kommt bald an.
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0: Song und wissen manchmal nicht, wie der Interpret ist. Gala im Nachmittag hier bei hr3. Grüß euch ganz herzlich. Mensch, der Moment ist so witzig. Wir feiern das sehr, sehr. Es ist Dorfleben pur. Drei Kühe als Flitzer kann es nur im Kreisliga-Fußball geben. Das Video aus Nordhessen aus dem Kreis Waldeck-Frankenberg wird im Moment sehr viel geteilt. Fußball-Accounts haben es zum Kreisliga-Moment der Woche gewählt. Und auch auf unserer hr3 Instagram-Seite und der Facebook-Seite. Fliege nur so die Herzen. Guckt es euch bitte an. Es ist wirklich alle Klischees vereint in ein paar Sekunden Film. Simon, der SV Blau-Weiß Willersdorf, der wird ja noch richtig berühmt.
1: Ja, genau. Also es ist ziemlich verrückt. Dieses Video ist komplett viral gegangen jetzt in den letzten Tagen. Und irgendwie so aus dem Nichts ist das passiert.
0: Nimm uns mal mit. Es war ja Kreisliga B Heimspiel gegen Haubern Löhlbach, also auch noch Derby. Es riecht ja für mich so ein bisschen nach Schiebung, ne? Nach bewusster Wettbewerbsverzerrung mit den drei Kühen.
1: Ich kann nicht komplett nachvollziehen, dass du das so siehst. Wir haben uns in der Kabine schon heiß gemacht und haben gesagt, heute geht's richtig zur Sache. Wir müssen den Gegner stoppen, wir müssen früh drauf, Gegner richtig pressen. Und ja, dann haben das die Tiere mitbekommen und haben gesagt, da gehen wir direkt dazwischen. Unsere neue Doppel-6 hat dann dafür gesorgt, dass der Anpfiff direkt verschoben wurde.
0: Woher kamen die denn? Sind die ausgebüxt? Hat da irgendeiner das Gatter offen gelassen? Also es riecht halt auch.
1: Ja, also man könnte schon wieder von Schiebung sprechen, denn die Tiere, die gehören einem von unseren Mitgliedern und der hat direkt neben dem Sportplatz eine Weide und da sind die ausgebüxt. Durch den Strafraum mit der Blutgrätsche hat es nicht geklappt.
0: Aber es ist halt genau das irgendwie, wofür Kreisliga ja so im übertragenen Sinn irgendwie immer steht. Ne? So von wegen auf dem Dorf, da ist noch richtig Fußballleben.
1: Die Kreisliga, die lebt eben von solchen Momenten. Es geht natürlich um Sport, es geht um Herausforderungen, es geht auch um Rivalität, aber am Ende des Tages geht es um Gemeinschaft, um die Leidenschaft am Fußball oder sowas. Das hält auch einfach die Stimmung auf. Das macht einfach Spaß. Und wir suchen weiterhin immer wieder aktive Spielerinnen und Spieler für unsere Mannschaften in der Kreisliga B und C. Also da ist jeder herzlich willkommen in Willersdorf im Landkreis Waldeck-Frankenberg.
0: Ja, wäre aber schon auch gut, wenn ihr euch ein bisschen mit Kühen auskennt. Oder zumindest mal keine Angst vor Kühen habt.
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0: No. Franz im Nachmittag. Und Europe, the final countdown, wunderbare 80er Jahre Rock, als die Frisuren ganz furchtbar waren, aber der Sound einfach unvergleichlich. Und das kombinieren wir mit Nico Santos und Ray of Light, ein angesagter Popsong. Genau, dann ist es echte Abwechslung.
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0: Wohlfühlort im Sommer ist der Dudenhofener See bei Wetzlar, weil da auch immer Hunde willkommen sind. Zwar nicht am offiziellen Strand, aber da gibt es ganz viele Möglichkeiten, auch mit dem Hund baden zu gehen, was wir super oft machen. Wir haben Picknickdecken und aber auch Luftmatratzen, wo die Hunde auch reinspringen können, damit die auch am Wasser was haben.
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0: Bundestag. Der hessische Verfassungsschutz stellt seine Arbeit im Kampf gegen Spionage, Sabotage und politische Einflussnahme aus dem Ausland neu auf. Dafür hat Hessens Innenminister Poseck heute 3 neue Einheiten vorgestellt und hat gesagt, so etwas gebe es in keinem anderen Bundesland. Wegen der niedrigen Pegelstände im Rhein plant Verkehrsminister Bilger, das Lkw-Fahrverbot an Sonntagen auszusetzen. Laut der Deutschen Industrie- und Handelskammer können Transportschiffe aktuell nur halb so viel Fracht laden wie sonst. Die Überlegung, Transporte vorübergehend vom Wasser auf die Straße zu verlegen. Und jetzt mehr Aktuelles aus unseren Regionalstudios.
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2: Die anhaltende Hitze in Mittelhessen macht auch den Rettungsdiensten zu schaffen. So sei es vereinzelt vorgekommen, dass Medikamente wegen hoher Temperaturen vorsorglich ausgesondert werden mussten, weil sie angeschmolzen sind. Das sind Erfahrungen beim DRK Mittelhessen. Oder der Patientenraum erwärmt sich. Denn bei zu hohen Außentemperaturen lässt er sich nicht immer dauerhaft ausreichend kühl halten. Vor allem, wenn die Türen bei Einsätzen regelmäßig geöffnet werden. Die Fahrzeuge des DRK werden daher weiterentwickelt. Vereinzelt seien zum Beispiel schon Fahrzeuge mit zusätzlichen Dachklimaanlagen ausgestattet worden. Der Arbeiter-Samariter-Bund hat in den vergangenen Jahren Geld in neue Fahrzeuge mit leistungsfähigen Klima- und Lüftungssystemen investiert. Lena Lachnit, Studio Mittelhessen.
3: Ein Song, der sich anhört, wie sich anfühlt, wenn wir uns direkt vor die Klimaanlage stellen. Bläst uns weg, Baby Goodbye, alle Farben gleich hier im Nachmittag bei hr3. Davor noch The All American Rejects und Gives You Hell. Ich bin Carmen Schmalfeld, grüß euch. Es ist heute richtig auszuhalten, die Temperaturen zwischen 22 und 30 Grad. In den höheren Lagen zwischen 19 und 25. Dazu so ein bisschen Wind, echt ganz fein. Morgen wird's ganz ähnlich, bevor dann nächste Woche die Hitze wieder zurück ist. Damit ihr gut ankommt, jetzt noch das Neueste aus dem H3-Verkehrszentrum. Wir haben eine ungesicherte Unfallstelle auf der A3 Köln Richtung Frankfurt auf Höhe Frankfurter Kreuz auf der linken Spur. A66 Frankfurt Richtung Wiesbaden, da liegt eine Plane auf der Fahrbahn zwischen Schiersteiner Kreuz und Wiesbaden-Frauenstein. A3 Frankfurt Richtung Würzburg zwischen Offenbacher Kreuz und Hanau stockt's. A3 Würzburg-Frankfurt zwischen Aschaffenburg und Weibersbrunn in beide Richtungen Stau und stockender Verkehr. A5 Karlsruhe Richtung Heidelberg zwischen Kronau und Heidelberg-Schwetzingen 8 Kilometer stockend. A7 Würzburg Richtung Fulda zwischen Bad Kissingen-Obertulba und Bad Brückenau-Volker 6 Kilometer Stau. Die A44 Kassel Richtung Dortmund ist zwischen Kreuz Kassel West und Kassel-Bad Wilhelmshöhe wegen Bergungsarbeiten nach einem LKW-Brand zunehmend am besten als Umleitung. Die U14 ab dem Kreuz Kassel West und dann zum Schluss noch die A671 Wiesbaden Richtung Mainz zwischen Hochheim Süd und Gustavsburg. 1 Kilometer Stau, allen unterwegs. Gute Fahrt und kommt bald an.
4: Ja, ja.

0: 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Ich bin natürlich auch da und sorge für gute Laune und Getränke. Und ich würde euch, wenn ihr mögt, mit hinter die Bühne nehmen und wir treffen die Band.
1: Und hi.
0: Hallo, lieber Alex aus Bad Endbach. Grüß dich.
1: Ja, hi.
0: Hier ist die Carmen von HR3. Was machst du gerade?
1: Ich war gerade einkaufen. Jetzt bin ich gerade heimgekommen.
0: Was gibt's heute Abend zu essen?
1: Heute nur Pizza.
0: Ach, ja, ist doch super.
1: Ich warte auf einen Anruf von HR3. Vielleicht fahren wir auch nach Kassel.
0: Na, nicht ganz nach Kassel.
1: Ja,
0: nach Baunatal. Also die grobe Richtung auf alle Fälle.
1: Ja, auf jeden Fall.
0: Ja, dann würde ich vorschlagen, das machen wir. Das erste Getränk geht auf mich. Wir treffen uns Backstage mit Clock Clock. Und danach gibt's ein fulminant geniales Konzert mit der Band und wahnsinnig viele nette Leute, die da sind.
1: Ich stehe gerade neben mir. Kannst du das nochmal laut sagen?
2: Hi.
0: Hi, guten Tag. Hi, ich bin die Carmen. Du bist?
2: Ich bin die Lisa.
0: Hallo Lisa. Der Alex scheint dich gerade überrascht zu haben. Meet and greet.
2: Ziemlich, ja.
0: Mit Clock Clock morgen Abend Backstage hinter der Bühne. Wir treffen kurz die Band. Danach gucken wir uns
2: wow.
0: Das Konzert davor an.
2: Coole Sache.
0: Dann machen wir das.
2: Ich bin gerade echt mega aufgeregt.
0: Naja, also Hauptsache der Akku vom Handy ist morgen ausreichend aufgeladen für diverse Selfies mit der Band und den Rest kriegen wir schon.
1: Ja,
2: ich glaube, das kriegen wir auch hin.
0: Ja, sehr gut. Ich freue mich auf euch.
1: Vielen Dank.
2: Dankeschön.
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0: Wahrscheinlich der größte Hit von R.E.M. Losing My Religion hier im Nachmittag bei hr3. Es ist heute Donnerstag, also der Tag, an dem das Wochenende schon mal so freundlich winkt aus der kurzen Distanz. Und wir liefern euch jetzt die passenden Ideen dafür. Live-Musik, Sommerabend, Rheinblick. Das alles gibt's in Rüdesheim im Burggarten der Brömser Burg. Spielen rund 20 Künstler für einen guten Zweck, dass dort überhaupt wieder Konzerte stattfinden können, ist 5 Ehepaaren zu verdanken. Die haben die sanierungsbedürftige Burg vor 8 Jahren übernommen und packen seitdem auch richtig mit an, natürlich ehrenamtlich.
1: Hier macht jeder alles, also vom Teppich tragen für ein Event über Weingläser polieren, Wein einschenken, alles was zu tun ist. Hier ist sich keiner zu schade für irgendwas in unserer Runde, sonst wird es auch gar nicht funktionieren.
0: Mensch Lydia, das klingt toll. Los geht's um 17:30, Eintritt kostet 20 Euro und kommt dem Erhalt der Brömser Burg zugute. Außerdem startet heute der Sommer am Turm in Grünberg. 4 Tage Live-Musik, Kultur, Stadtstrand, Sommerfeeling rund um den Diebsturm für die ganze Family. Und in Bad Arolsen startet der Kram- und Viehmarkt, das größte Volksfest in Nordhessen. Highlight dieses Jahr, die größte mobile Wasserbahn in Europa. Und ja, liebe Bad Arolser, das heißt das Kram- und Viehmarkt. Ich weiß, so stand es vor 300 Jahren im fürstlichen Dekret. Und ihr steht auf Tradition, völlig verständlich. Wir stehen hier aber auch auf mitunter sehr aktueller Musik. Das wäre so ein Vertreter bzw. eine Vertreterin, Vella, All My Love, davor Matt Simons. Everybody got the reason, everybody got the way. Schön entschleunigt, catch and release. So klingt echte Abwechslung.
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0: 14 Uhr.
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2: Hallo, ich bin Felix Wendt. In diesem Sommer sind offenbar mehr Menschen an den Folgen der Hitze gestorben als bisher gedacht. Das Robert-Koch-Institut spricht jetzt von fast 12.000. Ein Bündnis von fast 40 Organisationen fordert einen Hitzegipfel mit Bund, Ländern und Kommunen. ARD-Reporterin Sabine Stöhr.
3: Nach Angaben der Organisationen bedrohen Hitze, Waldbrände und Wasserknappheit immer stärker die Gesundheit der Menschen und richten wirtschaftliche Schäden an. Deshalb fordert das Bündnis auch einen bundesweiten Hitzeschutzplan. Außerdem soll im Grundgesetz festgeschrieben werden, dass Bund und Länder gemeinsam für Klimaschutz und die Anpassung an die Folgen der Erderwärmung zuständig sind. Auch als Voraussetzung dafür, dass dauerhaft Geld bereitgestellt werden kann.
2: Das Lkw-Fahrverbot am Sonntag soll vorübergehend aufgehoben werden. Das hat Bundesverkehrsminister Bilger nach einem Krisentreffen zum Niedrigwasser in den Flüssen gesagt. So sollen mehr Transporte vom Wasser auf die Straße verlagert werden.
4: Die Lage bleibt herausfordernd, zumindest noch im August. Aber wir werden jetzt konkret mit den Beteiligten die weiteren Schritte besprechen. Ich werde auch mit den Ländern in den nächsten Tagen mit den Länderverkehrsministern in Austausch gehen.
2: Lebenslange Haft nach dem Anschlag auf eine Gewerkschaftsdemo in München vor anderthalb Jahren. Das Oberlandesgericht München hat heute das Urteil gesprochen und die besondere Schwere der Schuld festgestellt. Der Attentäter kann damit nicht vorzeitig entlassen werden. Der 25-jährige Afghane war mit einem Auto in den Demozug gefahren und hatte eine Frau und ihr Kind getötet. Von einem religiösen Motiv ist die Rede. Waldbrand unter Kontrolle, meldet die Feuerwehr in Bad Schwalbach im Taunus, die seit über 24 Stunden im Einsatz ist. Gelöschte Feuer lodern zwar immer wieder auf, können aber schnell gelöscht werden. Insgesamt sind 2,5 Hektar Fläche zerstört, 2 Feuerwehrleute wurden leicht verletzt. Die Brandursache ist noch unklar. In Großkrotzenburg im Main-Kinzig-Kreis entdecken die Besitzer immer wieder Kratzer an ihren Autos. Der Täter ist offenbar ein Pfau. HR-Reporter Marcel Ronge.
5: Seit 3 Jahren laufen dort 2 der Vögel frei herum. Das Männchen greift laut dem Ordnungsamt regelmäßig Autos an. Offenbar, weil es sein Spiegelbild im Lack für einen Kontrahenten hält. Schäden von bis zu 3.000 Euro seien so schon entstanden. Versuche, die Tiere einzufangen, sind gescheitert. Ein Grund? Die Pfauen werden offenbar regelmäßig von anderen Anwohnern gefüttert. Und jetzt wird sogar gemunkelt, dass dieses Pfauenpaar Nachwuchs bekommen hat.
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8: Hallo, liebe Carmen. Ich wollte dir nur Bescheid sagen. Ich habe gerade schon unser Führungsfahrzeug gesehen. Das ist nämlich gerade durch Rennertshausen gefahren. Ach, das ist so schön, die alle wiederzusehen. So schon mal im Vorbeifahren. Wir freuen uns total. Heute Abend geht's los. Wir sehen uns morgen und ja, voller Vorfreude.
7: Ja, absolut. Geht mir ganz genauso, liebe Marion. Grüße. Und wir gucken natürlich vorher noch schnell aufs Wetter. Vielleicht kleiner Spoiler vorab. Morgen wird perfektes Radfahrwetter in Nordhessen. Wir sind im Moment in einem August, der ja auch tatsächlich, was Farben angeht, einiges zu bieten hat. Und wir haben nachts die Sternschnuppen und fantastische Sonnenuntergänge.
9: Die Abendstunden sind klar und da macht die Dämmerung einen auf Hollywood. Mit einem Farbfeuerwerk aus Gelb, Orange und Purpur ist auch dabei.
7: Und so starten wir in den Freitag. HR3-Meteorologe Martin Wettergut.
9: Hier in der Mitte von Hessen erwartet uns morgen wieder ein angenehmer und erträglicher Hochsommertag mit bis zu 26 Grad am Nachmittag und einer Mixtur aus Wolken und Sonnenschein. Ab dem Wochenende wird es von Gräfenwiesbach bis Ebsdorfer Grund wieder wärmer. Es geht dann wieder hoch auf über 30 Grad.
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7: Damit ihr gut ankommt, jetzt noch das Neueste aus dem H3-Verkehrszentrum. Passt bitte auf der A5, besonders auf Frankfurt Richtung Darmstadt. Da liegen Reifenteile auf der Fahrbahn zwischen Frankfurt-Niederrad und Frankfurter Kreuz. A3 Köln Richtung Frankfurt zwischen Kelzerbach und Frankfurter Kreuz. 2 Kilometer stockend nach einem Unfall auf der linken Spur. A3 Frankfurt Richtung Würzburg zwischen Offenbacher Kreuz und Hanau stockt's. A3 Frankfurt-Würzburg zwischen Aschaffenburg und Weibersbrunn. In beide Richtungen Stau und stockender Verkehr. A5 Karlsruhe Richtung Heidelberg zwischen Kronau und Heidelberg-Schwetzingen 8 Kilometer stockend. A7 Würzburg Richtung Fulda zwischen Bad Kissingen-Obertulba und Bad Brückenau-Volker 6 Kilometer Stau. Die A44 Kassel Richtung Dortmund ist zwischen dem Kreuz Kassel-West und Kassel-Bad Wilhelmshöhe wegen Bergungsarbeiten nach einem LKW-Brand noch immer gesperrt. Es wird auch eine Weile dauern, weil die Fahrbahn ausgebessert werden muss. Nehmt am besten die U14 ab dem Kreuz Kassel-West. Dann Landkreis Groß-Gerau in Gernsheim kommt im Bereich des Industriegebiets durch einen Großbrand zu einer massiven Rauchentwicklung. Wenn ihr in der Nähe wohnt, lasst Fenster und Türen geschlossen und schaltet Lüftungen ab. Dann nochmal die A3 Frankfurt Richtung Köln. Die ist zwischen Dietz und Montabaur gerade gesperrt. 6 Kilometer Stau haben wir jetzt ab Limburg Nord. Da brennt ein Auto in Fahrbahnnähe auf dem Parkplatz in Nentershausen. Allen unterwegs, kommt gut und sicher an.
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Mann, Mann, Mann, ey, wir sagen ja immer, hier in HR3 echte Abwechslung. Ich sag mal so, nach diesen zarten Geigenklängen geht's jetzt hier gleich ab. Hallo. Es gibt ja Musikalben, ne? Das sind absolute Meilensteine, legendäre Gamechanger in der Musikgeschichte und eins davon ist ganz klar das selbstbetitelte Album von Metallica oder auch Black Album genannt. Vor 35 Jahren rausgekommen, über 30 Millionen Mal verkauft in 10 Ländern Platz 1, unter anderem natürlich auch bei uns in Deutschland, absolute Mega-Hits drauf. Nothing Else Matters, The Unforgiven und natürlich auch der, und da wette ich jetzt, ich muss nur ganz kurz das Riff anspielen, ne, und sofort bewegen sich sämtliche Finger ganz automatisch zum Lautstärkeregler und drehen den auf, weil es ist halt einfach ein krasses Teil. Es ist Enter Sandman hier in HR3.

it up, Metallica da 3 mit einem Hit, den selbst Amis, also Amerikaner, häufig missverstehen. Was singt James Hetfield da eigentlich im Refrain? Viele verstehen da tatsächlich X and Light and All Nights. Wir haben es ja im Moment hier so im Nachmittag bei HR3 mit Verhörern. Eier und Licht enden alle Nächte. Also es würde ja auch irgendwie so halb Sinn machen, eine Eier zum Frühstück, so wenn es dann hell wird. Irgendwie passt ja schon so halb, aber natürlich singt er Exit Light, Enter Night. Ist einfach eine der großartigsten Performerinnen überhaupt. Es ist Madonna. Hang up gleich hier in HR3 im Nachmittag. Davor Alvaro Soler.

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0: Nachmittag hier in HR3. Angenehm ist dieses frisch geduscht Gefühl, was wir haben, wenn wir aus dem Haus gehen. Unangenehm eher, wenn wir dann später in der Bahn feststellen, dass die Dusche bei den Menschen um uns rum vielleicht schon ein bisschen länger her ist. Aber es ist nicht immer so eindeutig. Was ist jetzt angenehm, was ist unangenehm?
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2: Was du angenehm findest, könnte für andere das Gegenteil sein. Das gilt vor allem für drei Menschengruppen. Natürlich frisch Verliebte. Es kann sein, dass es schön für die ist, gegenseitig die Zunge im Hals zu haben. Aber die Welt ringsrum will das eher nicht sehen. Dann Kleinkindeltern mit ihren Babys.
3: Hoppala, da hat ja der Finlay die ganze Milch wieder ausgekotzt. Ach, haben Sie auch was auf der Hose? Ist ja süß.
2: Nee. Und schließlich Hundebesitzer draußen im Café, deren Kampfhund sich den Wolf bellt, während Herrchen und Frauchen lachen und sagen, ja, sie ist einfach temperamentvoll. Ach, sie hat ihren Schuh gefressen. Ja, das tut mir leid. Niedlich.
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0: Hitzegipfel mit Bund-Ländern und Kommunen und einen verbindlichen bundesweiten Schutzplan. Gütertransport trotz Niedrigwasser im Rhein. Bundesverkehrsminister Bilger hat 3 Sofortmaßnahmen angekündigt. Weniger Baustellen auf den Autobahnen, mehr Transport mit Güterzügen und keine Arbeiten auf den Wasserstraßen. Auch das Lkw-Fahrverbot an Sonntagen soll vorübergehend aufgehoben werden. Und jetzt mehr Aktuelles aus unseren Regionalstudios.
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2: Weil er offen verbotene Nazi-Symbole getragen hat, ist ein Kommunalpolitiker aus Leuen jetzt vom Amtsgericht Wetzlar verurteilt worden. Der Mann sitzt für die Partei Die Heimat, früher NPD, in der Leuner Stadtverordnetenversammlung. Im Sommer 2025 ist er bei einer Demonstration gegen den Christopher Street Day in Wetzlar aufgefallen, weil er tätowiert ist mit verfassungswidrigen Zeichen, wie der sogenannten Wolfsangel oder der Abkürzung SS in Runenschrift. Das Gericht hat ihn zu 95 Tagessätzen à 30 Euro verurteilt. Insgesamt also 2.850 Euro. Damit gilt er als vorbestraft, das war er vorher auch schon. Juristisch gesehen darf er sein Amt trotzdem weiter ausüben. Simon Schustedt, Wetzlar.
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4: Gefühlt hören wir im Moment wahnsinnig oft von Feuern bei uns zu Hause in Hessen. Und es ist nicht nur gefühlt so, dem zugrunde liegen traurige Fakten. Und die fassen wir gleich zusammen in Das bewegt Hessen. Heute ist es unser Thema hier. Ich bin Carmen Schmalfeld, schön, dass ihr da seid im Nachmittag bei hr3. Im Moment ist es richtig schön erträglich bei uns. Die Temperaturen oft zwischen 22 und 30 Grad. In den höheren Lagen zwischen 19 und 25. Es geht ein bisschen Wind. Es macht es auch recht angenehm. Morgen noch mal ganz ähnliches Wetter, viel Sonne, aber eben nicht so wahnsinnig oberübel heiß. Die richtige Hitze kommt aber nächste Woche wieder zu uns. Damit ihr gut ankommt, jetzt mal schnell das Neueste aus dem hr3-Verkehrszentrum. Es ist viel los. A7 Fulda Richtung Kassel, Fulda Richtung Hannover, ja, eigentlich schon Richtung Kassel. Zwischen Dreieck Kassel Süd und Kreuz Kassel Mitte steht ein kaputtes Auto auf der linken Spur A3. Frankfurt Richtung Köln, zwischen Limburg Nord und Dietz, 2 Kilometer Stau. Da ist die Fahrbahn aber wieder frei. A3 Köln Richtung Frankfurt, zwischen Kelzerbach und Frankfurter Kreuz, 2 Kilometer stockend nach einem Unfall. A3 Frankfurt Richtung Würzburg zwischen Offenbacher Kreuz und Hanau stockt's. A3 Frankfurt-Würzburg zwischen Aschaffenburg und Weibersbrunn. 8 Kilometer Stau jeweils in beide Richtungen. A7 Würzburg Richtung Fulda. Zwischen Bad Kissingen, Obertulbau und Bad Brückenau-Volkers 7 Kilometer Stau. Die A44 ist noch gesperrt. Kassel Richtung Dortmund zwischen dem Kreuz Kassel-West und Kassel-Bad Wilhelmshöhe. Da laufen noch die Bergungsarbeiten nach dem LKW-Brand. Und danach muss die Fahrbahn saniert werden. Es wird ein bisschen dauern. Umleitungsempfehlung von uns. Nehmt die U14 ab dem Kreuz Kassel-West. Zum Schluss noch der Hinweis, es brennt Groß-Gerau da im Landkreis in Gernsheim und zwar im Industriegebiet. Ein Großbrand, es raucht ohne Ende, wenn ihr in der Nähe wohnt. Haltet Fenster und Türen geschlossen und macht Lüftungen aus.
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0: Beyoncé und Jay-Z hier in HR3. Die Hitze und die Trockenheit machen Hessen und vor allen Dingen den Wäldern zu schaffen. Ständig gibt's neue Brände. Allein in den letzten 24 Stunden hatten wir gleich mehrere große Feuer.
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0: Eine Halle voll mit Stroh, Hecken, Felder, Wälder, Böschungen. Das alles sind Brände, die die Feuerwehren in Hessen seit gestern beschäftigt haben. Im Wald zwischen Bad Schwalbach, Taunusstein und Schlangenbad ist die Feuerwehr teils seit über 24 Stunden im Einsatz. Wegen der Glutnester. Gestern Vormittag war der Waldbrand entdeckt worden. Eine Fläche groß wie 3 Fußballfelder hatte gebrannt. Erst nach einer langen Nacht hat die Feuerwehr die Situation unter Kontrolle bekommen. Ein harter Einsatz, den es so hier lange nicht mehr gegeben hat, erzählt Kreisbrandmeister Michael Ehresmann.
2: Also in der Größe hatten wir hier die letzten Jahre und Jahrzehnte noch keinen Waldbrand. Wir reden hier von 25.000 bis 35.000 Quadratmeter. Das ist zwar im Verhältnis zu den Bränden in Spanien oder Frankreich relativ wenig, aber wir haben hier Ortslagen in der Nähe und auch natürlich ein anderes Equipment, mit dem wir arbeiten.
0: Insgesamt 700 Einsatzkräfte aus allen umliegenden Gemeinden waren und sind da mit im Einsatz, auch aus Wiesbaden. Alle arbeiten Hand in Hand.
3: Die Zusammenarbeit funktioniert super und wir können nur von Herzen Danke sagen an alle, die hier beteiligt sind an dem Einsatz. Also wirklich, wir sind sprachlos, wie gut das tatsächlich funktioniert im Zusammenspiel.
0: Angela Strabone, Bürgermeisterin von Bad Schwalbach, ist beeindruckt. Auch in Lauterbach hat es auf freiem Feld gebrannt, auf deutlich größerer Fläche. Dort waren es ca. 11 Fußballfelder. Stadtbrandinspektor Jürgen Eifert.
4: Wir hatten einen ausgedehnten Flächen- und Waldbrand im Bereich oberhalb von Heblos. Der Bereich heißt Am Helsberg. Dort war schon das Feuer auf ca. 8 Hektar. Wir sind dann sofort in die Brandbekämpfung auch sehr stark unterstützt worden von Landwirten, haben eine Kapazität von 150.000 Litern Löschwasser durch Landwirte auch zusätzlich hier zur Verfügung gehabt.
0: Das Feuer in Lauterbach konnte schnell gelöscht werden. Auch in Willingen hatte es gebrannt und auch hier haben Landwirte beim Löschen mitgeholfen. Über 100 Waldbrände hat es in ganz Hessen in diesem Jahr schon gegeben bis hierhin, sagt das Land. Und weil es so trocken ist, werden es aktuell wahrscheinlich auch mehr werden. Die Waldbrandgefahr ist weiterhin sehr hoch. Die Gemeinden und das Land Hessen bitten deshalb darum, lasst uns alle zusammen wachsam bleiben und bitte nicht rauchen oder grillen in Wald- oder Böschungsnähe.
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Need Your Love, der aktuelle Hit von One Republic hier im Nachmittag bei HR3 gleich Alex Warren, Fever Dream. Total groovy, lässig davor, When the Rain Begins to Fall.

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Der Nachmittag in HR3 und nach dem angenehmen sommerlichen Tag heute gibt's genau das gleiche morgen nochmal und dazwischen liegt eine kühle Nacht, in der wir garantiert gut schlafen, aber davor natürlich noch der HR3-Freundeskreis. Guten

0: 18 Uhr.
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2: Hallo, ich bin Felix Wendt. Schiffe können weniger laden, Transporte verzögern sich, Lieferketten geraten ins Stocken. Die Schifffahrt in Deutschland läuft aktuell unter extrem erschwerten Bedingungen, denn die Pegelstände in den Flüssen sinken immer weiter. Bundesverkehrsminister Bilger hat mit Vertretern aus der Wirtschaft gesprochen und danach mehrere Maßnahmen angekündigt. ARD-Reporterin Maike Krepper.
3: Erstens gibt es die langfristige Maßnahme, dass Wasserstraßen ausgebaut werden sollen. Zweitens mittelfristige Maßnahmen, etwa dass mehr Schiffe umgebaut werden sollen, damit sie besser auch bei Niedrigwasser fahren können. Und drittens als kurzfristige Maßnahme mehr Güterverkehr vom Schiff auf die Straßen und die Bahnschienen bringen. Dafür soll zum Beispiel auch das Sonn- und Feiertagsverbot für Lkw ausgesetzt werden.
2: In diesem Sommer sind mehr Menschen an den Folgen der Hitze gestorben als bisher gedacht. Das Robert-Koch-Institut spricht jetzt von fast 12.000, allein 9.600 in der Extremhitzewelle Ende Juni. Klima-, Umwelt- und Wohlfahrtsverbände fordern einen Hitzegipfel. Die Bundesregierung nehme die Gefahren nicht ernst. Der hessische Verfassungsschutz bekommt eine eigene Einheit zur Spionageabwehr. Das hat Innenminister Poseck heute angekündigt. Man registriere zum Beispiel immer mehr Cyberattacken von ausländischen Nachrichtendiensten.
4: Wir haben den größten Flughafen Deutschlands in unserer Mitte. Wir haben einen Internetknotenpunkt in Frankfurt. Wir haben militärische Liegenschaften hier in Hessen, auch gerade in Wiesbaden. Und deshalb ist es wichtig, dass wir auch bei diesem Thema einen Schwerpunkt setzen. Hessen ist ein potenzielles Angriffsziel, auch für Maßnahmen der hybriden Kriegsführung.
2: Nach dem Drohnenvorfall am Flughafen Leipzig-Halle betont die Bundespolizei in Frankfurt, wir sind gewappnet. Am Flughafen dort gibt es seit vergangenem Herbst ein neues Abwehrsystem. Der Luftverkehrsverband BDL lobt die Technik in Frankfurt. Auch die anderen großen Flughäfen sollen sie jetzt bekommen. Auf dem Airport Leipzig-Halle war in der Nacht auf Mittwoch eine mit Sprengstoff beladene Drohne in der Nähe eines ukrainischen Flugzeugs entdeckt worden. Wer dahinter steckt, ist unklar. Eine Fußball-WM ohne Teams aus Europa. Die UEFA bleibt bei ihrer Boykottdrohung. Das geht laut Nachrichtenagentur SID aus einer Erklärung von heute hervor. Man habe das Vertrauen in FIFA-Präsident Infantino verloren, der Teile der WM-Rechte an private Investoren verkaufen wollte. Die FIFA-Führung hat sich jetzt aber hinter Infantino gestellt. Mehr vom Sport gibt's auf hessenschau.de.
0: Was haltet ihr von Teddy Swims, Mr. Know-It-All, für den Feierabend und Green Day und Holly Humberstone? Spielen wir gleich für echte Abwechslung. Vorher schauen wir noch mal kurz aufs Wetter. Willkommen im HR3 Freundeskreis, ich bin Gunnar Töpfer. Es ist heute Abend relativ bewölkt für viele von uns, aber nachts wird es wieder klar. Und es wird sogar relativ kalt. Temperatur geht bis auf 7 Grad runter. Morgen dann kühlster Tag der Woche mit bis zu 28 Grad maximal. Im Norden relativ viele Wolken, im Süden wieder relativ viel Sonne. Und am Wochenende wird es auch schon wieder wärmer. Damit ihr gut ankommt, das Neueste aus dem HR3-Verkehrszentrum. Erstmal eine Warnmeldung für die A66 Frankfurt-Wiesbaden. Zwischen Hattersheim und Hofheim liegt eine tote Katze auf der linken Spur. A67 Darmstadt in Richtung Mönchhof-Dreieck. Zwischen Groß-Gerau und Rüsselsheimer Dreieck ein LKW-Rad auf der Fahrbahn und auf der Standspur steht der passende kaputte LKW dazu. B40 Mainz-Hofheim zwischen Wicker und Weilbach, ein Teppich liegt auf der Fahrbahn. A3 Frankfurt-Würzburg zwischen Aschaffenburg und Weibersbrunn, über 8 Kilometer Stau und stockenden Verkehr in beiden Richtungen. A7 Würzburg-Fulda zwischen Bad Kissingen, Obertulba und Bad Brückenau-Volkers, 6 Kilometer Stau. A44 Kassel-Dortmund zwischen Kreuz Kassel-West und Kassel-Bad Wilhelmshöhe. Bergungsarbeiten, Autobahn gesperrt wegen eines LKW-Brands. H3-Umleitungsempfehlung, nehmt die U14 ab dem Kreuz Kassel-West. Die A60 von Mainz nach Rüsselsheim zwischen Mainz-Hechtsheim-Ost und Ginsheim-Gustavsburg. 3 Kilometer Stau und wir haben noch einen Brand in Gernsheim im Industriegebiet. Ein Großbrand, massiver Rauch, bitte haltet Fenster und Türen geschlossen.

0: Teddy Swims in HR3. Schönen Feierabend.
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0: Und passt mal auf dem Weg nach Hause. Diese Woche deutlich mehr Polizei auf den Straßen bei uns zu Hause in Hessen als sonst. Nur halt nicht immer ganz gut zu sehen, weil in Hessen ist Speed Week. Auch an besonders gefährlichen Stellen wird die Geschwindigkeit kontrolliert. Und Gedanken dazu von Steffi Mosler von der katholischen Kirche.
2: Ich halte diese Kontrollen für extrem wichtig. Der ADAC und das hessische Innenministerium betonen ja immer wieder, Raser sind nach wie vor eine der Hauptursachen für schwere Verkehrsunfälle. Wir müssen da einfach genau hinschauen, um genau diese schlimmen Unfälle auch zu verhindern.
0: Der Zeitpunkt auch ganz gut gewählt. Spätestens am nächste Woche sind wir ja noch genauer im Straßenverkehr unterwegs, das sowieso.
2: Nächste Woche beginnt in Hessen wieder die Schule. Da rollt die nächste Welle von ABC-Schützen auf uns zu. Die Kleinen, die sind absolute Neulinge im Straßenverkehr. Die müssen ihren Schulweg erst noch lernen und einschätzen und müssen auch lernen, wie sich Autos verhalten. Deswegen ist es genau richtig, uns Autofahrer pünktlich daran zu erinnern, Fuß vom Gas, umsichtig fahren und vor allem die Kids im Auge behalten. Also Augen auf, nicht nur bei den Blitzern, sondern generell in sensiblen Zonen wie Schulen, Kitas oder auch an Baustellen, Krankenhäusern und Altenheimen.

0: jetzt zusammen mit Bässe. Echte Abwechslung in der HR3.
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Portugal, the man im H3-Freundeskreis. Habt ihr schon gehört, wir haben seit heute einen offiziellen Sommerhit. Und was meint er? Wer ist geworden? Sommerhit 2026, wer ist es bei euch? Wer steht ab sofort in einer Reihe mit... Oder...

Irre, so viele Sommerhits. 20, 30 Jahre später kennt jeder noch den Text und jeder kennt auch doch die Moves. Wird das bei dem Sommerhit 2026 auch so werden? Wir werden sehen, wir werden hören. Auf jeden Fall haben wir erstmal einen offiziellen. Haben nicht wir uns ausgedacht, habt nicht ihr euch ausgedacht, hat die GfK ausgedacht sich. Das sind die, die die offiziellen Charts auch in Deutschland machen. Und die haben entschieden,

0: Let's go. Offizieller Sommerhit. Shakira und Dai Dai. Ich bin Gunnar Töpfer, willkommen im H3 Freundeskreis. Lasst uns mal nach dem Wetter schauen. Einige Wolken unterwegs heute Abend, aber die werden im Laufe des späten Abends, im Laufe der Nacht in sich zusammenfallen. Es wird trocken bleiben und irgendwann klar sein. Und wenn es dann klar ist, wird es auch richtig kalt. Temperatur geht heute auf 15 bis 7 Grad runter. Morgen dann auch ein kühler Tag, vergleichsweise, also eigentlich richtig klassischer Sommer. Wir bekommen bis zu 28 Grad und wir bekommen auch relativ viel Sonne, vor allem Richtung Süden. Aber für diese Woche ist es halt tatsächlich der kühlste Tag. Am Wochenende wird es dann schon wieder heißer. Damit ihr gut ankommt, das Neueste aus dem HR3-Verkehrszentrum. A4, Kirchheimer Dreieck Richtung Erfurt. Zwischen dem Kirchheimer Dreieck und Bad Hersfeld liegt eine Warnbarke. A3, Frankfurt-Würzburg zwischen Aschaffenburg und Weibersbrunn. Hier staut's und stockt's 8 Kilometer in beiden Richtungen. A7, Würzburg-Fulda zwischen Bad Kissingen, Obertulba und Bad Brücken auf Volkers. 6 Kilometer Stau. A44 Kassel-Dortmund zwischen Kreuzkassel-West und Kassel-Bad Wilhelmshöhe. Bergungsarbeiten nach einem LKW-Brand. Die A44 ist gesperrt. Umleitung U14 ab dem Kreuz Kassel-West. A643 Mainz-Wiesbaden zwischen Dreieck Mainz und Schiersteiner Kreuz. 5 Kilometer stockend. A661 Oberursel-Egelsbach zwischen dem Bad Homburger Kreuz und Frankfurt-Eckenheim. Streckenweise stockend und Landkreis Groß-Gerau in Gernsheim im Industriegebiet ein Großbrand. Wegen des Rauchs haltet bitte Fenster und Türen geschlossen.
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0: Kurzes Update für euch auf der B263 Mainz-Wiesbaden zwischen der A671, Anschlussstelle Mainz am Möhneburg und Wiesbaden. Läuft jemand? Was ist das denn? Richtig schöne Stadionhymnen-Vibes, oder? Kylie Minogue, Snow Patrol haben gemeinsam einen Hit an den Start gebracht. Und Gary von Snow Patrol muss ein bisschen umdenken, was das nächste Mal antwortet auf die Frage, welchen Kylie-Song er eigentlich am meisten mag. Vielleicht ja doch euren gemeinsamen?
1: I think my favorite is probably many people's favorites, but Can't Get You Out of My Head is probably my favorite of hers. I think it's a masterpiece. I honestly think it's one of the great songs of the...
0: Can't Get You Out of My Head. Das ist das Meisterstück von Kylie, bis jetzt jedenfalls, aber da kommt gerade ein richtig cooler nach. Zusammen mit Snow Patrol, Kylie Minogue und These Alarms für echte Abwechslung neu in HR3

0: Snow Patrol. Zusammen mit Kylie Minogue. These Alarms 9 HR3. Ah, schöne Darke Finnland Vibes. Him, join me. Jetzt. Und toller Sommerhit direkt dazu. 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

0: 19 Uhr.
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2: Mit Sarina Hase. Hallo. Die Pegelstände in den Flüssen sind noch immer niedrig. Schiffe können deswegen weniger laden, Transporte verzögern sich, Lieferketten stocken. Bundesverkehrsminister Bilger hat deswegen mit Vertretern aus der Wirtschaft gesprochen und danach mehrere Maßnahmen angekündigt. ARD-Reporterin Maike Kribber.
3: Erstens gibt es die langfristige Maßnahme, dass Wasserstraßen ausgebaut werden sollen. Zweitens mittelfristige Maßnahmen, etwa dass mehr Schiffe umgebaut werden sollen, damit sie besser auch bei Niedrigwasser fahren können. Und drittens als kurzfristige Maßnahme mehr Güterverkehr vom Schiff auf die Straßen und die Bahnschienen bringen. Dafür soll zum Beispiel auch das Sonn- und Feiertagsverbot für Lkw ausgesetzt werden.
2: Auch in anderen Ländern sorgt das Niedrigwasser von Flüssen für Probleme. Zum Beispiel in Rumänien. Da sollen jetzt Lastkähne versenkt werden, um den Pegel der Donau künstlich anzuheben. Denn das Wasser wird gebraucht, um ein Atomkraftwerk an dem Fluss zu kühlen. Auch andere Länder auf dem Balkan, wie Ungarn und Bulgarien, haben Probleme bei der Energieversorgung und rufen zum Stromsparen auf. Nach dem Drohnenvorfall am Flughafen Leipzig-Halle betont die Bundespolizei in Frankfurt, wir sind gewappnet. Am Flughafen dort gibt es seit letztem Herbst ein neues Abwehrsystem, mit dem unberechtigte Drohnen und ihre Piloten verfolgt werden können. Auch an anderen großen Flughäfen sollen sie jetzt abbekommen. Auf dem Airport Leipzig-Halle war in der Nacht auf Mittwoch eine mit Sprengstoff beladene Drohne in der Nähe eines ukrainischen Flugzeugs entdeckt worden. Wer dahinter steckt, ist unklar. In Gernsheim im Landkreis Groß-Gerau ist in einem Industriegebiet ein Feuer ausgebrochen. Deshalb ist es zu starker Rauchentwicklung und Verkehrsbehinderungen gekommen. HR-Reporter Heiko Schneider.
4: Nach Angaben einer Polizeisprecherin ist das Feuer am Nachmittag bei einer Entsorgungsfirma ausgebrochen und hat dann auf zwei benachbarte Firmen übergegriffen. Verletzt wurde nach ersten Erkenntnissen niemand. Warum das Feuer ausgebrochen ist, ist noch nicht klar. Vorher war auch in Weiterstadt ein Feuer ausgebrochen, in einem Einfamilienhaus. Auch dort wurde niemand verletzt, die Schadenshöhe ist noch unklar.
2: Seit Wochen hat es sich angedeutet. Jetzt ist der Rekorddeal perfekt. Fußballer Jan Gimonde wechselt von RB Leipzig zum spanischen Topclub Real Madrid. Das haben die beiden Vereine bestätigt. Der Wechsel soll bei 125 Millionen Euro liegen und sei der teuerste RB-Transfer jemals. Und mehr vom Sport gibt's auch auf hessenschau.de.
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0: So, wie hättet ihr gerne euren Feierabend? Entspannt mit Mike Oldfield, Maggie Riley? Oder lieber ein bisschen rockig mit den Red Hot Chili Peppers? Haben wir beides für euch und Nico Santos direkt noch dazu. Erstmal schauen wir aber kurz nach dem Wetter. Willkommen im HR3-Freundeskreis. Ich bin Gunnar Töpfer. Wolken heute Abend, relativ viele, bisschen Sonne zwischendurch und warme Temperaturen. In der Nacht verziehen sich die Wolken dann, der Himmel dann weitestgehend klar. Und es wird richtig gut kalt. Heute können wir schön mal durchkühlen. Und ein bisschen von der Kälte aufbewahren fürs heiße Wochenende. Es wird in der Nacht nämlich nur 15 bis 7 Grad geben. Morgen dann wieder bis 21 bis 28 Grad. Das wird der kühlste Tag der Woche sein. Relativ viel Sonne gibt es auch wieder dazu. Und ab dem Wochenende wird es wieder heiß. Damit ihr gut ankommt, das Neueste aus dem HR3-Verkehrszentrum. B263 Mainz-Wiesbaden. Zwischen der Autobahnanschlussstelle Mainz-Mödeburg und Wiesbaden befindet sich eine Person auf der Fahrbahn. A3 Frankfurt-Würzburg, zwischen Aschaffenburg und Weibersbrunn, 8 Kilometer Stau und stockend in beiden Richtungen. A5 Darmstadt-Kassel, zwischen dem Frankfurter Kreuz und dem Westkreuz Frankfurt, 2 Kilometer Stau nach einem Unfall. A7 Würzburg-Fulda, zwischen Bad Kissingen, Obertulba und Bad Brückenau-Volkers, 6 Kilometer Stau. Und die A44 Kassel-Dortmund, zwischen dem Kreuz Kassel-West und Kassel-Bad Wilhelmshöhe, ist gesperrt, weil ein LKW geborgen werden musste. Er hat vorhin gebrannt. A3 Umleitungsempfehlung. U14 ab dem Kreuz Kassel-West. Die A66 haben wir noch, Fulda Richtung Frankfurt, zwischen Bad Orbechtersbach und Gelnhausen-Ost, 2 Kilometer Stau wegen der Panne. Hier liegen auch Fahrzeugteile auf der linken Spur. Und ab 45 A66, Gießen Richtung Aschaffenburg, zwischen dem langen Selbolder Dreieck und dem Hanauer Kreuz. Ein PKW brennt, 2 Kilometer Stau haben wir hier. Landkreis Groß-Gerau noch. In Gernsheim, wir haben es gehört, gerade in den HR3 Nachrichten, im Industriegebiet ein Großbrand. Es gibt starken Rauch. Bitte haltet Fenster und Türen geschlossen.
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0: Mike Oldfield, Maggie Reilly im HR3-Freundeskreis. Ihr vielen, vielen Tausend, die ihr die letzten Tage in Frankfurt gewesen seid und The Weeknd gefeiert habt bei den Konzerten. Lust auf eine Zugabe? Da haben wir direkt was für euch. Eine neue Doppelfolge ARD-Ikonen. Der Podcast online mit The Weeknd in den neuen Folgen. Wir erfahren eine ganze Menge über ihn, zum Beispiel, dass er eigentlich überhaupt gar nicht berühmt werden wollte, jedenfalls nicht als Person, sondern unerkannt bleiben, weil Mystery macht das alles ja so viel schöner. Wenn keiner weiß, wie du aussiehst oder keiner weiß, ob du überhaupt Künstler bist oder vielleicht doch eine Band.
1: You don't know how I looked, you don't know if it was a band. Mystery makes everything sound better, I feel.
0: The Weeknd in der neuen Doppelfolge ARD-Ikonen. 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Dancing in the Flames, The Weeknd in HR3.

0: The Weeknd. Gleich ist hier Alarm. Panic at the Disco. High Hopes. Jetzt. Aber entspannt direkt dazu, Mai Smith. Hi, nice to meet you tonight, baby, we could. Echte Abwechslung in HR3.
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0: Panic at the Disco in HR3.
1: Und direkt dazu was ganz Neues.
0: Sehr gerne.
1: Sagt, was ihr wollt über die Sommer in Norwegen. Aber Sommer-Sound könnt ihr auf jeden Fall. The Bowser aus Norwegen. Magnetic, neu in HR3.

0: Bowser, Magnetic in H3.
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0: Schön, Sonne kommt langsam raus von Westen her. Die meisten von uns haben zwar noch Wolken über sich, aber im Laufe des Abends ändert sich das. Es bleibt trocken. In der Nacht bekommen wir klaren Himmel über uns und die Temperaturen fallen mal richtig dolle. Auf 15 bis 7 Grad. So kalt wird es heute Nacht. Schön zum Durchlüften, bevor dann irgendwie die nächsten Tage die Hitze wieder kommt. Erstmal morgen aber noch ein vergleichsweise kühler Tag. Eigentlich sehr solider Sommer. Es wird 28 Grad geben. 21 bis 28 Grad morgen maximal. Dazu im Norden ein paar mehr Wolken, im Süden ein bisschen mehr Sonne. Damit ihr gut ankommt, das Neueste aus dem hr3-Verkehrszentrum. A3 Würzburg-Frankfurt zwischen Weibersbrunn und Goldbach, 9 Kilometer Stau. A5 Darmstadt-Kassel zwischen dem Frankfurter Kreuz und dem Westkreuz Frankfurt, 4 Kilometer Stau wegen Bergungsarbeiten. A7 Würzburg-Fulda zwischen Bad Kissingen, Obertulba und Bad Brückenau-Volkers. Hier sind 6 Kilometer Stau. A44 Kassel Richtung Dortmund zwischen dem Kreuz Kassel West und Kassel Bad Wilhelmshöhe. Bergungsarbeiten nach einem LKW-Brand. Die Autobahn ist immer noch gesperrt. Umleitung U14 ab dem Kreuz Kassel West. A66 Fulda Richtung Frankfurt zwischen Bad Obwächtersbach und Gelnhausen Ost. Hier haben wir 2 Kilometer Stau wegen einer Panne. Und da, wo das kaputte Auto steht, haben wir auf der linken Spur auch noch Fahrzeugteile. A45, A66, Gießen Richtung Aschaffenburg, zwischen dem langen Selbolder Dreieck und dem Hanauer Kreuz. Autobahn gesperrt, weil ein PKW brennt, im Moment 2 Kilometer Stau. Und Landkreis Groß-Gerau, hier haben wir einen Großbrand im Industriegebiet, deshalb gibt's dicken Rauch, bitte haltet Fenster und Türen geschlossen.
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0: Leute, holt die Cowboy-Boots raus und den Trucker-Hut. Es gibt was Neues von Dasha. Vielleicht erinnern sich nicht mehr alle an den Namen, aber an den Hit von vor 3 Jahren, definitiv wir alle. Großartiger Sound. Sie ist sich treu geblieben. Der neue Song, Memo. Ein schöner Breakup-Song, der ordentlich Spaß macht. Und den spielen wir uns jetzt. Dasha, neu in HR3.
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Sascha, 933. Schön zum Mitfeiern. Kiss jetzt. Aber direkt dazu auch Purple Disco Machine. Und Hurts. Echte Abwechslung in HR3.

0: Mein Sommerort ist der Bürgerpark oder der Kranichsteiner Wald. Kranichsteiner Wald ist schön schattig, hat den Rozebach und man kann ruhig spazieren gehen und sich ausruhen.
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1: Um 20 Uhr mit Daniel Skondo. Der Fund einer mit Sprengstoff bestückten Drohne am Flughafen Leipzig soll jetzt auch Thema auf EU-Ebene werden. Bundesinnenminister Dobrindt will Ende des Monats in Flensburg mit seinen europäischen Kollegen darüber beraten. ARD-Korrespondentin Birte Sönnigsen.
2: Das Treffen war laut Innenministerium schon länger geplant, bekommt jetzt aber nochmal eine größere Bedeutung. Nachdem am Leipziger Flughafen eine Drohne mit einem Sprengsatz gefunden wurde, spricht Dobrindt von einer neuen Gefahrenqualität. Noch sind viele Fragen offen, die Ermittlungen laufen weiter.
1: Inzwischen hat die Bundesanwaltschaft die Ermittlungen übernommen. In einer Mitteilung heißt es, es bestehe der Verdacht des versuchten Herbeiführens einer Sprengstoffexplosion und des gefährlichen Eingriffs in den Luftverkehr. Der neue Bundesverkehrsminister Bilger hat erste Schritte vorgestellt, wie trotz Niedrigwasser die Logistikketten aufrechterhalten werden sollen. Bilger hatte vorher in Bonn mit Wirtschaftsvertretern über die Situation beraten. Um kurzfristig Abhilfe zu schaffen, will er das Sonntagsfahrverbot für Lkw vorübergehend aufheben, damit Transporte über die Straße laufen können. Außerdem sollen auf der Schiene zusätzliche Kapazitäten bereitgestellt werden. In Deutschland und in Serbien haben Ermittler zwei internationale Schleusernetzwerke aufgedeckt. Nach Angaben von Europol wurden drei mutmaßliche Drahtzieher festgenommen. Durch die Menschenschmuggler seien mehr als 900 Migranten in die EU-Länder gekommen, teils unter lebensbedrohlichen Bedingungen. In Gernsheim im Kreis Groß-Gerau ist in einem Industriegebiet ein Feuer ausgebrochen. Deshalb kam es zu starker Rauchentwicklung und Verkehrsbehinderungen. HR-Reporter Heiko Schneider.
3: Nach Angaben einer Polizeisprecherin ist das Feuer am Nachmittag bei einer Entsorgungsfirma ausgebrochen und hat dann auf zwei benachbarte Firmen übergegriffen. Verletzt wurde nach ersten Erkenntnissen niemand. Warum das Feuer ausgebrochen ist, ist noch nicht klar. Vorher war auch in Weiterstadt ein Feuer ausgebrochen, in einem Einfamilienhaus. Auch dort wurde niemand verletzt, die Schadenshöhe ist noch unklar.
1: Die 8. Medaille für die deutschen Wassersprenger. Lena Henschel und Jette Müller haben bei den Europameisterschaften in Paris Bronze im Synchronspringen vom 3-Meter-Brett gewonnen. Gold und Silber gingen an Athletinnen aus Italien und der Ukraine. Das waren die Nachrichten.
4: Habt einen schönen Abend. Willkommen im H3-Freundeskreis. Ich bin Gunnar Töpfer. Wetter, sehr ruhiger Sommer heute Abend. Wir haben ein paar Wolken, aber die werden sich im Laufe des Abends und der Nacht verziehen. Es bleibt die Nacht über auch trocken und es kühlt ganz schön runter. Temperatur kann bis auf 7 Grad sinken in der kommenden Nacht. Morgen dann auch der kühlste Tag der Woche. Kühl in Anführungsstrichen. Wir haben trotzdem bis 28 Grad morgen auf dem Thermometer und dazu relativ viel Sonne im Süden. Ein paar mehr Wolken im Norden von Hessen. Und ab übermorgen ist dann auch die Hitze schon wieder zurück. Damit ihr gut ankommt, das Neueste aus dem HR3-Verkehrszentrum. A5 Kassel-Frankfurt zwischen Alsfeld-West und Ohmtal-Dreieck liegen Metallteile. A3 Würzburg-Frankfurt zwischen Weibersbrunn und Goldbach 9 Kilometer Stau. A7 Würzburg-Fulda zwischen Bad Kissingen, Obertulba und Bad Brückenau-Volkers 6 Kilometer Stau. Und die A44 Kassel-Dortmund gesperrt zwischen Kreuz Kassel-West und Kassel-Bad Wilhelmshöhe, weil ein LKW geborgen werden muss. Der hatte vorhin gebrannt. Im Moment gibt es eine Umleitung über die U14 ab dem Kreuz Kassel-West. A66 von Fulda nach Frankfurt. Zwischen Bad Obwächtersbach und Gelnhausen-Ost 1 Kilometer Stau wegen einer Panne. Außerdem liegen hier Fahrzeugteile auf der linken Spur. Und die A45, A66 Gießen-Aschaffenburg zwischen dem langen Selbolder Dreieck und dem Hanauer Kreuz. Löscharbeiten. Jetzt ist zumindest eine Spur frei, wieder die linke. Aber es gibt immer noch 3 Kilometer Stau. Und der Landkreis Groß-Gerau in Gernsheim. Wir haben es gehört, rund ums Industriegebiet. Viel Rauch wegen eines Großbrandes. Bitte haltet die Fenster und Türen geschlossen.
0: Und jetzt

0: Und für echte Abwechslung direkt was Neues dazu von der Band, von der haben wir wirklich schon eine ganze Weile nichts mehr gehört.
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0: Aber die hatten da so einen richtig großen Hit mit Still. Erinnert ihr euch? Jupiter Jones. Die Band ist halt dem ein bisschen in Pause gewesen, immer wieder mal, und auch ein bisschen kleiner geworden. Sie sind jetzt nur noch zu zweit. Aber haben zu zweit ein neues Album fertig bekommen. Ich trag den Sarg. Du trägst was Buntes. Heißt das Album?
2: Eigentlich ist das die Beschreibung der Beziehung zwischen meiner Freundin und mir, weil wir genauso sind. Wir sind uns in ganz, ganz vielen Dingen ähnlich. Aber in all den Dingen, in denen ich so einen Gegenpol brauche quasi und so ein bisschen was anderes als mich selbst, ist sie genauso, wie sie sein muss für mich, um mir gut zu tun und am Start zu sein und so.
0: Ein schönes Gegenstück also zu Nicolas, dem Sänger von Jupiter Jones, und ein lustiges offensichtlich auch. Ich trag den Sarg, du trägst das Bunt, das heißt das neue Album. Und so die morbiden Themen setzen sich durch die Songs fort. Wir hören einen von den neuen Songs, der heißt Paul McCartney stirbt. Aha. Jupiter Jones in High.

Jupiter Jones, Paul McCartney stirbt. Vom neuen Album. Gleich Kenny Loggins. Schön im Tiefflug, Top Gun. Danger Zone, jetzt. Aber direkt dazu auch Offenbach, ein Quarterhead. Echte Abwechslung.

0: Mein Lieblingsort im Sommer ist das Rosenbad in Fulda. Da gibt es viele Aktivitäten, da kann man neue Freunde kennenlernen und das macht dort einfach Spaß.
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3: Ach guck, auf den letzten Metern bekommen wir heute Abend fast alle noch ein bisschen Sonne ab. Die Wolken sind weitestgehend draußen, nur in der Rhön sind noch dickere Wolken. Und in so ein paar Teilen von Osthessen. Ansonsten viel Sonne, Temperaturen knapp über 20 Grad immer noch. Heute Nacht wird es auch weitestgehend klar bleiben und trocken.

0: 66 Fulda Frankfurt zwischen Bad Orb-Wechtersbach und Gelnhausen Ost. 1 Kilometer Stau wegen einer Panne. A45, A66 Gießen Richtung Aschaffenburg zwischen dem Langen-Selbolder Dreieck und dem Hanauer Kreuz. Beide rechten Spuren sind gesperrt, weil gelöscht wird. Ein Auto hat gebrannt. 3 Kilometer Stau. B457 zwischen Randstadt und Nidda. Ein Unfall in beiden Richtungen ist gesperrt. Rettungshubschrauber ist im Einsatz. Und Landkreis Groß-Gerau. Ein großes Feuer im Industriegebiet in Gernsheim. Deshalb starker Rauch und haltet bitte deshalb Fenster und Türen geschlossen.
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0: Kids on the Block mal wieder in HR3. So, zum Feierabend schnell nochmal Waschstraße.
1: Okay. 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
2: Zuerst musst du dich für ein Waschprogramm entscheiden. Das eigentliche Ziel ist ja einfach ein sauberes Auto, aber du wählst dann doch für viel Geld das Ultra Hydro Crystal Diamond Protect Premium Spa Paket mit Arctic Snow Infinity Glanzversiegelung und Nano Lotus Technologie. Dann winkt dich jemand auf diese Art Bahnschiene und du kommst dir vor wie der dümmste Fahrer auf Erden, weil du nie weißt, ob du bremsen oder fahren oder lenken sollst.
3: Komm, links, gerade, nein, stopp!
2: Dann endlich wird dein Auto massiert und geföhnt und hinterher darfst du es gratis von innen saugen, findest dann alte Pommes unterm Beifahrersitz und ein Parkticket über 2 D-Mark. Und am Tag danach fährst du dann mit deinem funkelnden Auto im Regen durch dreckige Pfützen, während die Kinder auf dem Rücksitz Kekse essen.
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Klock, Klock in HR3. 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Carmen aus dem HR3-Nachmittag ist auch da und Mirko Förster auch. So, kurzes Update für euch auf der A5 Frankfurt-Kassel zwischen Friedberg und Obermörlen. Vorsicht, hier läuft jemand auf der Standspur.

0: Freunde, viel Spaß gleich in Pop, die Abendshow, heute mit Markus Barsch.
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2: 21 Uhr mit Daniel Skondo. Nach dem Fund einer Sprengstoffdrohne am Flughafen Leipzig-Halle ermittelt jetzt die Bundesanwaltschaft. Sie löst damit die Generalstaatsanwaltschaft Dresden ab. ARD-Terrorismusexperte Holger Schmidt.
3: Es handele sich um einen schwerwiegenden Angriff auf die Transport- und Logistikinfrastruktur in Deutschland, erklärt Generalbundesanwalt Jens Rommel in einer Presseerklärung. Damit sei die Tat geeignet, die äußere und innere Sicherheit der Bundesrepublik zu beeinträchtigen, und deshalb übernimmt nun die Bundesanwaltschaft die weiteren Ermittlungen. Und sie spricht davon, dass es wohl zwei Drohnen waren, die am Dienstagabend am Flughafen Leipzig im Einsatz waren. Denn auch der Gegenstand, mit dem eine Frachtmaschine beim Durchstarten kollidiert sei, sei mutmaßlich eine Drohne gewesen, heißt es.
2: Die Union verliert weiter in der Wählergunst. Im ARD-Deutschland-Trend sacken CDU und CSU auf 21% ab. Die AfD legt gleich zu und kommt jetzt auf 28%. Die Werte der anderen Parteien bleiben unverändert. Auf Platz 3 die Grünen mit 15%, SPD 12% und Linke 11%. Insgesamt ist eine große Mehrheit mit der Arbeit der Regierung unzufrieden. Das haben 85% der Befragten gesagt. 5 ehemalige Mitarbeiterinnen eines Pflegeheims im Kreis Gießen haben vor dem Arbeitsgericht Vorwürfe gegen ihren früheren Arbeitgeber erhoben. Hintergrund ist der Fall eines Pflegers, der wegen Vergewaltigung verurteilt ist. HR-Reporterin Rebecca Diekmann.
4: Die Frauen werfen ihrem früheren Arbeitgeber vor, sie hätten intern Missstände angesprochen sowie externe Stellen darüber informiert und deshalb ihre Jobs verloren. Die Heimleitung bestreitet das. 2023 hatte ein Nachtpfleger eine 70-jährige Bewohnerin im Heim vergewaltigt. Er sitzt dafür in Haft. Die Staatsanwaltschaft ermittelt noch in 2 weiteren Verdachtsfällen gegen ihn. Die Ex-Mitarbeiterinnen werfen der Heimleitung Versäumnisse in diesem Zusammenhang vor. Eine Einigung gab es nicht. Weiter verhandelt wird im Dezember.
2: Der Großbrand in einem Industriegebiet in Gernsheim im Kreis Groß-Gerau ist unter Kontrolle. Ein Polizeisprecher sagte, die Nachlöscharbeiten würden aber wohl noch mehrere Stunden dauern. 10 oder 11 Menschen seien durch das Einatmen von Rauch leicht verletzt worden, unter ihnen 2 Feuerwehrleute. Laut Polizei waren am späten Nachmittag auf dem Gelände eines Entsorgungsbetriebs Paletten und Müll in Brand geraten. Die Flammen griffen auch auf 2 benachbarte Firmen über. 8. Medaille für deutsche Wasserspringer. Lena Henschel und Jette Müller haben bei den Europameisterschaften in Paris Bronze im Synchronspringen vom 3-Meter-Brett gewonnen. Gold und Silber ging an Athletinnen aus Italien und der Ukraine. Das waren die Nachrichten. Das Wetter: in der Nacht bleibt's trocken, es kühlt ab auf 15 bis 7 Grad. Morgen in Nordhessen dicht bewölkt, sonst oft sonnig bis 28 Grad. Die Zeit 21.03 Uhr.
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5: Landkreis Groß-Gerau. In Gernsheim kommt es im Bereich des Industriegebietes durch einen Großbrand zu einer massiven Rauchentwicklung und Geruchsbelästigung. Bitte halten Sie Fenster und Türen geschlossen. Vorsicht auf der A5 Frankfurt-Kassel. Zwischen Friedberg und Obermölln befindet sich eine Person auf dem Standstreifen. Würzburg Richtung Frankfurt zwischen Weibersbrunn und Goldbach 5 Kilometer Stau. A5 Darmstadt Richtung Kassel zwischen Frankfurter Kreuz und Westkreuz. Frankfurt Bergungsarbeiten auf dem linken Fahrstreifen. Die A44 Kassel Richtung Dortmund ist zwischen dem Dreieck Kassel Süd und Kassel Bad Wilhelmshöhe wegen Bergungsarbeiten nach einem LKW-Brand gesperrt. Umleitungsempfehlung: ab Dreieck Kassel Süd über die A7 und die A49 bis Kreuz Kassel West und von dort über die U14 bis Kassel Bad Wilhelmshöhe.
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6: Mit Markus Barsch, hallo, schön, dass ihr da seid. Holly Humberstone fängt an, To Love Somebody, aber Moment mal, machen wir gleich ein Quiz? Wir machen gleich ein Quiz. Gute Idee.
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0: Hallo Deutschland, wie schön, dass ihr da seid. Hier ist Pop, eure Abendshow am Donnerstagabend. Das ist die gemeinsame Abendshow von Bremen 4, HR3, MDR Jump, NDR 2, RBB 888, SR1 und WDR 2. Produziert mit Liebe, Herzblut, Hingabe und jetzt einem spontanen Schnellstquiz von SWR 3. Wir wollen euch was schenken. Ihr wisst, wie es ist. Schenken ist natürlich Quatsch. Ihr müsst euch das hier hart verdienen in unseren unfassbar komplizierten Schnellstquizzen. Nicht. Wir gucken mal, was wir machen können für ein fröhliches Goodie-Päckchen für euch. Guck mal, Geburtstag heute. Wenn ihr heute Geburtstag habt, ihr seid die tollsten Geburtstagskinder, die man sich nur vorstellen kann. Alles Liebe von uns für euch. Ihr habt Geburtstag zusammen mit...
1: Wer ist das denn?
0: Geraldine Estelle Horner. Aber jetzt kommt's. Geborene Halliwell. Jerry Halliwell von den Spice Girls hat heute Geburtstag. Geboren am 6. August 1972 in Watford, Hertfordshire in Großbritannien. Die war bei den Spice Girls. Ein Spice Girl hat Geburtstag. Ey, das ist ja toll, ein Gewürzmädchen. Wir machen natürlich, wenn ihr gerade in der Küche steht, toll. Wir machen das spontane. Es gibt ja so viele Gewürze in den Küchen der Welt, tausende. Wir machen das spontane. Ist das ein Gewürz oder eventuell was völlig anderes? Schnellstquiz. Sofort anrufen. 07221 2011. Wenn ihr schon mal Salz gesehen habt zum Beispiel, dann seid ihr hier richtig. 07221 2011. Jetzt sofort anrufen für ein fröhliches Abendshow-Goodie-Überraschungspäckchen. Wir machen das spontane. Ist das ein Gewürz oder was völlig anderes? Schnellstquiz.

0: Ach, der Styles Harry ist ein guter Typ.
1: Hallo, hier ist Pop, eure Abendshow. Heute hat Jerry. Ich glaube, die einen sagen Gary, die anderen sagen Jerry, oder? Tom und Jerry Halliwell. Jerry Halliwell, ein Spice Girl. Ich hätte fast ehemalig gesagt, das stimmt ja nicht. Die haben sich ja niemals aufgelöst. Wer weiß, vielleicht gibt es irgendwann mal ein Spice Girls Konzert. Ich gehe hin. Jerry Halliwell hat Geburtstag. Und das ist ja ein Gewürzmädchen. Spice Girl. Bisschen krückig, ne? Egal. Aber wir machen das ja gerne so, durch die, frei assoziativ. Und es gibt so viele tolle Gewürze auf der Welt, dass wir das Spontane, ist das ein Gewürz? Man kennt ja teilweise die Gewürze gar nicht auf der Welt. Ist das ein Gewürz oder was völlig anderes schnellst fürs Spielen? Und das machen wir mit Petra im Saarland, in Hülsweiler. Hallo Petra, bist du da? Petra!
2: Ja, hallo. Grüß dich, Spaßi. Ich wohne in Hirzweiler.
1: In Hirzweiler? Das gibt's doch nicht. Ich bin taube Nuss, habe ich falsch aufgeschrieben. Sorry. Hirzweiler, selbstverständlich Hirzweiler. Petra, du hast schon mal Salz gesehen oder an Salz geleckt? Am salzigen Steinchen?
2: Ja, hab ich.
1: Okay, kann losgehen. Ich nenne dir jetzt irgendwelche Gewürze, vielleicht aber auch gar nicht. Vielleicht sind es auch Gewürzmischungen. Ich gebe dir mal zwei zur Auswahl, damit es nicht so schwierig ist.
2: Okay.
1: Harissa. Ist es A? Harissa. Ist das, wenn dein uraltes Fahrrad mittlerweile so gefährliche Strukturschwäche zeigt, so am Rahmen, das sind so ganz feine kleine Risse, kaum zu sehen wie ein Haar. Dann hat dein Fahrrad Harissa. Oder ist es ein Gewürz?
2: Harissa ist doch dieses scharfe, rote Gewürz.
1: Stimmt. Das ist natürlich ein Gewürz. Harissa. Scharfe Chilipaste aus Nordafrika. Nicht zu viel davon?
3: Sonst brennt die Nase.
2: Brennt immer zweimal.
1: Bitte was? Das brennt immer zweimal. Das stimmt auch. Weiter geht es. Boxhornklee.
2: Ah, das kenne ich.
1: Wirklich? Ich wollte gerade sagen, gibt's nicht. Wir wollen nicht ins Boxhorn jagen mit dem Ding. Ist ein Gewürz, du hast recht.
2: Ja klar, und da ist sau lecker im Käse.
1: In Käse, okay. Also das ist erstmal, kennen gar nicht viele. Der macht auch gar nicht viel, der Boxhornklee. Der macht nur so eine gewisse Tiefe. Tut mal ein bisschen Boxhornklee an die nächste Kartoffel. Euer Leben ist für immer ein anderes. Das ist kein Witz. Wirklich. Boxhornklee. Gibt's wirklich. Ganz toll. Massi. Ah, das ist halt italienisch. Massi. Das heißt aber ja. Was soll die Frage? Oder B, ist es eventuell ein Gewürz?
2: Sag mir nochmal, wie ist der
1: Massi.
2: Name?
1: Massi. Ja, Massi.
2: Also wenn ich jetzt zweimal kein Salz hatte, dann müsste das doch eigentlich...
1: Vorsicht. Ja? Du darfst jetzt antworten.
2: Ein Gewürz.
1: Das ist richtig. Französisches Gewürz. Es wird geschrieben M-A-C-I-S. Es gibt auch eine deutsche Version tatsächlich, Marzis. Das ist die getrocknete Samenhülle der Muskatnuss. Das ist noch, schmeckt noch ein bisschen feiner, ein bisschen süßlicher, weniger scharf als die normale Muskatnuss. Marzis oder Marzis. Okay, du bist auf der Gewinnerstraße, liebe Petra, in Hirzweiler, im Saarland. Jetzt kommt's. Ocelotin A ist ein Bruder von Rosmarin. Ocelotin ist ähnlich würzig, harzig, riecht aber nicht so nach Kiefernadeln, das Ocelotin. Oder B, stimmt alles überhaupt nicht.
2: Och, jetzt bin ich aber echt überfragt.
1: Wie lustig. Also das, du hast lange kein spontanes Schnellsquiz gehört, glaube ich.
2: Ja, das stimmt.
1: Der Ocelot ist immer in jedem Quiz, warum weiß niemand. Das ist eigentlich eine Wildkatze aus Mittel- und Südamerika. Du hast B gesagt, ne? Stimmt alles überhaupt nicht. Ist überhaupt kein Gewürz. Du hast recht, Petra. Du hast gewonnen.
2: Danke.
1: Toll. Bleib dran, wir schenken dir was.
4: Juhu. 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

0: Die 80er haben angerufen. Sie waren Katrina and the Waves zurück. Walking on Sunshine. Hallo, hier ist Pop, eure Abendshow. Achtung, eure Kinder und ihr selber vielleicht auch. Ihr schreit jetzt gleich vor Freude hier so.
1: Oh nein, Alter, wie geil!
0: Wie geil! Die einen schreien wegen Paw Patrol, ne? Und die anderen wegen der Backstreet Boys. Und jetzt kommt's nämlich. Beides kommt zusammen. Die Backstreet Boys, vielleicht habt ihr das schon gehört, die singen den Titelsong zum neuen Paw Patrol Film. Also Eltern und Kinder wissen, was Paw Patrol bedeutet. Macht süchtig und so. Viel Screentime für die kleinen Paw Patrol. Bottle Up heißt der Song. Und in diesem Song geht es genau um diese Momente, die wir am liebsten, weil sie so schön sind, in eine Flasche füllen würden. Bottle Up. Und für immer aufheben. Erster Kuss, erstes Auto, weiß ich nicht, Händchen halten oder sowas Schönes oder irgendwas ganz Tolles erlebt haben oder sowas Gemeinsames oder so. Oder eben natürlich das erste Backstreet Boys Konzert, bei dem wir damals so laut mitgeschrien haben, dass wir danach 3 Tage lang... Ja, so klang. Everybody, yeah, yeah. Gerade das Gefühl können wir uns nochmal zurückholen. Die Backstreet Boys kommen im Oktober ja nach Düsseldorf, habt ihr gehört, ne? Für eure Kids übrigens wichtig, der Paw Patrol Film läuft seit heute im Kino. Wir wissen, wo ihr am Wochenende sein werdet. Ganz neu in eurer Abendshow, Bottle Up, die Backstreet Boys.
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0: Backstreet Boys meet Paw Patrol. Bottle Up in der Abendshow.
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2: Es ist 9:30.
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6: Heute Nacht sind anfangs noch gebietsweise Wolken unterwegs. Danach ist es meist klar. Die Temperaturen sinken auf 15 bis 7 Grad. Morgen erwartet uns der kühlste Tag der Woche. In der Südhälfte ist es dazu verbreitet sonnig von früh bis spät bei höchstens ein paar lockeren Wolken. In den nördlichen Landesteilen gibt es neben Sonnenschein zeitweise auch dichtere Wolken. Es bleibt aber trocken. Die Temperaturen steigen auf 21 bis 28 Grad, auf den Bergen 18 bis 24 Grad. Der Wind weht schwach bis mäßig aus Nord.
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7: Landkreis Groß-Gerau. In Gernsheim kommt es im Bereich des Industriegebietes durch einen Großbrand zu einer massiven Rauchentwicklung und Geruchsbelästigung. Bitte halten Sie Fenster und Türen geschlossen. A3, Würzburg Richtung Frankfurt zwischen Weibersbrunn und Aschaffenburg-Ost, 7 Kilometer Stau. A44, Dortmund Richtung Kassel zwischen Bräuna und Zierenberg steht ein brennender LKW auf dem linken Fahrstreifen. Die A44, Kassel Richtung Dortmund, ist zwischen dem Dreieck Kassel Süd und Kassel Bad Wilhelmshöhe wegen Bergungsarbeiten nach einem LKW-Brand gesperrt. Umleitungsempfehlung. Ab Dreieck Kassel Süd über die A7 und die A49 bis Kreuz Kassel West und von dort über die U14 bis Kassel Bad Wilhelmshöhe.
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2: Und hier ist Bob, eure Abendshow mit Markus Barsch. Hi, schön, dass ihr da seid.

Frau Gaga, Vorsicht mal gerade. Vorsicht auf der A661 Oberursel-Egelsbach zwischen Dreieich und Langen. Da werfen Personen Steine auf die Fahrbahn. Vorsicht auf der A661 Oberursel-Egelsbach zwischen Dreieich und Langen. Da werden Steine auf die Fahrbahn geschmissen. Ha.

0: Tampa City Self-Aware in eurer Abendshow. Wir sind immer an eurer Seite. Wir sind immer da. Wir helfen in allen Lebenslagen. Ja, auch bei Hitze. Leute, ist das vielleicht jetzt der ultimative Trick für alle im Dachgeschoss oder so bei dieser Hitze? Wahrscheinlich habt ihr auch schon alles ausprobiert. Aber hier ist Luca, Mr. Cool, Paul Meyer aus dem Pop-Spezial-Abkühlungsteam. Was soll jetzt die angebliche Geheimwaffe sein, sag nochmal?
1: Der Verdunstungseffekt.
2: Der Verdunstungseffekt.
0: Mhm. Alles klar, Verdunstungseffekt, schon mal gehört. Erklär nochmal dran.
1: Ganz easy. Ja? Beim Verdunsten entzieht Wasser der Luft Wärme und es wird...
0: Trillionen Grad kühler.
1: Nein? Fast, also ein wenig kühler und auch nur unter bestimmten Bedingungen.
0: Was sind das? Wie kommen die ganzen Einschränkungen jetzt her? Also, wie mache ich das denn? Wie kriege ich diesen Verdunst? Also einmal Wasser auf den Boden kippen?
1: Ja, kannst du schon machen. Aber endlich mal auch ein Grund, die Wohnung so feucht durchzuwischen, wäre das. Also so haben wir den Verdunstungseffekt, der so ein bisschen abkühlend wirkt in jedem Raum. Aber eben wichtig, Bedingungen nur früh morgens oder abends machen und das Ganze auch auf Durchzug stellen. Ansonsten passiert nämlich das genaue Gegenteil und wir sitzen unfreiwillig in einem Dampfbad.
0: So. Mhm. Wie viel Grad bringt's effektiv am Ende?
1: Ja, schwierig zu sagen. Und es gibt noch ein Problem. Der Körper strengt sich ja auch beim Wischen so ein bisschen an. Wir schwitzen und geben selber Wärme ab und das neutralisiert das Ganze dann so ein bisschen und alle mit Parkett sind ja sowieso raus.
0: Ja, aber man muss ja nicht sich anstrengen beim Wischen. Kann man das so ganz langsam machen, wie so eine Gottesanbeterin, sag ich jetzt mal, oder Stabheuschrecke, so ganz langsam, ne?
1: Ja, andere Idee? Wischroboter.
0: Hast du einen? Kannst du mir den ausleihen?
1: Sehe ich ihn irgendwann noch wieder?
0: Irgendwann ist ein sehr weiter Begriff.

Sekunde, warte. Hallo, hier ist Pop, eure Abend schon mit einer aktuellen Meldung aus dem Verkehrszentrum. Vorsicht auf der 6 bitte. Kaiserslautern, Saarbrücken. Zwischen St. Ingbert West und Saarbrücken Vechingen. In beiden Richtungen Hunde auf der Fahrbahn. Vorsicht auf der A6, Kaiserslautern, Saarbrücken. Zwischen St. Ingbert West und Saarbrücken Vechingen. In beiden Richtungen Vorsicht, Hunde auf der Fahrbahn. Vorsichtig sein, bitte. Hier kommt ein sehr schöner Song. Tourvelo und Stromae, Des Fleurs in euer

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1: Um 22 Uhr mit Daniel Skondo. Nach dem Fund einer Sprengstoffdrohne am Flughafen Leipzig-Halle ermittelt jetzt die Bundesanwaltschaft. Sie löst damit die Generalstaatsanwaltschaft Dresden ab. ARD-Terrorismusexperte Holger Schmidt.
2: Es handele sich um einen schwerwiegenden Angriff auf die Transport- und Logistikinfrastruktur in Deutschland, erklärt Generalbundesanwalt Jens Rommel in einer Presseerklärung. Damit sei die Tat geeignet, die äußere und innere Sicherheit der Bundesrepublik zu beeinträchtigen, und deshalb übernimmt nun die Bundesanwaltschaft die weiteren Ermittlungen. Und sie spricht davon, dass es wohl zwei Drohnen waren, die am Dienstagabend am Flughafen Leipzig im Einsatz waren. Denn auch der Gegenstand, mit dem eine Frachtmaschine beim Durchstarten kollidiert sei, sei mutmaßlich eine Drohne gewesen, heißt es.
1: Der neue Bundesverkehrsminister Bilger hat erste Schritte vorgestellt, wie trotz Niedrigwasser die Logistikketten aufrechterhalten werden sollen. Bilger hatte heute in Bonn mit Wirtschaftsvertretern über die Situation beraten. Um kurzfristig Abhilfe zu schaffen, will er das Sonntagsfahrverbot für Lkw vorübergehend aufheben, damit Transporte über die Straße laufen können. Außerdem sollen auf der Schiene zusätzliche Kapazitäten bereitgestellt werden. Nach dem Großbrand in der Lauterbacher Altstadt vor einer Woche haben offenbar Unbekannte Schmuck aus einem Haus gestohlen. Das hat die Polizei mitgeteilt. Die Täter hätten den ungeschützten Zustand der Brandruine ausgenutzt. HR-Reporterin Gabi Beck.
3: Wie viel ihre Beute genau wert ist, das haben die Ermittler nicht mitgeteilt. Sie suchen jetzt nach Zeugen. Nach dem Brand war ein Sachschaden von 5 Millionen Euro entstanden. 5 Gebäude gelten seither als unbewohnbar. Ganz ähnlich gingen Täter nach Bränden in einem Einfamilienhaus in Borken und einem in einem Mehrfamilienhaus in Fritzlar vor. Sie haben hier jeweils wertvolles Werkzeug entwendet, nachdem die Feuerwehr abgezogen war.
1: Die UEFA bleibt auf Konfrontationskurs zu FIFA-Chef Infantino. In einer Erklärung teilt die Europäische Fußballunion mit, die Drohung, vorerst nicht mehr an FIFA-Wettbewerben teilzunehmen, bleibe bestehen. Das Vertrauen in Infantino sei verloren gegangen. Hintergrund sind Infantinos gescheiterte Pläne für die Fußball-WM mit Investoren aus dem Umfeld von US-Präsident Trump. Weitere Medaillen für die deutschen Wasserspringer. Der Münchner Jaden Eickermann hat zum Abschluss der EM-Wettbewerbe in Paris Silber im Turmspringen gewonnen. Bronze sicherte sich der zweite deutsche Springer Ole Rösler. In der Bilanz des deutschen Teams stehen jetzt 10 Medaillen. 3-mal Gold, 4-mal Silber und 3-mal Bronze. Das waren die Nachrichten. Das Wetter. In der Nacht bleibt's trocken, es kühlt ab auf 15 Grad an der Bergstraße und 7 Grad in Nordhessen. Morgen in Nordhessen teils dichte Wolken, sonst oft sonnig, bis 28 Grad. Die Zeit 22.03 Uhr.
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4: Vorsicht auf der A661 Oberursel-Egelsbach. Zwischen Dreieich und Langen werfen Personen Steine auf die Fahrbahn. Landkreis Groß-Gerau. In Gernsheim kommt es im Bereich des Industriegebietes durch einen Großbrand zu einer massiven Rauchentwicklung und Geruchsbelästigung. Bitte halten Sie Fenster und Türen geschlossen. A3 Würzburg Richtung Frankfurt zwischen Weibersbrunn und Aschaffenburg, Ost 6 Kilometer Stau. Die A44 Kassel Richtung Dortmund ist zwischen dem Dreieck Kassel Süd und Kassel Bad Wilhelmshöhe wegen Bergungsarbeiten nach einem LKW-Brand gesperrt. Umleitungsempfehlung: ab Dreieck Kassel Süd über die A7 und die A49 bis Kreuz Kassel West und von dort über die U14 bis Kassel Bad Wilhelmshöhe. Die B252 Bad Arolsen-Korbach ist zwischen Mengeringhausen und Twiste nach einem Unfall in beiden Richtungen gesperrt.
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5: Mit Markus Barsch, hallo, schön, dass ihr da seid. Wir fangen an mit der coolen Olivia Dean und der coolen Trompete. So easy to fall in love.
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Hallo Deutschland, hier ist Pop. Eure gemütliche Sommerabendshow. Das ist die gemeinsame Abendshow von Bremen 4 und HR3 und MDR Jump und NDR 2 und RBB 88.8 sowie SR1 wie auch WDR 2. Produziert sommerlich heute von SWR3. Wir stellen uns vor Cocktails am Strand, so bei Meeresrauschen. Die Kids sind im Feriencamp, juhu. Oder wir lesen einfach ein Buch auf Balkonien, alles geht. Es ist Sommer. Eine Sache fehlt allerdings noch, ne? Damit der Sommer ja komplett ist. Und zwar, die Deutschen brauchen das, die Schublade. Der offizielle Sommerhit 2026. Ja, was ist es denn nun endlich mal? Der wurde jetzt gekrönt. Ich verrate ihn in 51 Sekunden. Vorher hören wir aus Spaß, sehr schnell zusammengeschnitten für euch, die Sommerhits der vergangenen 20 Jahre. 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

0: Ein Flashback pur, oder? Wenn man die so schnell hintereinander schneidet. Wie lustig.
1: Letztes Jahr Huntrix, stimmt. Der aktuelle Sommer 2026 gekürt. 5 Wochen auf Platz 1. Ihr ahnt es schon. Fast 60 Millionen Streams. Bim, bam, bom. Shakira, Burna Boy. Die, die. Bitte, gern geschehen.
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Let's go. Let's go. Der Sommerhit. Der offizielle Sommer. Der jetzt offizielle Sommerhit 2026. Dai, dai. So, hier kommt gerade die Entwarnung rein. Das wollte ich euch nämlich sagen. Entwarnung von der B3 Elze Hannover. Kein Falschfahrer mehr zwischen Pattensen, Nordreden und Arnum. Und Vorsicht bitte auf der A3 Würzburg Richtung Nürnberg zwischen Geiselwind und Schlüsselfeld. Da brennt ein Fahrzeug.

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3: Es ist 10:30.
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4: Heute Nacht sind anfangs noch gebietsweise Wolken unterwegs. Danach ist es meist klar. Morgen erwartet uns der kühlste Tag der Woche. In der Südhälfte ist es dazu verbreitet sonnig. In den nördlichen Landesteilen gibt es neben Sonnenschein zeitweise auch dichtere Wolken. Die Temperaturen steigen auf 21 bis 28 Grad, auf den Bergen 18 bis 24 Grad.
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5: Landkreis Groß-Gerau. In Gernsheim kommt es im Bereich des Industriegebietes durch einen Großbrand zu einer massiven Rauchentwicklung und Geruchsbelästigung. Bitte halten Sie Fenster und Türen geschlossen. Vorsicht bitte auf der A7 Hannover Richtung Kassel. Zwischen Kassel-Ost und Kreuz Kassel-Mitte steht ein defektes Fahrzeug. Vorsicht bitte auf der A49 Gießen Richtung Kassel. Zwischen Wabern und Fritzlar liegt ein Tier. Vorsicht bitte in Frankfurt am Main auf der Rosa-Luxemburg-Straße. Zwischen Ginnheimer Landstraße und Dillenburger Straße liegen Fahrzeugteile. A3 Würzburg Richtung Frankfurt zwischen Weibersbrunn und Aschaffenburg Ost 6 Kilometer Stau. Die A44 Kassel Richtung Dortmund ist zwischen dem Dreieck Kassel Süd und Kassel Bad Wilhelmshöhe wegen Bergungsarbeiten nach einem LKW-Brand gesperrt. Umleitungsempfehlung. Ab Dreieck Kassel Süd über die A7 und die A49 bis Kreuz Kassel West und von dort über die U14 bis Kassel Bad Wilhelmshöhe. Die B252 Bad Arolsen-Korbach ist zwischen Mengeringhausen und Twiste nach einem Unfall in beiden Richtungen gesperrt.
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1: Und hier ist Bob, eure Abendshow mit Markus Barsch. Hi, schön, dass ihr da seid. Ist gleich eventuell die einzig wahre Zeit für etwas Philosophie? Ja.

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0: da. Das sieht gut aus. 42 geteilt durch, nee, also 22 geteilt durch 42 geteilt durch 22 jetzt in dieser Sekunde. Das ist gut. 22.42 Uhr und 22 Sekunden. Hallo, hier ist Pop, eure Abendshow. Ist in dieser Ausgabe der Abendshow die einzig mögliche Zeit für etwas Philosophie mit F. Alles, was den ganzen Tag vielleicht ein bisschen genervt hat, gestresst hat, was uns gezwickt oder gepokt hat, in die Seite. Das schieben wir jetzt weg. Wir machen uns für eine Minute völlig andere Gedanken, wechseln die Perspektive, gucken anders auf die Dinge und auf die ganze Welt und die kleinen Problemchen des Tages. Die lachen wir gleich aus. Wir fragen uns, wie konnten wir uns über euch aufregen, wir Dödel. Wir haben schon philosophiert über Sachen wie zum Beispiel, hey, wenn zwei Spinnen sich ungestört unterhalten wollen, sagen die dann, hey, können wir uns mal unter 16 Augen unterhalten? Oh Gott, Bilder im Kopf. Spinnen, 8 Augen. Wenn ich das Behandlungszimmer zur Kolon-Hydrotherapie betrete, warum läuft denn dann keine Einlaufmusik? Was ist denn da los? Merkt ihr selber. Gestern war auch schön von Andy aus Wanne-Eickel. Wenn ich als Taxifahrer keine Fahrten habe, habe ich dann wenigstens einen, wenn auch leider unbezahlten, Nebenjob als Taxiparker. Ja, die Dinge immer positiv sehen. Keine einzige Fahrt gehabt gestern Abend. Ich bin Taxiparker. Ja und? So, 577 Trilliarden dieser kleinen Hirnaushänger stehen auf popabend.de in der Barschen Philosophiegalerie. Wir verkabeln unsere Synapsen heute absolut berechtigt neu über die Frage von Veit Jonek aus Waldems, wahrscheinlich inspiriert, vielleicht auch mit einer kleinen Gewitterwolke über dem Kopf vom Veit, heute Morgen in der Küche. Warum spricht man auch dann von einem Vollautomaten, wenn sowohl Kaffee als auch Wasser leer sind? Nichts ist schlimmer als, wenn du Kaffee willst und dann da.
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Radio. Clocks. Mal in der Buena Vista Social Club Version, oder? Ist doch Sommer, kann man doch mal machen. Hey, Vorsicht bitte auf der A7 Hannover Richtung Kassel, zwischen Kassel Ost und Kreuz Kassel Mitte, da steht ein kaputtes Auto. Und Vorsicht bitte auch auf der A57 Krefeld Richtung Nimwegen, zwischen Krefeld Gartenstadt und Mörs Hülsdonk. Da ist eine ungesicherte Unfallstelle. Kommt gut und sicher und bitte bald an. Immer wenn wir im Radio ein bisschen philosophieren, so wie wir es eben gemacht haben, dann kommt fröhliches Zeug von euch, heute ganz besonders, von Frank, der uns nicht dazu schreibt, per Signal 07221211, wo er wohnt, macht nichts. Baschi, du sagst immer so und so viel Uhr und das ist die einzig mögliche Zeit für etwas Philosophie. Ich habe die KI gefragt, hier kommt die Antwort und jetzt kommt's, Leute. Die KI sagt, und das ist gut, es gibt keine einzig mögliche Zeit für etwas Philosophie, da sie, jetzt geht's weiter, als disziplinübergreifende Reflexion und Lebenshaltung jederzeit und in jedem Kontext stattfinden kann. Philosophie ist kein festes Ereignis, sondern eine Haltung der Fragestellung, die sich auf alltägliche Erfahrungen, wissenschaftliche Erkenntnisse und existenzielle Fragen bezieht. Nehmen wir nur kurz, um es noch zu vervollständigen, die Alltagsphilosophie. Philosophieren ist in jeder Minute möglich, wenn man sich mit der Bedeutung von Zeit, Existenz oder moralischen Fragen auseinandersetzt oder auseinandersetzen möchte. Also, da ist viel Schönes dabei gewesen. Vielen Dank.

Olli, warte mal gerade. Eilmeldung aus dem Verkehrszentrum. Achtung, Falschfahrer auf der A59 Dienstlaken-Duisburg zwischen Dienstlaken-West und Marxloh. Da kommt ein Falschfahrer entgegen. Ganz rechts fahren, nicht überholen. Auf der A59 Dienstlaken-Duisburg zwischen Dienstlaken-West und Marxloh. Falschfahrer unterwegs. Vorsicht in beiden Richtungen.

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1: 23 Uhr mit Daniel Skondo. Die Bundesanwaltschaft hat die Ermittlungen zum mutmaßlichen Anschlagsversuch mit einer Sprengstoffdrohne am Flughafen Leipzig-Halle übernommen. In einer Mitteilung heißt es, Grund sei die besondere Bedeutung des Falls. Es handle sich um einen schwerwiegenden Angriff auf die Infrastruktur in Deutschland. Hessens Innenminister Poseck sprach sich am Abend für mehr Investitionen in die Drohnenabwehr aus. Er sagte der Hessenschau:
2: Wir investieren gerade auch in Hessen im Moment viel Geld in die Drohnenabwehr. Wir müssen hier unsere Fähigkeiten erweitern. Das zeigt auch der Vorfall in Leipzig. Von daher, wir brauchen viele Maßnahmen, damit wir weiter ein möglichst hohes Maß an Sicherheit in diesen herausfordernden Zeiten gewährleisten können.
1: Die Union verliert weiter in der Wählergunst. Im ARD-Deutschland-Trend sacken CDU und CSU auf 21% ab. Die AfD legt leicht zu und kommt jetzt auf 28%. Die Werte der anderen Parteien bleiben unverändert. Auf Platz 3 die Grünen mit 15%, SPD 12% und Linke 11%. RWE stoppt Windkraftprojekte vor der US-Küste. Der Energiekonzern hat sich nach eigenen Angaben mit der US-Regierung auf eine Entschädigung von gut 1,2 Milliarden Dollar geeinigt. RWE gibt dafür seine Pachtverträge vor New York, Kalifornien und Louisiana zurück. Als Grund nennt der Konzern fehlende Aussichten auf Genehmigungen. Die Trump-Regierung bekämpft den Ausbau der Windkraft gezielt und setzt stattdessen auf fossile Energieträger. Nach der Großbrand in einem Industriegebiet in Gernsheim im Kreis Groß-Gerau ist unter Kontrolle. Ein Polizeisprecher sagte, die Nachlöscharbeiten würden aber wohl noch mehrere Stunden dauern. 10 oder 11 Menschen seien durch das Einatmen von Rauch leicht verletzt worden. Laut Polizei waren am späten Nachmittag auf dem Gelände eines Entsorgungsbetriebs Paletten und Müll in Brand geraten. Erfolgreicher Abschluss für deutsche Wasserspringer bei der Schwimm-EM. Jaden Eickermann und Ole Rösler haben am Abend in Paris noch 2 Medaillen gewonnen. ARD-Sportreporter Lars Becker.
3: Lautstark unterstützt vom gesamten deutschen Team holten die beiden in einem hochklassigen und spannenden 10-Meter-Wettbewerb Solo vom Turm Silber und Bronze die Medaillen 9 und 10 für den DSV. Zuvor hatten Lena Henschel und Jette Müller schon Bronze im 3-Meter-Synchron geholt. Die nicht überragende, aber sehr, sehr gute DSV-Bilanz. 3-mal Gold, 4-mal Silber und 3-mal Bronze. Deutschland gehört in Europa neben Italien, Großbritannien und dem wieder teilnahmeberechtigten Russland weiter zu den dominierenden Nationen.
1: Das waren die Nachrichten. Das Wetter. In der Nacht bleibt es trocken, es kühlt ab auf 15 bis 7 Grad. Morgen in Nordhessen teils dichte Wolken, insgesamt bis 28 Grad. Die Zeit, es ist 23.03 Uhr.
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4: Landkreis Groß-Gerau. In Gernsheim kommt es im Bereich des Industriegebietes durch einen Großbrand zu einer massiven Rauchentwicklung und Geruchsbelästigung. Bitte halten Sie Fenster und Türen geschlossen. Vorsicht bitte auf der A7 Hannover Richtung Kassel. Zwischen Kassel-Ost und Kreuz Kassel-Mitte steht ein defektes Fahrzeug. Vorsicht bitte auf der A49 Gießen Richtung Kassel. Zwischen Wabern und Fritzlar liegt ein Tier. A3 Würzburg Richtung Frankfurt zwischen Weibersbrunn und Aschaffenburg, Ost 6 Kilometer Stau. A5 Frankfurt Richtung Kassel an der Anschlussstelle Obermörlen sind die Auf- und Abfahrt wegen einer Baustelle bis 11. August gesperrt. Umleitungen sind eingerichtet. Die B252 Bad Arolsen-Korbach ist zwischen Mengeringhausen und Twiste nach einem Unfall in beiden Richtungen gesperrt.
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5: Mit Markus Barsch, hallo. Sarah Larsen fängt an. Lush Life.
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Hier ist Pop. Eure Abendshow. Was ist? Euch ist nachts immer so langweilig? Das ist doch überhaupt kein Problem. Wir sind immer für euch da und haben hervorragende Tipps, wie man Zeitdruck schlagen kann. 5,5 Milliarden Aufrufe, wer hat es geschafft? Blitzquiz, okay? Richtig, The Weeknd mit Blinding Lights. 5,5 Milliarden. Er ist einfach der Beste im Musikbusiness. Oder jedenfalls nachweislich der meistgehörteste. The Weeknd kommt aus Kanada, aus Toronto, ne? Er wuchs da in eher, was auch nicht alle wissen, in eher ärmlichen, sehr ärmlichen Verhältnissen auf. Dann veröffentlicht er ein paar Songs im Netz. Dann kommt der magische Twist. Ein gewisser Drake, hallo, hört diese Songs und findet sie gut. Der Rest ist Geschichte. Eine ziemlich gute, wie wir finden. Sie hat auf jeden Fall für zweimal eine gute Dreiviertelstunde Podcast gereicht. Kennt ihr schon unsere ARD-Ikonen? Ja, die ARD-Ikonen. Da erzählen wir die Geschichten von den großen Musikstars. Und das machen wir nicht alleine. Wir reden natürlich mit Musikjournalistinnen und Journalisten und in dem Fall auch mit manch anderen Menschen aus The Weeknds Leben. Und natürlich auch mit ihm persönlich. Also, Bock auf einen Deep Dive in die Karriere von The Weeknd? Pfeift euch unseren Podcast rein. Wir haben The Weeknd und alle anderen natürlich verlinkt auf unserer Seite popabend.de. Hier ist er.

Na endlich. Aus dem Verkehrszentrum kommt gerade die Entwarnung für die A59 Dienstlaken-Duisburg. Kein Falschfahrer mehr zwischen Dienstlaken-West und Kreuz Duisburg-Nord. Kommt gut und sicher an.

0: Es ist 11:30.
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2: Heute Nacht sind anfangs noch gebietsweise Wolken unterwegs. Danach ist es meist klar. Die Temperaturen sinken auf 15 bis 7 Grad. Morgen erwartet uns der kühlste Tag der Woche. In der Südhälfte ist es dazu verbreitet sonnig. In den nördlichen Landesteilen gibt es neben Sonnenschein zeitweise auch dichtere Wolken. Es bleibt aber trocken. Die Temperaturen steigen auf 21 bis 28 Grad, auf den Bergen 18 bis 24 Grad. Der Wind weht schwach bis mäßig aus Nord.
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3: Landkreis Groß-Gerau. In Gernsheim kommt es im Bereich des Industriegebietes durch einen Großbrand zu einer massiven Rauchentwicklung und Geruchsbelästigung. Bitte halten Sie Fenster und Türen geschlossen. A3 Würzburg Richtung Frankfurt zwischen Weibersbrunn und Aschaffenburg Ost 6 Kilometer Stau. Die A44 Kassel Richtung Dortmund ist zwischen Dreieck Kassel Süd und Kassel Bad Wilhelmshöhe nach einem LKW-Brand gesperrt. Die B252 Bad Arolsen-Korbach ist zwischen Mengeringhausen und Twiste nach einem Unfall in beiden Richtungen gesperrt.
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0: Hallo Deutschland. Wie schön, dass ihr da seid. Hier ist Pop, eure Abendshow. Die gemeinsame Abendshow von Bremen 4, HR3, MDR Jump, NDR 2, RBB 888, SR1 und WDR 2. Produziert für euch. Was? Wie bitte? Auch mit Lebenshilfe? Von SWR3 natürlich. Ihr habt heute noch nicht gelacht, den ganzen Tag nicht?
1: Das gibt's doch nicht.
0: Das ändern wir sofort. Das machen wir mit Atze Schröder. Der ist ja auf Tour, vielleicht habt ihr schon gesehen. In Dresden, Düsseldorf, Flensburg, Berlin. Und Atze hat ja lange, ne, wissen wir, für einen bekannten Würstchenhersteller Werbung gemacht. Der kennt sich gut aus mit dem Werbegame.
2: Wem soll man denn dann noch glauben, wer alles Werbung macht? Jürgen Klopp, Kloppo, ne? Coolste Sau unter der Sonne. Macht aber Werbung, ne? Hat sich nochmal Rollrasen in die Ecken legen lassen. Und dann, ach so, Kloppo, ne? Hat doch, habt ihr das mitgekriegt? So seit anderthalb Jahren, er hat ein neues Esszimmer. Wie viele Zähne passen in so ein Maul eigentlich rein? Und dann diese Farbe. Rahl 9000. Polarweiß im Erko-Schalter-Programm. Du brauchst, selbst vorm Fernseher brauchst du eine Sonnenbrille, ne? Und immer raus damit. Macht Kloppo Werbung, ne? Kloppo, Welttrainer des Jahres, macht Autowerbung. Aber jetzt nicht Porsche, nein. Ferrari, nein. Lamborghini, nein. Opel Mokka. Geht's noch jämmerlicher? Und warum nicht gleich Opel Diarrhö, oder? Opel Mokka. Glaubt kein Mensch, oder?
3: Ich fahr diesen Opel Mokka.
2: Ne? Der Mann verdient 10 Millionen im Jahr, der fährt doch nicht mit so einem Streptokokkensauger durch Liverpool, oder?
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1: 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Hallo lieber Markus aus dem Radio. Oliver Rodrigo, gut und schön, aber hättest du eventuell noch was, was ein bisschen mehr nach vorne geht? Vorsicht bitte erstmal auf der A3 Würzburg Richtung Nürnberg zwischen Geiselwind und Schlüsselfeld. Da behindert ein kaputtes Auto den Verkehr. Ich hätte eine Idee. Macht's Radio laut und zwar ungefähr jetzt.

die Hosen können noch gut laut, nur nach vorn. Moment mal, ist ja schon gleich 12. Was poppt denn hier noch für ein Posting auf wie ein Pilz aus dem Boden in unseren Lieblingssozialnetzwerken? Hier, Nermin Schaar 2001 postet, wenn du im Supermarkt an der Kasse die Schlange wechselst, dann verlangsamt sich sofort deine neue Schlange zum Schneckentempo. Nee, andersrum. Darf ich nochmal von vorne anfangen? Mist. Hey, Nermin Schaar 2001 postet. Ich habe mich verlesen. Wenn du im Supermarkt an der Kasse die Schlange wechselst, dann verlangsamt sich deine alte Schlange. Das ist das, was mich rausbringt hier nämlich. Das verlangsamt sich da nicht. Also deine alte Schlange wird sofort zu einer Schlange mit Lichtgeschwindigkeit, während die neue zu einer antiken Ausgrabungsstätte wird. Danke für nichts, Physik. Okay, jetzt haben wir es dann doch hinbekommen. Ich hätte es vorher vielleicht doch mal durchlesen sollen. Ich habe es gerade erst gefunden. Macht nichts. Das war Pop die Abendschau mit Markus Barsch, der manchmal nicht lesen kann. Gleich ist Ben Sträubel hier für euch.

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1: 0 Uhr mit Daniel Skondo. Die Bundesanwaltschaft hat die Ermittlungen zum mutmaßlichen Anschlagsversuch mit einer Sprengstoffdrohne am Flughafen Leipzig-Halle übernommen. In einer Mitteilung heißt es, Grund sei die besondere Bedeutung des Falls. Es handle sich um einen schwerwiegenden Angriff auf die Infrastruktur in Deutschland. Hessens Innenminister Poseck sprach sich am Abend für mehr Investitionen in die Drohnenabwehr aus. Er sagte der Hessenschau:
2: Wir investieren gerade auch in Hessen im Moment viel Geld in die Drohnenabwehr. Wir müssen hier unsere Fähigkeiten erweitern. Das zeigt auch der Vorfall in Leipzig. Von daher, wir brauchen viele Maßnahmen, damit wir weiter ein möglichst hohes Maß an Sicherheit in diesen herausfordernden Zeiten gewährleisten können.
1: RWE stoppt Windkraftprojekte vor der US-Küste. Der Energiekonzern hat sich nach eigenen Angaben mit der US-Regierung auf eine Entschädigung von gut 1,2 Milliarden Dollar geeinigt. RWE gibt dafür seine Pachtverträge vor New York, Kalifornien und Louisiana zurück. Als Grund nennt der Konzern fehlende Aussichten auf Genehmigungen. Die Trump-Regierung bekämpft den Ausbau der Windkraft gezielt und setzt stattdessen auf fossile Energieträger. Der Brand in einem Industriegebiet in Gernsheim im Kreis Groß-Gerau ist laut Polizei unter Kontrolle. Ein Sprecher sagte, die Nachlöscharbeiten würden aber noch andauern. Das Feuer war am Nachmittag auf dem Gelände eines Entsorgungsbetriebs ausgebrochen. Die Flammen griffen auch auf zwei benachbarte Firmen über. Nach dem Großbrand in der Lauterbacher Altstadt vor einer Woche haben offenbar Unbekannte Schmuck aus einem Haus gestohlen. Das hat die Polizei mitgeteilt. Die Täter hätten den ungeschützten Zustand der Brandruine ausgenutzt. HR-Reporterin Gabi Beck.
3: Wie viel ihre Beute genau wert ist, das haben die Ermittler nicht mitgeteilt. Sie suchen jetzt nach Zeugen. Nach dem Brand war ein Sachschaden von 5 Millionen Euro entstanden. 5 Gebäude gelten seither als unbewohnbar. Ganz ähnlich gingen Täter nach Bränden in einem Einfamilienhaus in Borken und einem in einem Mehrfamilienhaus in Fritzlar vor. Sie haben hier jeweils wertvolles Werkzeug entwendet, nachdem die Feuerwehr abgezogen war.
1: Weitere Medaillen für deutsche Wasserspringer. Der Münchner Jaden Eickermann hat zum Abschluss der EM-Wettbewerbe in Paris Silber im Turmspringen gewonnen. Bronze sicherte sich der zweite deutsche Springer Ole Rösler. In der Bilanz des deutschen Teams stehen jetzt 10 Medaillen. 3-mal Gold, 4-mal Silber und 3-mal Bronze. Das waren die Nachrichten. Das Wetter. In der Nacht bleibt es trocken, es kühlt ab auf 15 bis 7 Grad. Tagsüber in Nordhessen teils dicht bewölkt, nach Süden oft sonnig bei 21 bis 28 Grad. Die Zeit, es ist 0.03 Uhr.
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4: Eine Gefahreninformation für Schäferstadt Gernsheim im Landkreis Groß-Gerau. Wegen eines Großbrandes im Industriegebiet kommt es zu massiver Rauchentwicklung. Bitte das betroffene Gebiet meiden, Fenster und Türen schließen und gegebenenfalls Lüftungen und Klimaanlagen abschalten. Vorsicht bitte auf der A4 Kirchheimer Dreieck Richtung Erfurt. Zwischen Gotha-Boxberg und Gotha stehen 2 defekte Pkw. A3 Würzburg Richtung Frankfurt zwischen Weibersbrunn und Aschaffenburg Ost 6 Kilometer Stau. Die A44 Kassel Richtung Dortmund ist zwischen Dreieck Kassel Süd und Kassel Bad Wilhelmshöhe nach einem LKW-Brand gesperrt.
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5: Mit Ben Sträuble. So, da fühlt sich das nach 4 Minuten schon an wie so ein Freitag. Notaustaste ist abgeklemmt, Schuhe habe ich ausgezogen. Am Stuhl kann keiner mehr sägen, dann habe ich runtergefahren. Die nächsten 5 Stunden sind uns.
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Dalton und Blood Running. Und hier ist der 7.8. Ich hoffe, das hat sich jetzt gut angefühlt, die vergangenen 7 Minuten für euch. Und wir sind einigermaßen gut reingerutscht in diesen Freitag. Heute ist der internationale Biertag. Da werden wahrscheinlich viele sagen, trinke ich doch gar nicht, mag ich nicht, riecht komisch. Ich persönlich bin irgendwann mal eingestiegen in alkoholfreies Hefeweizen, weiß ich auch nicht so genau. Aber wenn führende Frauen Deutschlands in die Nähe kommen, dann meide ich das auch, weil ich finde es doch nach wie vor unsexy, Bier zu trinken. Aber es ist das am meisten getrunkene Getränk auf diesem Planeten. Und bei diesen Temperaturen kann ich es mir auch vorstellen, früher wurde damit bezahlt. Also in der Zeit der ägyptischen Pyramidenbauer, können sich die Älteren nicht mehr erinnern und die Jüngeren haben es auch schon wieder vergessen, aber da hat man gesagt, das Nilwasser ist so schmutzig, da kann es sein, da kriegst du irgendwie unangenehme Magenprobleme. Nimm doch mal so ein Bier. Ja, und dann haben die Menschen, die da gearbeitet haben, haben sich mit Bier bezahlen lassen. Es gibt dann auch das teuerste Bier der Welt. Das ist vor kurzem versteigert worden bei einer Auktion in Großbritannien für 22.000 Euro. Der Liter ist von 1937, konnte man nicht mehr so richtig trinken, ist also sehr, sehr viel Schlamm drin gewesen im unteren Bereich der Flasche. Aber okay, ich meine 22.000 Euro, man muss natürlich sagen, das ist bis jetzt das teuerste Bier der Welt. Die Preise für die Wiesen sind noch nicht raus.

0: morgen.
1: Ach, Junge, denk mal an morgen. Ich finde heute auch ganz wichtig, vor allen Dingen heute Nacht. In 4 Minuten gibt's ein Rätsel, das erste Rätsel hier in dieser Show für ein Pop-Nacht-Package. Holt euch eins nach diesem Song hier von Taylor Swift. I knew it, I knew you in der Pop-Nacht.

0: Sommer ohne diesen Hit wäre irgendwie auch kein richtiger Sommer, ne? The Boys of Summer, Don Henley, was Kultisches in der Popnacht.
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0: Ein Sänger leiert jetzt ein bisschen vor sich hin. Ich weiß nicht, ob er auch zum Internationalen Tag des Bieres schon einen getrunken hat, aber das werdet ihr gleich raushören. Ich hoffe, ihr erkennt ihn und könnt mir sagen, wer ist denn das, der hier drin steckt? Oh, weh. Song und Band hilft dir nicht weiter, also schon der Sänger sollte erkannt werden. Feiert heute Geburtstag. Vielleicht ist er auch in seinem Private Jet unterwegs gerade. Nachhaltig natürlich. 07221 2011. Wer hat da heute Geburtstag? Und der Erste, der es weiß, bekommt ein Pop-Nacht-Package. Frisch poliert von mir, neben meinem rechten Schuh.

Oh, ich muss den Flügel wieder rausschieben. Da findet der Pianist eh nur einen Ton noch. Den. Okay, 0.28 Uhr ist es. Eine Gefahrenstelle von der A19. Da sind Fahrradfahrer auf der Autobahn. Da gehören sie nicht hin. Berlin Richtung Rostock zwischen Röbel und Waren. Die Popnacht mit Holly Humberstone und Crew.

0: World, der aktuelle Hit von Holly Humberstone in der Popnacht.
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0: 0:32 Uhr.
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5: Heute erwartet uns der kühlste Tag der Woche. In der Südhälfte ist es dazu verbreitet sonnig von früh bis spät. In den nördlichen Landesteilen gibt es neben Sonnenschein zeitweise auch dichtere Wolken. Die Temperaturen steigen auf 21 bis 28 Grad, auf den Bergen 18 bis 24 Grad. Am Samstag viel Sonnenschein und trocken.
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6: Eine Gefahreninformation für Schäferstadt-Gernsheim im Landkreis Groß-Gerau. Wegen eines Großbrandes im Industriegebiet kommt es zu massiver Rauchentwicklung. Bitte das betroffene Gebiet meiden, Fenster und Türen schließen und gegebenenfalls Lüftungen und Klimaanlagen abschalten. Vorsicht bitte auf der A4 Kirchheimer Dreieck Richtung Erfurt. Zwischen Gotha-Boxberg und Gotha stehen zwei defekte Pkw. A3 Würzburg Richtung Frankfurt zwischen Weibersbrunn und Aschaffenburg, Ost 6 Kilometer Stau. A5 Frankfurt Richtung Kassel zwischen Nordwestkreuz, Frankfurt und Bad Homburger Kreuz ist der linke Fahrstreifen wegen einer Baustelle bis 7 Uhr gesperrt. Die A44 Kassel Richtung Dortmund ist zwischen Dreieck Kassel Süd und Kassel Bad, Wilhelmshöhe, nach einem LKW-Brand gesperrt.
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0: Und die am meisten unterschätzte Höchsttemperatur heute in Deutschland, 22 Grad werden es im Westerwald in Aborn. Hier ist die Popnacht. Ich bin Ben Streubel.

0: James Blunt und I'll Be Your Man in der Popnacht.
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0: Wer steckt hier drin, hat heute Geburtstag? Oh Mann, wie kann man denn da drauf kommen? Raphael aus Waldsolms. Guten Morgen, Rafa.
2: Guten Morgen.
0: Na, lass hören, wer ist das?
2: Das ist der Bruce Dickens von Iron Man.
0: Bruce Dickens oder Bruce Dickinson?
2: Dickinson, Entschuldigung.
0: Ah, Hammer hören, aber das wirklich ist hier. Das immer. Bruce Dickinson, Iron Maiden und sehr fein, da hast du ein Pop-Dart-Package gewonnen.
2: Ja, vielen Dank.
0: Du bereitest dich schon ein bisschen vor als Landschaftsbauer für den heutigen Tag, aber der ist ja nicht ganz so heiß. Ich glaube, das kommt dir ganz entgegen.
2: Genau.
0: Ne?
2: Waldsolms, das kommt mir ganz entgegen.
0: Ich habe nochmal geguckt, weil sonst 22 Grad, da kann man gut arbeiten. Was darfst du denn machen heute?
2: Ich darf einen Pavillon aufbauen.
0: Auch schön. Aha, das heißt, du bist selbstständig, du bist nicht von der Stadt oder so, sondern
2: genau.
0: Man kann dich für alles buchen, du machst alles.
2: Ich mache alles.
0: Mit Flora

0: nicht so viel zu tun, der Pavillon, aber je nachdem, es kann ein bisschen Fauna entstehen unten drunter. Ne?
1: Ja, na klar, drumrum und unten drunter auf jeden Fall.
0: Bist du denn in Waldsoms geboren? Dann können wir hessisch babbeln.
1: Man kann mit mir hessisch babbeln, geboren bin ich in Vogelsberg.
0: Ich habe nämlich mal eine Autopanne gehabt in Brand-Oberndorf. Das ist in der Nähe.
1: Ist, ne? Da das mich, ist die Hauptstadt von Waldsolms.
0: Ja, siehst du, da habe ich mich dann verliebt in irgendeinem Café. Ich weiß gar nicht, da gibt es einen Golfplatz, glaube ich. Irgendwie dabei.
1: Ja, richtig.
0: So, und während dieser Autopanne verliebte ich mich und bin aber nicht da geblieben, habe keine Familie gegründet, kein Haus gebaut, aber das kann ja alles noch kommen, ne?
1: Ja, genau. Bauplätze haben wir hier noch.
0: Und du machst das Pavillon dann dazu. Eine heilige Stätte sozusagen.
1: Genau.
0: Ja. Also, dann wünsche ich dir jetzt erstmal eine gute Nacht. Ich schicke dir ein Paketchen zu. Und wir hören uns bestimmt im Leben mal wieder, ja? Bis bald.
1: Ja, bestimmt.
0: Ciao,
1: bis
0: ciao.
1: Dann. Ciao.

Das war der aktuelle Hit von DJ Topic und Becky G. Vorsicht bitte. In beiden Richtungen auf der A2, Dortmund-Oberhausen, da laufen Rehe auf der Fahrbahn. Zwischen Dortmund-Nordost und Mengede. Habt ihr was gesehen, das nicht auf die Straße gehört? Schickt eine WhatsApp 07221 2011. Hey!

0: Show Me Love with the MC in der Popnacht. Und ich habe ja gesagt, wenn ihr was gesehen habt, das nicht auf die Straße gehört, gerne mal eine WhatsApp schicken, wer Stimme ist. WhatsApp Audio. Uli ist das. Hallo, Uli. Ja, der hat Grüße. Ne? Den müssen wir noch ein bisschen zurückstellen an der Heiko.
1: Ja, an der Fahrbahn.
0: Alter, Uli, der hat ja auch seinen Husten sofort zurückgezogen und gelöscht. Okay. Hallo?
1: Hallo, hier ist der Heiko. Und zwar wollte ich melden, in der Sächsischen Schweiz aus Erzgebirge, zwischen Lurau und Glashütte sind mehrere Rehe an der Fahrbahn.
0: Dankeschön. Und dafür ist er Mitarbeiter der Minute und bekommt seinen Lieblingshit von Kamerad. Love Sober. Neuer Hit.

So, mal hier in der Popnacht. Jonas und Tanja, die sind gerade auf dem Weg vom Bodensee nach Hause, waren in Unteruldingen. Da sind die Pfahlbauten wahrscheinlich auch ordentlich nach oben gekommen, wenn der Wasserspiegel so gesunken ist. Hoffentlich habt ihr noch ein bisschen Wasser gehabt zum Schwimmen. Also Tanja ist guter Dinge, freut sich, dass Jonas so toll Auto fährt. Deswegen kriegt er mal ein Lob jetzt. Wahrscheinlich läuft er gerade rot an im Auto. Und freut sich noch mehr über einen Hit, den ihm Tanja ins Ohr geflüstert hat als Lieblingshit. Ah ja, beim ersten Kuss. Vanessa Amorosi und Absolutely Everybody. Ne? Das schicke ich mal jetzt ins Auto auf dem Weg nach Frankfurt am Main. Kommt da gut an. Hier ist die Popnacht. Ich mache für euch sogar noch ein bisschen lauter hier.

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1: Um 1 Uhr mit Lydia Wagner. Nach den Drohnenvorfällen am Flughafen Leipzig sieht der Sicherheitsexperte Peter Neumann vom King's College in London klare Indizien dafür, dass Russland hinter der Aktion stecken könnte. Im ZDF-Heute-Journal sagte Neumann am Abend:
2: Gefährliche Drohnenflüge ist etwas, wo wir wissen, dass Russland das seit 2022 ganz, ganz häufig macht. Und es passt auch in den strategischen Kontext. Strategischer Kontext ist ja, dass die Ukraine selbst einen sehr erfolgreichen Drohnenkrieg gegen Russland führt, mit Angriffen nach Russland. Und Putin mehrmals in den letzten Monaten bereits gesagt hat, dass im Gegenzug er auch das Hinterland der Ukraine, das heißt die NATO-Staaten, angreifen möchte. Also das macht eigentlich alles Sinn, das ist kein Beweis, aber das ist ein Muster.
1: Der Deutsche Städte- und Gemeindebund findet, dass Deutschland beim Thema Wasserversorgung umdenken muss. Präsident Spiegler hat der Rheinischen Post gesagt, dass Wasser in Zukunft als strategische Ressource gelten muss. Schon jetzt habe die Hälfte aller Landkreise und kreisfreien Städte Probleme mit dem Grundwasser. Und das habe auch Auswirkungen auf die Wirtschaft. Deshalb fordert Spiegler, dass Klimaschutz und Klimaanpassung als Gemeinschaftsaufgabe ins Grundgesetz kommen. Wegen des extremen Niedrigwassers verhandelt Verkehrsminister Bilger jetzt mit den Ländern darüber, ob Lkw auch sonntags fahren dürfen, um den Transport per Schiff zu ersetzen. Vor der französischen Atlantikküste gibt es gerade massenhaft portugiesische Galeeren. Die blau-lila schimmernden Seeblasen sind streng genommen keine Quallen, sondern eine Kolonie aus Polypen. Für gesunde Menschen ungefährlich, bei Risikogruppen können sie aber Atembeschwerden und Muskelkrämpfe verursachen. Frankreich-Korrespondentin Caroline Diller.
3: Das hängt vor allem mit Wetterbedingungen zusammen, besonders mit Wind- und Meeresströmung, denn dadurch werden die portugiesischen Galeeren an die französische Atlantikküste getrieben. Das reicht von der Bucht von Arcachon bis runter ins Baskenland. Und mehrere Strände waren deshalb in den vergangenen Tagen zeitweise gesperrt. Meereswissenschaftler sehen allgemein auch einen Zusammenhang mit dem Klimawandel, denn die Meere heizen sich auf. Und das sorgt dafür, dass sich Arten wie die portugiesische Galeere generell stärker ausbreiten. Und auch die Überfischung der Meere wird als Grund genannt, denn dadurch haben sie natürlich weniger natürliche Feinde.
1: Die internationale Raumstation bekommt neue Solarpanels. Eine Astronautin und ein Astronaut der NASA haben die Installation jetzt bei einem Außeneinsatz vorbereitet. Sie haben die ISS dafür für fast 7 Stunden verlassen. Das Wetter in Deutschland: In der Nacht im Küstenumfeld einzelne Schauer, sonst locker bewölkt oder sternenklar, Tiefstwerte 17 bis 7 Grad. Tagsüber im Norden einige dichtere Wolkenfelder, sonst viel Sonne bei 19 bis 30 Grad. Die Zeit, es ist 1.03 Uhr.
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4: Eine Gefahreninformation für Schäferstadt-Gernsheim im Landkreis Groß-Gerau. Wegen eines Großbrandes im Industriegebiet kommt es zu massiver Rauchentwicklung. Bitte das betroffene Gebiet meiden, Fenster und Türen schließen und gegebenenfalls Lüftungen und Klimaanlagen abschalten. A3 Würzburg Richtung Frankfurt zwischen Weibersbrunn und Aschaffenburg, Ost 6 Kilometer Stau. Die A44 Kassel Richtung Dortmund ist zwischen Dreieck Kassel Süd und Kassel Bad, Wilhelmshöhe, nach einem LKW-Brand gesperrt.
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5: Mit Ben Sträubel. Dann wird's gleich ein bisschen lauter werden. Der lauteste Hit ist der Lenkradklopfer. Jede Menge Phon bis zur Ohramputation. 5,7932% lauter spiele ich den Song, für den Deutschland sich entscheidet. Aber die Vorschläge müssen erstmal kommen von euch. 07221 2011, ich sammle ein. 07221 2011.
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0: Rihanna und Damo in der Popnacht.
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2: Mit den Vorschlägen aus Nordrhein-Westfalen und Thüringen. Mariam aus Erfurt, guten Morgen.
3: Guten Morgen.
2: Was machen die Hunde? 6 Hunde hast du und wie viele Katzen? Unzählig?
3: Wir haben 9 Katzen, weil wir Katzenbabys gefunden haben und 6 Hunde, weil
2: wir Hunde gefunden
3: die überall
2: haben.
3: Vergessen und verlassen wurden und die haben wir aufgenommen.
2: Also aber toll, dass ihr euch kümmert. Und wie groß ist denn euer Anwesen, dass die da alle Platz finden?
3: Na, wir suchen krampfhaft.
2: Ach so, okay. Also in der Nähe von Erfurt. Großes Anwesen für unheimlich viele Tiere. Und da bin ich mal gespannt. Wer ist denn eigentlich hier, eine Fälscherbande und du? Oder dein Mann oder Partnerin?
3: Eine Fälscherbande und Gangsterbanditen mit gut erzogenen Hunden.
2: Ja, das ist gut. Das gefällt mir. Also du hast dir ausgesucht, Mariam, und zwar von Def Leppard, Love Bites. Lassbruch in Nordrhein-Westfalen, der mag sogar noch ein bisschen lauter. Guten Morgen, Kalle.
4: Ja, hallo.
2: Und du bist im Büro beschäftigt, aber eigentlich noch vom Herzen her an der Schweißmaschine.
4: Ja, das stimmt.
2: Okay, das hast du früher gemacht und gehst du dann, wenn du nach Hause kommst von der Büroarbeit, ziehst einen Anzug aus, Blaumann an und gehst in die Garage oder was machst du?
4: Ja, früher ist das öfter vorgekommen, das stimmt.
2: Ja, was hast du da zusammengebaut noch heimlich?
4: Oh, Treppen, Geländer, Gestelle und so weiter.
2: Bist bei den Nachbarn natürlich beliebt, ja?
4: Die sagen, ja, so ein bisschen Dorfschmiede.
2: Da muss man sich genau anfreunden mit, weil der macht einem dann mal schnell eine Treppe, die normalerweise 140.000 Euro kosten würde, was heute so Treppen kosten. Noch einen Treppenlifter dazu für später mal, so in 50 Jahren nochmal 80.000. Das macht er in 2 Stunden macht er das. Ne?
4: Ja, so ein Katapult machen wir da dran, ja.
2: Sehr gut, wird weggeschossen. Kannst du zum Bäcker einkaufen gehen durch Katapult. Sehr gute Idee. Du hast dir ausgesucht, was Lautes von Motorhead, also die David Bowie-Variante kennen wir ja von Heroes, aber nicht von Motorhead.
5: Also nicht jeder kennt's.
4: Yvette Turner.

Motorhead und Heroes. Und jetzt entscheidet ihr es in Deutschland, was wir lauter spielen als alle anderen Hits. Love Bites von Def Leppard oder vielleicht doch Heroes in der Version von Motorhead. 07-221-2011. Was würdet ihr denn gerne laut hören? Als Lenkradklopfer, Motorhead, Heroes oder Def Leppard? Love Bites. Hier ist die Popnacht.

0: Golden Summer Loy und David Fuentes hier in der Popnacht. Ein neuer, gut riechender Hit. Oh, jetzt werden wir mal ordentlich laut.
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0: Die Vorschläge kamen aus Thüringen und Nordrhein-Westfalen. Mariam aus Erfurt, die hätte gerne Love Bites gehabt von Def Leppard. Kalle aus Lasbruch, Nordrhein-Westfalen, war für eine schöne Version von David Bowie's Heroes von Motorhead. So, dann ging es hin und her, ist aber letztendlich doch 50-50 ausgegangen. Jetzt brauchen wir das Zünglein an der Waage. Wen haben wir denn da? Christian Held hat gerade geschrieben, der entscheidet es jetzt hier.
2: Hallo Benny Bär. Hier ist Chris aus Siegen. Gestern war ich ja noch so 50-50 für Faith No More, aber heute ist eindeutig Let's Rock mit Motorhead. Jawohl.
0: Okay. Dann machen wir mal ordentlich laut.

Clouds, Lemmy, Motorhead und Heroes. Raga, daga, dang. Es ist jetzt 1.23 Uhr. Vorsicht bitte auf der A4 Aachen in Richtung Köln. Da ist ein Unfall passiert. Die Unfallstelle ist noch nicht gesichert. Zwischen Kreuz Köln-West und Köln-Klettenberg.

WhatsApp. Hier ist die Popnacht. Es ist 1.29 Uhr, ein Fahrzeug ohne Licht steht auf der A5 Frankfurt Richtung Karlsruhe zwischen Bruchsal und Karlsruhe Nord hinter einer Kurve. Ihr passt da bitte auf. Die Popnacht ist hier.

0: Es ist 1.31 Uhr.
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2: Heute erwartet uns der kühlste Tag der Woche. In der Südhälfte ist es dazu verbreitet sonnig von früh bis spät bei höchstens ein paar lockeren Wolken. In den nördlichen Landesteilen gibt es neben Sonnenschein zeitweise auch dichtere Wolken. Die Temperaturen steigen auf 21 bis 28 Grad, auf den Bergen 18 bis 24 Grad. Der Wind weht schwach bis mäßig aus Nord. Am Samstag viel Sonnenschein und trocken. Am Sonntag erst oft Sonnenschein, im Tagesverlauf von Südwesten her Wolkenfelder und einzelne Schauer möglich.
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3: Eine Gefahreninformation für Schäferstadt-Gernsheim im Landkreis Groß-Gerau. Wegen eines Großbrandes im Industriegebiet kommt es zu massiver Rauchentwicklung. Bitte das betroffene Gebiet meiden, Fenster und Türen schließen und gegebenenfalls Lüftungen und Klimaanlagen abschalten. A5. Frankfurt Richtung Kassel. An der Anschlussstelle Obermörlen sind die Auf- und Abfahrt wegen einer Baustelle bis 11. August gesperrt. Umleitungen sind eingerichtet. Die A44 Kassel Richtung Dortmund ist zwischen Dreieck Kassel Süd und Kassel Bad, Wilhelmshöhe, nach einem LKW-Brand gesperrt.
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0: Und die am meisten unterschätzte Höchsttemperatur heute in Werben an der Elbe, in der Nähe von Stendal, Sachsen-Anhalt. Da werden es heute 24 Grad. Hier ist die Popnacht. Mein Name Ben Sträubel.

Oh, es ist 1.40 Uhr und ihr hattet noch nichts zu lachen. Ich spüre das, dass ihr irgendwie einen Comedian oder eine Comedian benötigt. Profis sozusagen. Hazel Brugger ist ja sehr lustig und die wird uns gleich ein bisschen was erzählen über ihr Leben zu Hause mit den beiden Kindern. Sie hat ein einjähriges und ein vierjähriges Kind. Und wenn die dann zusammen im Badezimmer sind, ja, dann erzählen die sich Geschichten. Und sie denkt dann auch hin und wieder mal an Donald Trump. Das würde ich wahrscheinlich nicht tun, wenn ich in der Badewanne liegen würde, an Donald Trump denken. Vor allen Dingen nicht, dass der dann plötzlich da einsteigt. Wenn dann im Anzug, ja, und schön den Anzug anbehalten mit dem langen Schlips direkt in den Ausguss. Und da könnte man mit dem großen Zeh den dann so reindrücken, so langsam, ja. Also Hazel Brugger und ihre Geschichten aus dem Badezimmer. Sie werden lustig werden, falls nicht. Ihr wisst ja,

0: Tschüss. Es ist jetzt 1.44 Uhr auf der A45. Bitte aufpassen, Hagen-Gießen. Da laufen Rehe auf der Autobahn zwischen Meinerzhagen und Olpe. Hazel Brugger und ihre Kinder im Bad.
1: Die Große, die Vierjährige. Ich will nicht sagen, dass sie nervt, aber manchmal schaue ich mir so Trump-Reden an, um runterzukommen. Also wenn ich mal so jemand Vernünftiges reden hören will, der nicht ganz so von sich selber überzeugt ist. Also man kann über Trump sagen, was man will. Ich bin jetzt auch kein Mega-Fan. Aber er hat noch nie während einer Rede sich an den Boden geschmissen und mit den Fäusten getrommelt und gesagt, ich will aber die Batterie mit in die Badewanne nehmen. Und das rechne ich ihm hoch an. Auf jeden Fall sitze ich dann so da auf dem Klo. Links die Einjährige, rechts die Vierjährige, die alles laut sagt, was sie denkt. Mama! Mhm. Wenn man Kaka isst, kriegt man auer Bauch.
2: Mhm.
1: Das ist komisch, weil die Kaka kommt ja aus dem Bauch.
2: Mhm, stimmt, habe ich so noch nie drüber nachgedacht. Das ist wirklich ein bisschen komisch.
1: Mama!
2: Mhm.
1: Der Louis hat Kaka gegessen und jetzt ist er seit 2 Wochen nicht in den Kindergarten gekommen.
2: Der Louis ist der Erzieher.

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1: Cat Burns. Oh, das ist was Kultisches. Ja, ein kultischer Song. Habt ihr ihn schon erkannt? Ich denke mal schon. Falls nicht, hört noch ein bisschen rein. Ich sag's euch danach.

0: Planet Shea. Oh, da hat sich auch jemand darüber sehr gefreut, gerade über diesen Song. Hallo, das ist doch bestimmt der Toy.
1: Oh, Secure.
0: Ja.
1: Mega.
0: Jo.
1: Hast du ja doch noch was gefunden, was mir gefällt heute, wa?
0: Na, also.

0: Katy Perry und Band-Aids in der Popnacht. So, jetzt wird's romantisch. Jahrestag haben Susan und Juan. Die haben sich kennengelernt auf einem Spanischkurs bei der Volkshochschule in Bremen. 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So, und dann innerhalb dieses Gesprächs und dieser Annäherung und des Lernens der spanischen Sprache kamen sich beide ein bisschen näher und vor allen Dingen lieben sie beide diesen Song von Santana, Maria, Maria. Dann machen wir das mal. Die Gitarren bitte nochmal raus, jetzt hier, rakatakadang.
1: Ladies and gents, turn up your sound system to the sound of Carlos Santana in the GMB. It's the product. Ghetto and Blue.

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1: Um 2 Uhr mit Lydia Wagner. Die Länder drohen der Bundesregierung mit einer Klage wegen der deutlich gestiegenen Schienengebühren. Sollte der Bund die Mehrkosten nicht ausgleichen, werde es außerdem drastische Einschnitte beim Angebot im Regionalverkehr geben, heißt es nach einer Sonderkonferenz der Verkehrsminister. Die zuständige Bundesnetzagentur hatte im Juli eine deutliche Erhöhung der Trassenpreise für den Regionalverkehr angekündigt. Nach dem Fund einer Sprengstoffdrohne am Leipziger Flughafen hat die Bundesanwaltschaft die Ermittlungen übernommen, wegen der besonderen Bedeutung des Falls. Die Regierung des Nachbarlandes Tschechien hat jetzt angekündigt, dass die Sicherheitsmaßnahmen an den Flughäfen überprüft und verstärkt werden. Matthias von Lieben berichtet.
2: Konkrete Schritte nannte die tschechische Regierung aus Sicherheitsgründen bislang aber nicht. Die Polizei betonte, dass bereits jetzt eine erhöhte Terrorwarnstufe im Land gelte. Man sei darauf vorbereitet, ein mögliches Eindringen von Drohnen in Flugverbotszonen zu bekämpfen. Während man sich in Deutschland noch zurückhält mit Blick auf die möglichen Drahtzieher, äußern sich Beobachter in Tschechien schon deutlicher. Das Szenario in Leipzig stamme direkt aus dem russischen Handbuch für hybride Bedrohungen, sagte Michael